0: über 2 Euro. Das waren 16 Cent weniger als gestern zur selben Zeit. Bei Diesel lag der Rückgang genauso hoch. Er kostete 2,18 Euro. An einzelnen Tankstellen können die Preise aber deutlich abweichen. Wie weit die zweimonatige Steuersenkung von knapp 17 Cent an die Verbraucher weitergegeben wird, lässt sich noch nicht beurteilen.
1: Die USA werden rund 5000 Soldatinnen und Soldaten aus Deutschland abziehen. Das hat das US-Verteidigungsministerium bestätigt. Aus Washington, Anne Schneider.
2: Der Abzug soll schrittweise über 6 bis 12 Monate erfolgen, sagte ein Sprecher des Pentagon. Er betonte, dies sei Teil einer Überprüfung der US-Truppenpräsenz in Europa und orientiere sich an den aktuellen militärischen Anforderungen. Dennoch bleibt Deutschland der wichtigste US-Militärstandort in Europa. Der Sender CBS berichtet, dass zentrale Einrichtungen wie die Air Base Ramstein sowie die US-Kommandos für Europa und Afrika bestehen bleiben.
1: Alba Berlin hat in der Basketball-Bundesliga gegen Bayern München knapp mit 79-85 verloren. Alba braucht aus den letzten beiden Punktspielen einen Sieg, um als Zweiter in die Playoffs zu gehen. In der Fußball-Bundesliga der Frauen hat Union Berlin beim Hamburger SV 1-0 gewonnen. Soweit die Nachrichten. 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Das Wetter. Heute Nacht ist es sternenklar, aber nicht mehr so kalt wie in den Nächten davor. Die Tiefstwerte liegen am Morgen zwischen 9 Grad in Wiesenburg und 3 Grad in Lieberose. Aktuell sind es noch 7 Grad in Berlin-Spandau und 12 in Marzahn. 7 Grad sind in Küritz und 9 Grad in Guben. Tagsüber bekommen wir wieder Sonne von früh bis spät. Am Abend ziehen in der Prignitz erste Wolken auf. Dazu wird es noch wärmer als heute mit 27 bis 29 Grad.
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4: A10, östlicher Berliner Ring. Zwischen Hellersdorf und Rüdersdorf sind bis Ende Mai in beiden Richtungen nur 2 Spuren frei. Maximal 80 km pro Stunde sind erlaubt. B2, Weißensee-Dreieck Barnim. Zwischen Malchow und Stadtgrenze wird bis Ende Mai der Verkehr durch eine Baustellenampel geregelt. Weißensee, Berliner Allee. Vor der Buschallee ist stadtauswärts bis Anfang Mai die rechte Spur gesperrt.
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5: Mit Benedikt Laven eine gute Nacht zusammen. Gerade habt ihr auch die Push-Benachrichtigung aufs Handy bekommen. USA kündigt an, 5000 der US-Soldaten, die in Deutschland stationiert sind, sollen abgezogen werden. Sekunde, hatten wir das nicht schon mal? Also wie viele US-Soldaten sind eigentlich gerade in Deutschland? Und warum ist der Standort Deutschland so wichtig für die US Army? Wir blicken mal über und das machen wir nach den nächsten drei Hits.
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0: Benson Boone, Sorry I'm Here for Someone Else.
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0: Der US-Präsident Donald Trump ist, naja, sagen wir es mal so, eher so schlecht zu sprechen auf Bundeskanzler Merz. Eventuell möglicherweise sogar ein wenig genervt von ihm. Er mische sich unangemessen in US-Angelegenheiten ein. Darum hat Trump erst vor ein paar Tagen auch auf seiner Social-Plattform Truth Social was gegen unseren Bundeskanzler gestichelt. Jetzt geht er eine Ebene weiter. Das US-Verteidigungsministerium hat angekündigt, 5000 Soldaten aus Deutschland abzuziehen. Wir haben es eben in den Nachrichten gehört. Ihr habt es vielleicht auch als Push-Benachrichtigung aufs Handy bekommen. Und das innerhalb des nächsten halben bis einem Jahr. Steffi Linkscheid aus dem ARD Aktuell-Team. Hatten wir das nicht genauso schon mal?
2: Es ist ein bisschen wie Ping-Pong. Ne? Schon in der ersten Amtszeit 2020 wollte Trump 12.000 Soldaten aus Deutschland abziehen. Das wäre fast ein Drittel der hier stationierten amerikanischen Einsatzkräfte gewesen. Später hat Biden dann diese Pläne gestoppt. Und zum Start der zweiten Amtszeit hat Trump Deutschland erstmal gesagt, ja, alles bleibt so, wie es ist. Mhm. Das war auch noch so bis dieses Jahr März. Jetzt haben wir Mai. Du hörst schon, die Pläne sind jetzt anders. Da meinte er, Amerika muss die Lage nochmal neu bewerten. Stichwort Irakkrieg und pling, alles auf Anfang. Die Amerikaner sollen raus aus Deutschland, also zumindest erstmal 5000 davon. Und das alles vor dem Hintergrund der aktuellen politischen Spannungen zwischen Washington und Berlin.
0: Vorläufig, sagen wir mal so. Mhm. Ne? Was haben wir denn eigentlich so an amerikanischen Soldaten hier? Also wie wichtig ist jetzt, sind so US-Stützpunkte in Deutschland eigentlich für die amerikanischen Einsatzkräfte?
2: Also Deutschland ist schon ein sehr zentraler Standort. Vor allem im Südwesten sind die Amis. Deutschlandweit sind es aktuell
0: rund... Warte, Steffi, bleib mal kurz dran. Ein Falschfahrer ist unterwegs. Vorsicht auf der B36 Neckarau-Mannheim Richtung Karlsruhe zwischen Ortseingang und Mannheim-Karsterfeld. Ein Falschfahrer, bitte äußerst rechts fahren, nicht überholen. Auf der B36 Neckarau-Mannheim Richtung Karlsruhe zwischen Ortseingang und Mannheim-Karsterfeld. Ein Falschfahrer. Vorsicht in beiden Richtungen. Kommen wir zurück auf die Frage, warum, wie wichtig sind die US-Streitkräfte in Deutschland und wie wichtig ist der Standort?
2: Genau, also wenn du dir die Deutschlandkarte vorstellst, aktuell sind in Deutschland 39.000 US-Soldaten stationiert und die meisten davon im Südwesten. Darunter das Europa-Oberkommando in Stuttgart und der Luftwaffenstützpunkt Ramstein bei Kaiserslautern in Rheinland-Pfalz. Es gibt auch Standorte in Berlin, am Niederrhein oder in Norddeutschland, aber das meiste eben halt in der unteren Hälfte des Landes. Von Deutschland aus koordinieren die Amerikaner, wie sie ihre Truppen bewegen, wie sie Drohnen einsetzen oder wo sie wen medizinisch versorgen oder unterstützen. Mhm. Also sehr, sehr zentral auch das. Die Standorte gelten hier als strategische Drehscheibe für Einsätze im Nahen Osten oder in anderen Regionen. Der Sender CBS, der berichtet, dass zentrale Einrichtungen wie die Air Base in Ramstein und eben auch die US-Kommandos für Europa und Afrika deswegen auch auf jeden Fall hier bestehen bleiben sollen. Aber du weißt, mit dem Irakkrieg gibt es gerade für Trump Druck von allen Seiten. Er hat sich von Europa da eine andere Form von Hilfe erwartet. Also soll die Zahl der Truppen in Europa wieder auf das Niveau, das es hatte, bevor Russland in die Ukraine einmarschiert ist.
0: Vielen Dank dir für das Update. Spätestens in 12 Monaten wissen wir dann, ob es diesmal wirklich so kommt oder und wirklich wie angekündigt 5 der 39.000 US-Soldaten aus Deutschland abgezogen werden. Aber dann halt erst dann.
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Fields of Gold hier in der Popnacht. Ihr seid um 2 Uhr 22 dabei und genau 22 Sekunden. Wir blicken ins Verkehrszentrum. Vorsicht bitte im Kreis Saint-Louis auf der Landstraße 140. Zwischen Bußstraße und Elm liegt ein Tier auf der Fahrbahn und es sind Personen nebendran. Bitte hier besonders vorsichtig fahren und überall sonst selbstverständlich auch.

ich bin's nochmal. Es gibt noch ein Update aus dem Verkehrszentrum. Eine Entwarnung von der B36 Neckarau Mannheim Richtung Karlsruhe. Kein Falschfahrer mehr zwischen Ortseingang und Mannheim-Kasterfeld. Und es liegen Tiere auf der Autobahn A48 Dreieck Vulkaneifel Richtung Koblenz. Zwischen Ulmen und Laubach.

0: 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Es ist kurz nach 3:30.
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3: Morgen gibt es erneut Sonne von früh bis spät und dabei ist der Himmel meistens wolkenlos. Am Abend können in der Prignitz erste Wolken ankommen. Regen ist kein Thema. Die Temperatur steigt auf 28 Grad. Der Wind dreht von Süd auf Südwest und lebt tagsüber mäßig auf. Am Sonntag scheint die Sonne zu einigen Wolken. Die Luft erwärmt sich auf 29 Grad Celsius. Am Montag wechseln sich Sonne und Wolken ab. Dabei sind einzelne Schauer und Gewitter möglich. Mit Temperaturen um 23 Grad Celsius wird es im Vergleich zum Vortag weniger warm und der Wind ist schwach bis mäßig.
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4: B2, Weißensee-Dreieck Barnim. Zwischen Malchow und Stadtgrenze wird bis Ende Mai der Verkehr durch eine Baustellenampel geregelt. Weißensee, Berliner Allee. Vor der Buschallee ist stadtauswärts bis Anfang Mai die rechte Spur gesperrt.
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5: Hier ist die Popnacht. Hallo zusammen. Mein Name ist Benedikt Laven und das ist

0: mentale Gesundheit ist nicht unbedingt was Lustiges. Oder vielleicht doch, immer mehr Comedians sprechen über mentale Gesundheit, also zum Beispiel Kurt Krömer, Thorsten Sträter, Markus Krebs, Hazel Brugger, Caroline Kebekus, hören wir nachher auch noch hier in der Show, oder eben auch Maxi Stettenbauer.
1: Ich habe schon lange mit Depressionen zu tun, jetzt schon fast seit 10 Jahren, auch Therapie, alles gemacht. Und seit letztem Sommer habe ich jetzt eine brandneue Diagnose bekommen. Ich habe jetzt auch noch ADHS. Ja, ganz viele Erwachsene haben ADHS, wissen es aber gar nicht. Und noch mehr Erwachsene glauben, sie haben ADHS, sind aber einfach nur nervige Drecksäcke. Mir geht die Hutschnur hoch, wenn ich irgendwo her, ja, ADHS hat ja jeder. Nein, das hat nicht jeder. Die Diagnose ist wahnsinnig kompliziert. Ich musste zu meiner Diagnose, die hat Wochen gedauert, ich musste alle meine Zeugnisse mitbringen. Alle, ja. Und in jedem Zeugnis von mir stand drin, Maxi kann sich nicht konzentrieren. Maxi kann nicht bei der Sache bleiben. Maxi hat im Kunstunterricht seine Hoden als Stempel benutzt. Es ist immer so. Ein Kumpel hat mich draufgebracht. Ein Kumpel von mir, der wurde mit ADHS diagnostiziert vor mir. Und der hat mich zu sich eingeladen und hat gesagt, Maxi, ey, ich habe eine ADHS-Diagnose, ich habe auch Medikamente, ich bin eingestellt. Es ist der Hammer, es ist wirklich unfassbar. Du hast auch ADHS. Und ich so, weiß ich nicht. Weiß ich nicht, ob ich Medikamente nehme. Weißt du, also nicht falsch verstehen, ADHS-Medikamente ist eine medizinische Errungenschaft, ja, Medikinet, Elvanse, so heißen die zum Beispiel, die sind, haben eine nachgewiesen tolle Wirkung bei vielen, ne, aber ich habe einfach so ein Tablettending. Ich habe Angst, dass wenn ich die nehme, dass ich dann auf einmal keine Probleme mehr habe. Ja, weil du brauchst ja hier vorne auf der Bühne Probleme, als Komiker brauchst du Probleme, über die du reden kannst. Niemand will einen Komiker sehen, der glücklich ist. Keiner hier im Saal von Ihnen will 30 Euro für eine Comedy-Karte ausgeben und danach gefragt werden, ja, wie war es mit dem Stettenbauer? Und da wollen Sie nicht sagen, ja, er war zufrieden.
0: Maxi Stettenbauer hier in der Popnacht. Jetzt Post Malone und Chemical.

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1: Um 3 Uhr mit Gabriela Kühne. Die USA werden laut Verteidigungsministerium etwa 5000 Soldaten aus Deutschland abziehen. Der Vollzug soll schrittweise über 6 bis 12 Monate erfolgen, sagte ein Sprecher des Pentagon. Aus Washington Anne Schneider.
2: Er betonte, dies sei Teil einer Überprüfung der US-Truppenpräsenz in Europa und orientiere sich an den aktuellen militärischen Anforderungen. Dennoch bleibt Deutschland der wichtigste US-Militärstandort in Europa. Der Sender CBS berichtet, dass zentrale Einrichtungen wie die Air Base Ramstein sowie die US-Kommandos für Europa und Afrika bestehen bleiben. US-Präsident Donald Trump hatte schon vor einigen Tagen den Abzug angekündigt. Er erfolgt auch vor dem Hintergrund wachsender Spannungen zwischen Washington und Berlin.
1: US-Präsident Trump sorgt mit seiner Drohung, die Zölle auf Autos und Lastwagen erhöhen zu wollen, erneut für Streit. Die EU droht bereits mit Gegenmaßnahmen, falls der US-Präsident die Zollerhöhungen tatsächlich durchsetzt. Und Wirtschaftsexperten warnen vor erheblichen Folgen auf beiden Seiten. Aus der Nachrichtenredaktion Nils Hansen.
3: Höhere Zölle würden die europäischen Autobauer hart treffen und das in einer Lage, die ohnehin angespannt ist, heißt es vom Verband der Automobilindustrie. Ähnlich äußert sich der Deutsche Außenhandelsverband. Weitere Zollerhöhungen würden den transatlantischen Handel erheblich belasten. Obwohl sich die USA und die EU eigentlich auf Zölle in Höhe von 15% geeinigt haben, will Trump die Abgaben auf Autos und Lastwagen auf 25% erhöhen, weil sich die EU seiner Ansicht nach nicht an das Handelsabkommen hält. Inwiefern genau, ließ er aber offen.
1: Bundesfinanzminister Klingbeil drückt bei der geplanten Einkommensteuerreform aufs Tempo. Der Vizekanzler sagte der Süddeutschen Zeitung, er werde sein Reformkonzept in den kommenden Wochen vorlegen. Aus der Nachrichtenredaktion Ulrike Ufer.
4: Der SPD-Vorsitzende bekräftigte, geplant sei eine deutliche Entlastung kleinerer und mittlerer Einkommen. Wörtlich erklärte Klingbeil, diejenigen, die jeden Tag den Laden am Laufen halten, müssen am Ende mehr in der Tasche haben. Diese Entlastung müsse aber realistisch finanziert werden und Spitzenverdiener mit 6-stelligen Gehältern ihren Beitrag leisten. Kanzleramtschef Frei will nach eigenen Worten bei der geplanten Reform ebenfalls möglichst viele Steuerzahler entlasten. Frei sprach sich in der Neuen Osnabrücker Zeitung zugleich dagegen aus, diese als reine Umverteilung zu gestalten.
1: Das waren die Nachrichten. Das Wetter in Deutschland. Tagsüber anfangs sonnig, später von Westen her mit Wolken und teils kräftigen Schauern und einzelne Gewitter. Höchstwerte 21 bis 29 Grad, an der See kühler. Am Sonntag im Südosten zeitweise heiter, sonst Richtung Norden und im Bergland vereinzelt Schauer oder Gewitter bei 17 bis 30 Grad. Die Zeit, es ist gleich 3.03 Uhr.
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5: A10, westlicher Berliner Ring Richtung Dreieck Werder. Zwischen Potsdam Nord und Leest Wildunfall. Liegengebliebenes Fahrzeug auf der Standspur. A10, östlicher Berliner Ring. Zwischen Hellersdorf und Rüdersdorf sind bis Ende Mai in beiden Richtungen nur 2 Spuren frei. Maximal 80 km pro Stunde sind erlaubt. Weißensee, Berliner Allee. Vor der Buschallee ist stadtauswärts bis Anfang Mai die rechte Spur gesperrt.
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6: Hoppala.
7: Viele Knöpfe auf einmal. Naja, Entschuldigung, es ist aber auch wirklich 3.04 Uhr. Was wollt ihr erwarten? Mein Name ist Benedikt Lavin. Herzlich willkommen zu dieser Show. Ihr seid doch, und das wissen wir, große Fans von True Crime und von Kriminalfällen. So Tatort, dies, das, Ananas, Alarm für Cobra 11, ihr wisst Bescheid. So, wir haben uns da ein kleines Spiel ausgedacht. Wir alle sind eine große Ermittlungsgruppe. Wir nennen es die Song-Sonderkommission und den ersten Fall für heute Nacht lösen wir vielleicht nach den nächsten beiden Songs. Vielleicht auch schon direkt.
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0: Wir brauchen geballte Ermittlungspower für die
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0: Denn es wurde von der Playlist der Popnacht ein Song entführt. Den wollen wir natürlich wieder haben. Es geht aber, wir haben ein Entführerschreiben hier, es geht nur, wenn wir herausfinden, was es für ein Song ist. Also Interpret und Titel. Gott sei Dank wurden uns aber Hinweise hinterlassen. Es sind 5 Stück an der Zahl. Und die Challenge ist halt eben schon an den ersten Hinweisen herauszufinden, um welchen Song es sich handelt. Allerdings ist die Schwierigkeit auch von 1 bis 5 abnehmend. Also der erste Hinweis ist der schwierigste. Wollen wir es mal probieren? 07221 2011 ist unsere Nummer. Am besten irgendwie eine schnelle WhatsApp schicken, wenn ihr eine Ahnung habt. Oder ihr ruft einfach hier an. Könnt ihr natürlich auch machen. Nummer ist die gleiche. 07221 2011. Heute, in dieser Nacht, ist es... Also es ist schon ultra schwer. Aber vielleicht kriegen wir es hin. Also, Hinweis Nummer 1 bezieht sich vielleicht auf den Songtext.
2: Ein Bauplan für ein Haus mit einem Kinderzimmer für ein Mädchen.
0: Ah ja. Ein Bauplan für ein Haus mit einem Kinderzimmer für ein Mädchen. Habt ihr jetzt schon eine Idee, welchen Song wir suchen? Dann sagt schnell Bescheid. 07221 2011.

0: Ava Max, My Head and My Heart. Wir blicken kurz nach Rheinland-Pfalz. Vorsicht bitte in beiden Richtungen auf der B269 zwischen B53 und B50 Zeltingen-Rachtig. Hier sind Personen auf der Straße. Bitte besonders vorsichtig fahren. Herzlich willkommen zur Song-Sonderkommission. Das ist das Spiel, was Sie jetzt gerade hier spielen. Wir versuchen einen Song zu erraten, Interpret und Titel, und haben dafür unterschiedliche Hinweise. Wir wurden jetzt mehrfach gebeten, den ersten Hinweis bitte nochmal zu spielen. Wir haben auch gerade erst angefangen. Hinweis Nummer 1 ist...
1: Ein Bauplan für ein Haus mit einem Kinderzimmer für ein Mädchen.
0: Ein Bauplan für ein Haus mit einem Kinderzimmer für ein Mädchen. Okay, es bezieht sich wohl auf die Lyrics, also auf den Songtext. Alles klar. Vielleicht brauchen wir Hinweis Nummer 2, oder? 07221 2011. Hinweis Nummer 2 ist...
1: 1, 2, 3, 4. 1, 2, 3, 4.
0: Okay. 1, 2, 3, 4. Das wird wahrscheinlich der Takt sein, oder? Vier Vierteltakt. 1, 2, 3, 4. Habt ihr eine Idee? 07221 2011. Könnt ihr schon mal erste Ideenverdächte zu uns schicken? Und wir hangeln uns so langsam durch. 07221 2011.

0: Brian Adams und Tina Turner. Es ist doch nur Liebe. It's only love. Hey, herzlich willkommen hier mitten in der Song-Sonderkommission. Wir versuchen, einen Song herauszufinden anhand von unterschiedlichen Hinweisen, die wir dazu bekommen haben. Wir wurden vielfach gebeten, nochmal die Hinweise zu spielen. Ja, okay, dann machen wir das, selbstverständlich. Hinweis Nummer 1 war irgendwas Architektonisches, hat wohl was mit dem Songtext zu tun.
1: Ein Bauplan für ein Haus mit einem Kinderzimmer für ein Mädchen.
0: Und Hinweis Nummer 2, ein Takt. Mhm.
1: 1, 2, 3, 4. 1, 2, 3, 4.
0: Jetzt kam von Alex an die 0722120011 die Nachricht, oh mein Gott, wurde etwa schon wieder ein Song entführt? Ja, Alex, wir spielen es nochmal. Er tippt auf Haus am See von Peter Fox. Das ist es leider nicht, aber interessanter Gedanke. Ungefähr, ich glaube, die Jahreszahl könnte ungefähr passen. Und wieder mal hier am Telefon. Hier ist die Popnacht. Wer bist du?
2: Ich bin der Tommy aus Bremen.
0: Hallo, Tommy. Was glaubst du?
2: Ja, ich habe eine Idee, bezugsweise auf den Takt.
0: Ja.
2: By your side in my mind von Leonie.
0: Wieso, was hat das mit dem Takt zu tun? Weil es auch ein Viervierteltakt ist, meinst du?
2: Ja, weil sie sagte auch, in dem Song kommt vor 1, 2, 3, 4.
0: Ah, interessant. Ja, nee, aber ist es nicht. Der Song, den wir suchen, der ist ein kleines bisschen älter. Vielleicht hilft uns Tipp Nummer 3. Sollen wir uns den mal noch anhören?
2: Ja.
0: Okay, der geht so.
1: In Großbritannien waren alle Alben in den Top 100, in Deutschland allerdings nur ein Song erfolgreich.
0: Ah, nur ein Song in Deutschland erfolgreich, also ein sogenanntes One-Hit-Wonder in Deutschland. Okay, hast du eine Idee, Tommy?
2: Im Moment gerade nicht mehr, nee.
0: Dann geh nochmal in dich, wie wir alle anderen jetzt gerade in Deutschland auch. Und falls ihr eine Idee habt, was es sein könnte, macht's wie Tommy, ruft uns an 0722120111 oder schickt eine WhatsApp 0722120111. Sehr gut. Ja. Und ich spiele in der Zwischenzeit was Neues. Boy Loco, jetzt mit Praised You. Ja.

0: halb vier.
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2: Morgen gibt es erneut Sonne von früh bis spät und dabei ist der Himmel meistens wolkenlos. Am Abend können in der Prignitz erste Wolken ankommen. Regen ist kein Thema. Die Temperatur steigt auf 28 Grad. Der Wind dreht von Süd auf Südwest und lebt tagsüber mäßig auf. Am Sonntag scheint die Sonne zu einigen Wolken. Die Luft erwärmt sich auf 29 Grad Celsius. Am Montag wechseln sich Sonne und Wolken ab. Dabei sind einzelne Schauer und Gewitter möglich. Mit Temperaturen um 23 Grad Celsius wird es im Vergleich zum Vortag weniger warm und der Wind ist schwach bis mäßig.
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3: A10, östlicher Berliner Ring. Zwischen Hellersdorf und Rüdersdorf sind bis Ende Mai in beiden Richtungen nur zwei Spuren frei. Maximal 80 km pro Stunde sind erlaubt. Weißensee, Berliner Allee. Vor der Buschallee ist stadtauswärts bis Anfang Mai die rechte Spur gesperrt.
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6: Ja, ein Song wurde entführt. Wir bekommen ihn nur zurück, wenn wir ihn erraten anhand von Hinweisen. Hinweis Nummer 1 war super schwierig.
7: Ein Bauplan für ein Haus mit einem Kinderzimmer für ein Mädchen.
6: Keine Ahnung, was das bedeuten soll. Wahrscheinlich irgendwas mit den Lyrics. Sagt es irgendwas in den Lyrics? Ein Bauplan für ein Haus mit einem Kinderzimmer für ein Mädchen. Dann gab es einen Hinweis auf eine Taktart oder auf einen Namen.
7: 1, 2, 3, 4. 1, 2, 3, 4.
6: Und ein ganz klares Indiz für ein One-Hit-Wonder.
7: In Großbritannien waren alle Alben in den Top 100. In Deutschland allerdings nur ein Song erfolgreich.
6: Es hat gerade noch erreicht, dass es sich um die 2000er handelt. 07221 2011. Yvonne aus Düren, hast du eine Idee?
8: Sucht ihr Dance the Night Away von Dua Lipa?
6: Wir hatten ja gerade, Hinweis war ja, dass sich um ein One-Hit-Wonder in Deutschland handelt. Dua Lipa ist natürlich wesentlich erfolgreicher gewesen als mit mehreren Songs.
8: Ich meine aber, dieses 1, 2, 3, 4.
6: Ja. Naja.
8: Das deutet doch darauf hin. Auf Tanzschritte, auf irgendwas.
6: Ja, so auf Tanzschritte, irgendwas. Vielleicht auf Namen oder so, keine Ahnung. Aber ja, wir raten weiter, okay?
8: Gut.
6: Dann hauen wir uns halt den nächsten Hinweis um die Ohren. Nach Max Giesinger. Du wärst es gewesen. Tja, Yvonne, vielleicht wärst du es gewesen. Um das gerade zu lösen. Naja. Hier ist die Popnacht. Hallo zusammen.

0: Das ist auch ein guter Song. Das wäre auch mal was für die Song-Sonderkommission, die wir hier ja gerade spielen. Song-Sonderkommission, die So-So-Ko. Wir könnten vielleicht eine ZDF-Serie draus machen. Oder, ich meine, wir sind die ARD-Popnacht, machen wir natürlich eine Serie für die ARD-Mediathek draus. Okay, also. Ein Song wurde entführt. Und wir kriegen ihn nur zurück in unsere Playlist, wenn wir erraten, was es für ein Song ist. Also wir wissen schon, irgendwas mit einem Bauplan für ein Haus. Vielleicht ein gemeinsames Haus von einem entstehenden Paar. Inklusive einem Kinderzimmer für ein Mädchen, eine Tochter. So, Hinweis Nummer 2 war 1, 2, 3, 4, 1, 2, 3, 4. Also ein Viervierteltakt. Weiß nicht, auf Englisch Viervierteltakt. Könnte das vielleicht ein Hinweis sein, weil sie waren in Großbritannien mit allen Alben in den Top 100. Und in Deutschland hatten sie eigentlich nur einen Song, der erfolgreich war. Wenn ihr eine Idee habt, 07221 2011. Sagt uns Bescheid, ruft uns an. Gerade kam von Monika eine WhatsApp an die 07221 2011 und meinte, ist es vielleicht 1234 von Feist? 1234? Guter Tipp, ist es aber nicht. Und Alex hat uns gerade noch geschrieben, ich habe hier gerade gehört, die Plain White Tees haben mir gerade gesagt, dass ihr Song entführt wurde. Ist es 1234 von den Plain White Tees? Nope, ist es auch nicht. Habt ihr eine Idee? 07221 2011 oder brauchen wir nochmal Hinweis Nummer 4? Okay, wir wollen nicht länger auf die Folter spannen drauf. Hinweis Nummer 4 ist, Achtung, ja.
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0: Raumschiffe sind wie Segelschiffe zwischen den Sternen. Also Sternensegler, streng genommen, wenn man es in ein Wort zusammenfassen würde. Habt ihr vielleicht jetzt eine Idee? 07221 2011. Welchen Song suchen wir? Raumschiffe sind auch nur Schiffe, die zwischen den Sternen segeln. Klingt ein bisschen romantisch. Hier ist die Popnacht.

0: Song möchte ich gerne fest zusammen sein. Hier ist die Popnacht, hallo zusammen. Wir spielen die Song-Sonderkommission. Welchen Song suchen wir denn jetzt? Verdammt nochmal! 07221 2011. Also Justin aus Bingen sagt gerade, ist es vielleicht Snow Patrol mit Chasing Cars? Nein. Tipp 1 war, es ist ein Bauplan für ein Haus mit einem Kinderzimmer für ein Mädchen. Tipp Nummer 2 war, ein Viervierteltakt. Viervierteltakt auf Englisch vielleicht. Tipp Nummer 3 war, also ergänzt, in den 2000ern spielt dieser Song. Alle Alben dieser Band waren in Großbritannien auf in den Top 100. In Deutschland gab es nur einen Song, der erfolgreich war. Und Tipp Nummer 4 war,
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0: Raumschiffe sind wie Segelschiffe zwischen den Sternen. Ist das nicht toll? Ist es vielleicht Clouds Across the Moon von der Ra-Band? Jörn, hervorragender Tipp, das ist ein richtig guter Song. Aber leider ist es das nicht. Von Jonas kommt, ist es vielleicht Starship mit Sarah? Nein, ist es auch nicht. Blueprint for Girls Room? Suchen wir vielleicht das? Fragt uns Maurice, ganz aufgeregt, an die 07221 2011. Nein, ist es auch nicht. Meine Güte. Babsi aus Rottweil, was ist deine Idee?
2: Star Sailor.
0: Von? Nee, warte, welcher Song?
2: Nein, nicht das Song, sondern von Star Sailor. Und, das mit dem Haus, ich habe das alles, ich bin gerade unterwegs am Bodensee. Ich habe das wirklich, die Lyrics voll auf dem Dings, aber mir fällt es nicht ein. Reicht Star Sailor nicht?
0: Star
2: also
0: Sailor
2: Lego House, ich dachte, es wäre Lego House von Sheeran.
0: Ja, Sheeran,
2: also
0: guter Tipp.
2: The House,
0: ja.
2: Where we can both live, aber das ist ja nicht wegen mit dem Mädchen und nee. Als ihr gerade den vierten Hinweis gebracht habt, Star Sailor. Ich kann jetzt nicht gucken, weil ich im Auto sitze am Handy.
0: Aber wenn du die Lyrics doch drauf hast.
2: Ja. Yeah.
0: Wie geht denn dieser Star Sailor Song, was singen die denn da? Zum Beispiel im Refrain.
2: Ah, Milky Way. Ist es Milky Way?
0: Nee.
2: Nein, das ist ein Antwort. Okay, ich lasse es. Vielleicht hat jemand einfach jetzt...
0: Oh, wir sind so kurz davor.
2: Ich rufe ein anderes Mal an. Mir fällt es echt nicht ein.
0: Stark.
2: Kennt ihr das?
0: Aber
2: ich
0: gut.
2: Dachte, vielleicht fällt es mir noch ein im Gespräch.
0: Finde ich gut. Wir sind ja ein großes Ermittlungsteam. Vielleicht, dass du jetzt einfach die Bühne bereitet für jemanden.
2: Auf jeden Fall. Wir schauen mal, was rauskommt. Ich höre weiterhin natürlich.
0: Sehr gut.
2: Dann gute Nacht.
0: Dir auch eine gute Nacht. Dankeschön fürs Melden.
2: Danke.
0: Ciao.
2: Jo, danke. Ciao.
0: Ja, gut. Wir haben es ja fast. 07221 2011. Wir sind ja wirklich kurz davor. Man kann es quasi schon schmecken. Oder brauchen wir noch als letzten Hinweis vielleicht Tipp Nummer 5? Na gut.
1: Der Titel reimt sich auf Bohr in dem Ohr.
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0: Aber sie sollte es schon gewinnen, schlägt gerade Katharina vor.
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0: An die 07221-2011. Und wie der Zufall so will, ist jetzt am Telefon nochmal Babsi aus Rottweil. Babsi, hallo, herzlich willkommen in der Show.
2: Hallo Benedikt, hallo, danke, dass ich nochmal da sein darf.
0: Naja, du bist die Erste, die angerufen hat, nachdem du selber mit mir telefoniert hast. Was ist da los? Ist es dir wohl doch eingefallen?
2: Ja, ich kann nicht schlafen und bin noch unterwegs, aber ja, ist ja Wochenende.
0: Okay, also, wir nochmal kurz, um es allen zu erklären. Wir haben einen Song verloren, er wurde entführt und wir bekommen ihn nur zurück, wenn wir ihn herausfinden. Dazu sind wir Hinweisen gefolgt. Und wie lange hast du gebraucht, um zu ahnen, was es sein könnte?
2: 10 Minuten, glaub schon.
0: Also what?
2: Jetzt so.
0: Echt?
2: Ja, die, seit den Fragen halt. Seit der erste, zweite bis zum vierten Hinweis eigentlich.
0: Ja, diese Runde war den wirklich schwer.
2: Den letzten habe ich, ja, wirklich.
0: Okay, wir wissen schon dank dir, dass es Star Sailor ist. Diese Band suchen wir. Die hatte einen One-Hit-Wonder in Deutschland zumindest in den 2000ern. Es geht in diesem Song um ein Haus und um eine Tochter. Und es geht in einen Viervierteltakt eventuell. Und es geht auf, der Titel reimt sich auf Bohr im Ohr. Also löst bitte auf, welchen Song suchen wir?
2: Bohr to the Floor.
0: Von Star Sailor. Selbstverständlich.
2: Es ist auch ein super Song.
0: Ist ein super Song. Den widmen wir dir. Ganz Deutschland widmet dir diesen Song. Und auch allen anderen. Das haben jetzt mittlerweile auch sehr viele lösen können. Euch ist dieser Song gewidmet. Vielen Dank fürs Lösen. Das war die Song-Sonderkommission. Am 2. Mai.

0: Ja, hat schon ein bisschen Ähnlichkeit mit It's Too Late to Apologize. One Republic, neu in der Popnacht. Das ist Need Your Love.
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2: Um 4 Uhr mit Gabriela Kühne. Das US-Verteidigungsministerium hat angekündigt, etwa 5000 Soldaten aus Deutschland abzuziehen. Solche Drohungen hat es ja seit der ersten Amtszeit von Präsident Trump gegeben. Unsere Washington-Korrespondentin Anne Schneider zu der Frage, wie ernst der jetzige Schritt zu nehmen ist.
3: Ich denke, dass man die Drohung diesmal deutlich ernster nehmen muss als früher. In Trumps erster Amtszeit hatte ja das Verteidigungsministerium den Abzug gebremst. Dann ist Joe Biden an die Macht gekommen und hat das Ganze wieder gestoppt. Jetzt liegt aber eine Entscheidung des Pentagon vor, inklusive einem konkreten Zeitplan für den Abzug, nämlich 6 bis 12 Monate. Die Medien hier in den USA werten das auch ganz klar als politisches Signal, eben wegen der immer weiter wachsenden Spannung zwischen Trump und den europäischen Verbündeten in Sachen Irankrieg.
2: US-Präsident Trump sorgt mit seiner Drohung, die Zölle auf Autos und Lastwagen erhöhen zu wollen, erneut für Streit. Die EU droht bereits mit Gegenmaßnahmen, falls der US-Präsident die Zollerhöhungen tatsächlich durchsetzt, und Wirtschaftsexperten warnen vor erheblichen Folgen auf beiden Seiten. Aus der Nachrichtenredaktion Nils Hansen.
4: Höhere Zölle würden die europäischen Autobauer hart treffen und das in einer Lage, die ohnehin angespannt ist, heißt es vom Verband der Automobilindustrie. Ähnlich äußert sich der Deutsche Außenhandelsverband. Weitere Zollerhöhungen würden den transatlantischen Handel erheblich belasten. Obwohl sich die USA und die EU eigentlich auf Zölle in Höhe von 15% geeinigt haben, will Trump die Abgaben auf Autos und Lastwagen auf 25% erhöhen, weil sich die EU seiner Ansicht nach nicht an das Handelsabkommen hält. Inwiefern genau, ließ er aber offen.
2: Bundesfinanzminister Klingbeil drückt bei der geplanten Einkommensteuerreform aufs Tempo. Der Vizekanzler sagte der Süddeutschen Zeitung, er werde sein Reformkonzept in den kommenden Wochen vorlegen. Aus der Nachrichtenredaktion Ulrike Ufer.
5: Der SPD-Vorsitzende bekräftigte, geplant sei eine deutliche Entlastung kleinerer und mittlerer Einkommen. Wörtlich erklärte Klingbeil, diejenigen, die jeden Tag den Laden am Laufen halten, müssen am Ende mehr in der Tasche haben. Diese Entlastung müsse aber realistisch finanziert werden und Spitzenverdiener mit 6-stelligen Gehältern ihren Beitrag leisten. Kanzleramtschef Frei will nach eigenen Worten bei der geplanten Reform ebenfalls möglichst viele Steuerzahler entlasten. Frei sprach sich in der Neuen Osnabrücker Zeitung zugleich dagegen aus, diese als reine Umverteilung zu gestalten.
2: Das waren die Nachrichten. Das Wetter in Deutschland. Tagsüber anfangs sonnig, später von Westen her mehr Wolken und teils kräftige Schauer und einzelne Gewitter. Höchstwerte 21 bis 29 Grad an der See, kühler. Am Sonntag im Südosten zeitweise heiter, sonst Richtung Norden und im Bergland vereinzelt Schauer oder Gewitter bei 17 bis 30 Grad. Es ist 4.03 Uhr.
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6: A10, östlicher Berliner Ring. Zwischen Hellersdorf und Rüdersdorf sind bis Ende Mai in beiden Richtungen nur 2 Spuren frei. Maximal 80 km pro Stunde sind erlaubt. B2, Weißensee-Dreieck Barnim. Zwischen Malchow und Stadtgrenze wird bis Ende Mai der Verkehr durch eine Baustellenampel geregelt. Weißensee, Berliner Allee. Vor der Buschallee ist stadtauswärts bis Anfang Mai die rechte Spur gesperrt.
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0: Mit Benedikt Laven eine gute Nacht zusammen. Jetzt Tiffany Harris mit Vertigo.
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Coldplay, We Pray in der Popnacht. Hallo, hier ist SWR 3 in der gemeinsamen Popnacht von SR 1, NDR 2, WDR 2, HR 3, Bremen 4, RBB 88.8 und MDR Jump. Wir haben es verstanden, um diese Uhrzeit sind noch nicht alle Körperfunktionen vollumfänglich funktionsbereit, aber ihr habt ja uns. In den Nachrichten werdet ihr stündlich informiert, was heute wichtig ist, die großen Themen, ihr wisst Bescheid. Doch was passiert heute noch? Was ist das hier eigentlich für ein Tag? Machen wir noch ein kleines Spiel draus. 07221 2011. Jetzt anrufen und mit uns das Was ist heute eigentlich für ein Tag-Quiz spielen. Wir stellen euch 5 Fragen zu Ereignissen, die heute stattfinden. Falls ihr 3 davon richtig beantworten könnt, habt ihr schon gewonnen. Könnt ihr 4 richtig beantworten, habt ihr krass gewonnen. Und bei 5 richtigen Antworten habt ihr richtig krass gewonnen. Ihr merkt schon, wir wollen, dass ihr heute das erste Hochgefühl des Tages bekommt. Wegen uns. Wir spielen mit euch das Was ist heute eigentlich für ein Tag-Quiz. Jetzt anrufen. Und schon die erste Frage vielleicht richtig beantworten. Und die lautet, was ist heute eigentlich für ein Tag? 07221 2011. Hier ist neu von Olivia Dean. So easy in der Popnacht.

0: warte, einer kommt noch. Zwar jetzt. Jawohl, wir spielen heute mit euch das Was ist heute eigentlich für ein Tag? Quiz in der Popnacht drin. Und das ist gar nicht so schwer. Das zeigt uns jetzt die Lindy aus Offenburg. Hallo Lindy.
1: Hallo Benedikt.
0: Na, wie geht's dir heute Morgen?
1: Gut.
0: Das ist schön. Sehr gut. Wir wollen mal gucken, wollen dich ein bisschen vorbereiten auf diesen wundervollen Tag, der vielleicht zumindest im Südwesten mit okayem Wetter glänzen wird. Aber wir wollen mal gucken, was heute alles noch so ansteht. Deswegen stellen wir dir jetzt 5 Fragen zu diesem heutigen Tag. Hast du, liebe Lindy, 3 davon richtig, dann hast du schon gewonnen. Dann kriegst du schon einen kleinen Preis von uns. Hast du 4 Fragen richtig, hast du krass gewonnen. Und hast du 5 Fragen richtig, hast du richtig krass gewonnen.
1: Gut.
0: Das ist natürlich unser Ziel, ne? Ganz klar.
1: Ja.
0: Okay, Frage Nummer 1 ist die Einstiegsfrage. Was ist heute eigentlich für ein Tag?
1: Samstag.
0: Samstag ist richtig. Punkt Nummer 1 hast du schon mal. Frage Nummer 2. Das Wichtigste ja wohl jetzt zuerst. In Frankfurt beginnt heute um 9 Uhr die deutsche Meisterschaft im Hobbyhorsing. Was ist das eigentlich für ein Sport? Ist das A, Steckenpferdreiten? Ist es B, Wiehern imitieren? Oder ist es C, Stall ausmisten auf Zeit?
1: Ich würde eher A sagen.
0: Steckenpferdreiten?
1: Ja.
0: Ist völlig richtig. Punkt Nummer 2. An der Copacabana in Brasilien ist heute Abend wieder ein kostenloses Konzert. Es werden wieder Millionen Menschen dort erwartet. Madonna war schon da, letztes Jahr Lady Gaga. Das haben sich 2,5 Millionen Menschen dort vor Ort angesehen. Das größte Einzelkonzert der Welt bisher. Wer war es dieses Jahr? Wer kommt heute Abend an die Copacabana in Brasilien? Hast du es mitbekommen?
1: Nee, habe ich jetzt nicht mitbekommen.
0: Okay, dann... Dann sage ich dir, es ist Shakira. Du kannst aber einen kleinen Bonuspunkt bekommen, wenn du ihren typischen Sound nachmachst. Was macht Shakira immer in ihren Songs?
1: Oh, das weiß ich jetzt nicht.
0: Okay, es wäre Lilololelele gewesen. Aber es ist nicht schlecht. Gut, König Charles, den kennst du vielleicht.
1: Ja.
0: Der fliegt heute nach Bermuda. Oh, die Bermuda-Inseln sind für 2 Sachen weltbekannt. Das eine ist dieses eine Dreieck, wo ständig Flugzeuge drin verschwinden. Und das andere ist was zum Anziehen. Für was sind die Bermudas bekannt?
1: Hosen.
0: Ja, das ist natürlich völlig richtig. Die können sie da sogar als Geschäftskleidung anziehen. Haben wir nachgelesen. Ja. Abgefahren, oder? Würde ich auch mal gerne.
1: Ja. Nun,
0: okay, Frage Nummer 5. Für die Ehre. Da im Offenburger Tageblatt... Das hast du zufällig zur Hand, das weiß ich ganz genau. Steht auf Seite 1 vorne drauf. Welcher Satz?
1: KI mit Offenburger Tageblatt.
0: Das ist absolut richtig. Und damit hast du gewonnen. Und zwar krass gewonnen.
1: Jawohl.
0: Hast du sehr gut gemacht. Du bist also ready für diesen Tag. Es ist ein Samstag, das haben wir uns gelernt. Das behalten wir uns. Und Hobbyhorsing probieren wir jetzt alle mal aus, okay?
1: Ja.
0: Abgemacht. Gut.
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3: Halb fünf.
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6: Morgen gibt es erneut Sonne von früh bis spät und dabei ist der Himmel meistens wolkenlos. Am Abend können in der Prignitz erste Wolken ankommen. Regen ist kein Thema. Die Temperatur steigt auf 28 Grad. Der Wind dreht von Süd auf Südwest und lebt tagsüber mäßig auf. Am Sonntag scheint die Sonne zu einigen Wolken. Die Luft erwärmt sich auf 29 Grad Celsius. Am Montag wechseln sich Sonne und Wolken ab. Dabei sind einzelne Schauer und Gewitter möglich. Mit Temperaturen um 23 Grad Celsius wird es im Vergleich zum Vortag weniger warm und der Wind ist schwach bis mäßig.
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7: A10, östlicher Berliner Ring. Zwischen Hellersdorf und Rüdersdorf sind bis Ende Mai in beiden Richtungen nur zwei Spuren frei. Maximal 80 km pro Stunde sind erlaubt. B2, Weißensee-Dreieck-Barnim. Zwischen Malchow und Stadtgrenze wird bis Ende Mai der Verkehr durch eine Baustellenampel geregelt. Weißensee, Berliner Allee. Vor der Buschallee ist stadtauswärts bis Anfang Mai die rechte Spur gesperrt.
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3: Hier ist die Popnacht mit Benedikt Laven. Hallo?

0: Also richtige Liebe ist ja wohl, und das ist unbestritten so, wenn man von jemandem Apfelschnitze vorgesetzt bekommt. Ja, man kann sich einen Apfel selber schneiden, klar, ist total easy, aber das schmeckt niemals so gut, wie wenn jemand anders das für einen geschnitten hat. Fremd geschnitten oder fremd geschmiert sozusagen. Steffi Linkscheid aus dem ARD Popnacht-Team gickelt hier schon rein. Du sagst, das funktioniert also mit Obst und Gemüse, geht das auf jeden Fall, ne?
1: Woran liegt das? Absolut, ja. Das ist ein Mix aus Physik und Psychologie. Keine Sorge, es wird nicht dramatisch.
0: Okay.
1: Also, generell schmeckt geschnitten tatsächlich besser, weil dieses Kleinmachen die Oberfläche vergrößert. Das heißt, das Gehirn kann diese Aromen viel stärker wahrnehmen.
0: Also per se ist geschnittenes Obst schon mal leckerer.
1: Ganz genau.
0: Okay.
1: Ganz genau. So schaut's aus. Soweit die Physik. Jetzt die Psychologie.
0: Aha.
1: Wenn jemand anders sich die Mühe macht, für dich extra Obst oder Gemüse zu schneiden, dann wirkt es wie so eine kleine Aufmerksamkeit und damit nimmt das Gehirn das als Wertschätzung wahr. Das wird also mit einer Emotion

0: Unten kommt die Erfüllung heraus. In manchen Fällen ist das vielleicht gut so. Der heilige Thomas von Aquin sagt einmal, Gott gibt uns, worum wir ihn bitten, oder etwas Besseres. Das ist für mich keine Ausrede, sondern ein Hinweis, dass Gott in jedem Fall das Gute für den Beter will, selbst wenn ein schräger Gebetswunsch in die Irre führt. Und vielleicht hat sich längst etwas geändert durch das Beten. Ich frage mich, wie unsere Welt aussähe ohne die Millionen Beterinnen und Beter. Ich glaube nicht, dass sie dann eine bessere, heilere Welt wäre. Ich fürchte vielmehr, sie wäre um viele Hoffnungen und Taten ärmer. Denn oft ist das Gebet ein Schritt zur verändernden Tat.
1: Es sprach Caritas-Direktor Mario Jungglas.
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3: Um 6 Uhr mit Jonas Ziegler. Der 1. Mai ist in Berlin friedlich verlaufen, das teilte die Polizei in einer ersten Bilanz mit. An der revolutionären 1. Mai-Demonstration in Kreuzberg nahmen am Abend rund 10.000 Menschen teil. Dabei kam es vereinzelt zu Rangeleien. Eine Person wurde festgenommen, 9 Polizeibeamte wurden leicht verletzt, hieß es am Abend. In Brandenburg hat es gestern mehrere Wohnhausbrände gegeben. In Guben kam dabei ein Mensch ums Leben. Das betroffene Mehrfamilienhaus ist erst einmal nicht bewohnbar. In Nauen brannte ebenfalls ein Mehrfamilienhaus. Hier wurden 3 Menschen verletzt. Auch in Lauchhammer retteten Feuerwehrleute mehrere Menschen aus einem brennenden Haus. Die Brandursachen sind noch unklar. Die USA wollen 5.000 ihrer rund 36.000 Soldaten aus Deutschland abziehen. Ein Sprecher des Pentagon sagte, man habe die US-Truppenpräsenz in Europa gründlich geprüft. Außerdem trage man damit den Anforderungen in den Einsatzgebieten und den Bedingungen vor Ort Rechnung. US-Präsident Trump hatte mit dem Abzug Anfang der Woche gedroht, nachdem Bundeskanzler Merz den Angriff auf den Iran kritisiert hatte. Bundesfinanzminister Klingbeil will in den kommenden Wochen sein Konzept für eine Steuerreform vorlegen. Der SPD-Politiker sagte der Süddeutschen Zeitung, kleine und mittlere Einkommen würden deutlich entlastet. Dazu müssten Spitzenverdiener ihren Beitrag leisten. Klingbeil verteidigte außerdem die schwarz-rote Koalition gegen Kritik. Man arbeite hart daran, den Reformstau der vergangenen 20 Jahre zu überwinden. Das gehe nicht ohne Debatten. In Brandenburg können Interessierte heute und morgen wieder offene Ateliers besuchen. Die Werkstätten von mehr als 1.000 Künstlerinnen und Künstlern stehen offen, wie die Chefin des Berufsverbands in Brandenburg, Schmidt-Dreiblatt, Antenne Brandenburg vom RBB, sagte.
4: Natürlich sind die Besucher zunächst eingeladen, tatsächlich sich von der Kunst überraschen zu lassen, Kunst kennenzulernen. Kunst öffnet, da sind wir als Berufsverband überzeugt, natürlich viele, viele Horizonte. Sie fordert immer wieder unsere Wahrnehmung heraus, hinterfragt das, was wir sehen, auch ein Medium, das Begegnungen schaffen kann.
3: Petra Schmidt-Dreiblatt, die Chefin des Berufsverbands Bildender Künstlerinnen Brandenburg. Alba Berlin hat in der Basketball-Bundesliga bei Tabellenführer Bayern München mit 79-85 verloren. Soweit die Nachrichten. 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
5: Na, das war doch ein Frühschichtzauber, würde ich sagen, dieser Sonnenaufgang heute Morgen. Haben Sie diese Wahnsinnsfarben gesehen? Pink, orange, an einem babyblauen Himmel. Toll. 17 Grad, lieben Gruß und guten Morgen. Nach Mitte ist schon sehr warm. 17 Grad in Friedrichshain-Kreuzberg und schon fast 18 in Marzahn-Hellersdorf. Die Aussichten heute, ja, ziemlich verrückt, muss ich sagen. Denn wir spielen Sommer. Hoch-Winfried ist da. Heute 28 Grad und Sonnenschein. Morgen ähnlich am Sonntag sogar bis zu 30 Grad.
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5: Guten Morgen, liebe Autofahrer. 3 Minuten nach 6. Stadtverkehr Berlin, Berlin-Pankow, Prenzlauer Promenade. Höhe Langhansstraße sind die Ampeln außer Betrieb. Berlin-Biesdorf, Blumenberger Damm in Höhe Frankenholzer Weg sind ebenso die Ampeln aus. Mitte Chausseestraße, die ist komplett gesperrt. Grund sind Gleisarbeiten zwischen Invaliden- und Tiekstraße bis zur 2. Maihälfte. Dann bis morgen Abend Busse statt Bahnen bei der S-Bahn. Bei der Ringbahn zwischen Schönhauser Allee und Greifswalder Straße. Und bei der

0: S2 zwischen Blankenfelde und Priesterweg. Und vorab ein Warnhinweis für Tate Fleming, Potsdam-Mittelmark, Brand. Im Wald, Waldbrand. Auf dem ehemaligen Truppenübungsplatz bei Jüterbog kommt es zu einer starken Rauchentwicklung. Die Löscharbeiten sind weiterhin im Gange. Meiden Sie, wenn Sie können, das betroffene Gebiet und schließen Sie die Fenster und Türen und halten Sie Lüftung und Klimaanlagen bitte aus. Kommen Sie bitte gut und sicher an Ihr Ziel. Alle Meldungen zu Straße und Schienen finden Sie auf rbb888.de und in unserer App. Gute Fahrt.
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0: Guten Morgen am allerersten Samstag im Mai. Es ist der 2. Mai und man merkt, langes Wochenende in Berlin. Hey, Parkplätze und leere Straßen. Normalerweise an einem Samstagmorgen ist ordentlich was los. Heute nicht. Haben dann doch viele Berlinerinnen und Berliner doch einen Ausflug gemacht übers lange Wochenende. Also leere Stadt, genießen Sie die freien Parkplätze, das ist herrlich. 80er und 90er können wir auch genießen. The Beloved und auch Toto mit Africa. Guten Morgen, Berlin.

0: Na, haben Sie schon Kirschblütenfotos auf Ihrem Handy?
1: Wie, noch nicht?
0: Da war doch irgendwie ganz Berlin da. Das kann ich ja gar nicht verstehen. Also, ich war in Teltow letztes Wochenende mit meiner Familie. Ey, da war ja Himmel und Hölle los, muss man ja sagen, ja. Bei den Kirschblüten. Und ich war gerade eben auf der Instagram-Seite von Teltow am Mauerweg. Ich sag mal so, die fangen jetzt langsam an, so ihre Kraft zu verlieren. Diese wunderschönen rosanen Kirschblüten. Ah, die japanische Zierkirsche. So langsam lassen die Blüten so... Naja, man sieht so, die Kraft geht raus. Also wenn Sie tatsächlich nochmal ein schönes Kirschblütenfoto in dieser tollen Allee oder überall in Berlin machen wollen, Bornholmer Straße auch. Wir haben eine tolle Übersicht auf unserer Homepage auf rbb24.de, rbb888.de, so ist richtig. Ob die Kollegen von rbb24 das haben, weiß ich nicht. Aber auf unserer Homepage haben wir eine Karte mit den schönsten Kirschbäumen in der ganzen Stadt. Also gucken Sie raus, machen Sie da mal ein schnelles Foto. Denn gerade heute 28 Grad, morgen 30, das werden die Blüten dann wahrscheinlich nicht so überleben. So, ich hoffe, Sie haben frei, starten gut in dieses lange Wochenende. Gestern schon frei, heute frei, vielleicht morgen auch. Dann guten Morgen Berlin mit Kylie Minogue.

0: Lucky, sie ist glücklich. Kylie Minogue, die 80er hier auf RBB 88.8. Guten Morgen, Berlin. Wir haben es 17 Minuten nach 6. Starten Sie gut in diesen 28 Grad warmen Samstag. Gestern 1. Mai. Zum Tag der Arbeit hat es bei uns in der Stadt zahlreiche Demos, Kundgebungen oder auch Raves, also Tanzveranstaltungen gegeben. Insgesamt 50.000 Menschen waren da wohl unterwegs. Und das Schöne dabei, alles ist weitgehend friedlich verlaufen, nur vereinzelt. Kam es mal zu Rangeleien, was sagt die Polizei? Demos und Veranstaltungen sind ohne große Krawalle abgelaufen, sagt die Polizei und zieht eine vorläufige, weitgehend positive Bilanz. Unsere RBB 88.8-Reporterin Helena Dehler war für uns den ganzen Tag in der Stadt unterwegs, Helena, vor allen Dingen in Kreuzberg, ja, da war es gestern sehr, sehr voll. Wie hast du da den 1. Mai erlebt?
1: Die Parks haben sich super früh gefüllt mit vielen Menschen, die vor allem eins wollten, feiern. Am frühen Nachmittag war ich an der Puschkinallee, wo gegen das Clubsterben protestiert bzw. getanzt und gefeiert wurde. Dann im Görlitzer Park war es wirklich extrem voll. Auch da gab es ja eine politische Botschaft. Rave against the Zaun war das Motto. Das kam aber jetzt nicht bei allen wirklich an.
2: Wir wollen heute das Leben feiern und den Sommer genießen.
3: Genau, so ein bisschen der Sommer fängt an, ein bisschen die Jugend genießen, so einfach draußen sein. Erster Tag, wo richtig schönes Wetter ist. So.
4: Die brisanten Themen sind erstmal auf Pause.
1: Ja, die Spätis, die haben da auf jeden Fall echt ein gutes Geschäft gemacht. Viele Leute haben sich da eingedeckt und sind dann in die vielen Parks. Kaum ein Fleckchen Grünfläche ist in Kreuzberg frei geblieben.
0: Ja, ich habe Videos gesehen vom Mauerpark. Halleluja, man hat nur noch Menschen gesehen. Es wurden, Helena, zeitweise Bahnhöfe geschlossen. Wie herausfordernd war die Situation für die Polizei mit diesen wirklich Menschenmassen, muss man sagen?
1: Die Polizei nennt das Crowdmanagement, also das gezielte Lenken von Menschenmassen, was bei Großanlässen einfach wahnsinnig wichtig ist. Das war auch so ein bisschen absehbar, dass das eine große Aufgabe werden wird, um die Sicherheit zu gewährleisten. Dazu kamen dann auch noch Straßensperren, um Amokfahrten zu verhindern, und auch eine Drohnenabwehr kam zum Einsatz. Man kann auf jeden Fall sagen, dass die Einsatzkräfte längst nicht mehr nur auf mögliche Ausschreitungen am Abend nach der Demo fokussiert ist.
0: Okay, die revolutionäre 1. Mai-Demo ist dann mit knapp 10.000 Menschen vom Oranienplatz zum Südstern gezogen. Mit welchen Themen?
1: Die stand dieses Jahr im Fokus der Kriege. Angeführt wurde sie von einem antimilitaristischen Block. Da waren auch viele rot-weiße Fahnen zu sehen, auf denen Krieg gegen den Krieg stand. Auch ein junger Block gegen die Wehrpflicht war mit dabei. Die Demo war auf jeden Fall sehr laut, mit Sprechchören, mit Musik und teilweise auch mit Feuerwerk, und war sehr langsam unterwegs dieses Mal. Das hat sich dann alles in die Länge gezogen bis am späten Abend.
0: Helena Dehler war für uns unterwegs, unsere RBB 88.8-Reporterin, gestern am 1. Mai zum Tag der Arbeit in der Stadt unterwegs. Zahlreiche Demos, Kundgebungen und Raves. Insgesamt 50.000 Menschen waren da und alles weitgehend friedlich gelaufen. Guten Morgen, Berlin, 20 nach 6.

0: Essen steigert das Immunsystem und macht extrem happy. Und vielleicht haben Sie ja jemanden, den Sie heute Morgen schon so ein kleines Schmatzerle aufdrücken können. Wenn nicht, schicke ich Ihnen gleich Prince vorbei, kein Problem. Hier ist RBB 888, gleich Prince.
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1: Pünktlich, 6.30 Uhr. Hier ist Ricardo Westphal. Guten Morgen.
2: Guten Morgen. 1. Mai in Berlin friedlich verlaufen. Das hat die Polizei in einer ersten Bilanz mitgeteilt. Laut Innensenatorin Spranger versammelten sich rund 50.000 Menschen an verschiedenen Orten, um zu feiern oder um zu demonstrieren. RBB 888-Reporterin Helena Dähler war in Kreuzberg unterwegs.
3: Festivalstimmung im überfüllten Görlitzer Park. Popstar Ekimel tritt am Mariannenplatz auf. Der 1. Mai war vor allem eins, ein großes Fest bei sommerlichen Temperaturen. Das hat so viele Menschen angezogen, dass in Kreuzberg erst einzelne Bahnhöfe gesperrt wurden. Später war auch in den Görlitzer Park kein Reinkommen mehr möglich. Die Polizei war lange mit dem Lenken der Menschenmassen beschäftigt. Am frühen Abend ging dann die revolutionäre 1. Mai-Demonstration vom Oranienplatz bis nach Neukölln zum Südstern. Angeführt wurde sie dieses Jahr von einem antimilitaristischen Block.
2: Unbefristetes Alkoholverbot für Bahnhof Zoo und Ostbahnhof gilt. Mit der Maßnahme will die Bahn nach eigenen Angaben für mehr Sauberkeit und ein besseres Sicherheitsempfinden sorgen. Wer gegen das Alkoholverbot verstößt, dem drohen Hausverbote oder im Wiederholungsfall sogar Strafanzeigen. So darf im Bahnhof Zoo und im Ostbahnhof weder Alkohol getrunken noch in geöffneten Behältnissen mitgeführt werden. Laut Bahn handelt es sich erstmal um ein Modellprojekt. Es könnte also auf weitere Stationen ausgeweitet werden. Warnstreiks bei der Postbank. Die Gewerkschaft Verdi hat dazu aufgerufen. Auch Berlin und Brandenburg sind heute betroffen, wie Gewerkschaftssekretärin Laura Rauschenbach erklärt.
4: Das kann insbesondere ältere Kundinnen der Postbankfilialen treffen, weil die in der Regel ja diejenigen sind, die noch ganz persönlich zur Bank kommen und am Ende des Monats, Anfang des Monats ihr Geld abheben. Ich kann aber auch wirklich nur davon abraten, wenn man im Rand Brandenburg zu Berlin wohnt, dann bitte nicht nach Berlin zu fahren und dort auf die Filialen auszuweichen. Denn auch da werden viele der Türen geschlossen bleiben.
2: Verdi fordert unter anderem für die Beschäftigten 8% mehr Geld, mindestens aber 300 Euro mehr pro Monat. Zeichen für Respekt und Zusammenhalt. Unter dem Motto, keine Gewalt gegen Retter, Schornsteinfeger sagen Danke, gibt es heute eine Aktion in Schmargendorf. Feuerwehr, Polizei und ehrenamtliche Einsatzkräfte stünden rund um die Uhr für die Sicherheit der Menschen bereit. Das wolle man heute würdigen, sagt uns Alan Rapsilber von der Schornsteinfeger-Innung Berlin.
5: Wir machen halt das in der Konditoreninnung. Und die haben einen super leckeren Baumkuchen gemacht, den wir dann an Feuerwehr und Polizisten verteilen. Mit ein bisschen Kaffeeklatscher gibt es eine schöne Kaffeetafel. Und wir sammeln natürlich auch immer ein bisschen Spenden, um Projekte damit zu finanzieren. Zum Beispiel für die Trostbärchen, die sieht man oft hinten in den Polizeiautos. Und das geht an Kinder, die Gewalterfahrung erlitten haben in dieser Stadt. Und für die Feuerwehr, damit wir da die Jugendfeuerwehren in die Ausbildung investieren für die Zukunft.
2: Bei der Aktion konnten in den vergangenen 4 Jahren rund 10.000 Euro an Spenden gesammelt werden. Und zum Sport. Alba Berlin hat in der Basketball-Bundesliga verloren. Die Berliner mussten sich am Abend bei Tabellenführer Bayern München mit 79-85 geschlagen geben. 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
1: Willkommen im Sommerwochenende, müssen wir wirklich sagen. Denn die Temperaturen, die sind heute wirklich sommerlich. Aktuell kratzen wir schon an der 10-Grad-Marke. Marzahn-Hellersdorf, guten Morgen. Es sind 9 Grad, es sind 8 in Treptow-Köpenick, aber schon 13 Grad in Mitte und in Friedrichshain-Kreuzberg. Die Aussichten heute herrlich. Sommerlich, 28 Grad, super Sonnenschein. Und morgen sogar 30 Grad mit super Sonnenschein.
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1: Guten Morgen, liebe Autofahrer. Erstmal vorab ein Warnhinweis für Tato Fleming, Potsdam Mittelmark. Es gibt einen Waldbrand auf dem ehemaligen Truppenübungsplatz bei Jüterburg. Es kommt zu starken Rauchentwicklungen. Die Löscharbeiten laufen, aber dieses Gebiet ist großflächig betroffen. Bitte schließen Sie Fenster und Türen. Halten Sie die Lüftung und Klimaanlagen auch auf aus. Stadtverkehr Berlin. Es gibt zur U-Bahn einen Notarzteinsatz. Die U3 fährt nicht. Zwischen Möckernbrücke, Gleisdreieck, dafür sind Busse unterwegs. Wir haben Moabit, Invalidenstraße, Hamburger Bahnhof in Richtung Hauptbahnhof. Bis Ende Mai nur eine Spur frei. Lichtmerk, Friedrichshain, Gürtelstraße zwischen Frankfurter Allee und Dossestraße. Arbeiten an einer Brücke bis Mittwoch in beiden Richtungen voll gesperrt. Mitte Chausseestraße gesperrt. Grund sind Gleisarbeiten zwischen Invaliden- und Tiekstraße bis zur 2. Maihälfte. Das war's von uns. Ihnen wünschen wir eine gute und sichere Fahrt. Kommen Sie bitte gut und sicher an Ihr Ziel. 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
1: Ja, das große Fernweh haben wir nicht bei morgen 30 Grad, heute 28 und super Sonnenschein. Da brauchen wir nicht auf irgendeine kleine spanische Insel zu entfliehen. Wir machen das jetzt nur musikalisch, ohne großes Fernweh. Sommer in Berlin und Madonna im Radio. Die 80er. La Isla Bonita. Danach geht's nochmal in die Nacht. Man in the Moon, R.E.M. hier auf RBB 88.8. Guten Morgen, Berlin.

0: RBB 888, der Man on the Moon, R.E.M. hier bei uns, gleich Sandra mit Everlasting Love. Haben Sie vor, in diesem Jahr vielleicht mit dem Rauchen aufzuhören? Haben Sie sich das vorgenommen, vielleicht noch nicht geschafft? Oder Sie haben es schon geschafft, sind aber wieder rückfällig geworden auf der letzten Party? Wir hören mal rein. Es gibt Tipps von Prominenten. Kim und Klaus haben seit Freitag eine neue Podcast-Folge online. Und Kim war auch Raucherin. Wie hat sie es geschafft? Hat sie den ultimativen Trick? 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
0: Wir hören mal rein.
2: Frage an Kim. Ich will mehr von diesem Leben. Was bedeutet das für dieser Satz für dich? Ich habe den... Denn ich will mehr, mehr, mehr, ich will mehr von diesem Leben. Ich habe noch lange nicht genug vom blauen Himmel oder Regen. Ich fand es so schön. Mir bedeutet der Satz schon eine Menge, weil ganz viele Zeiten doch sehr oberflächlich so dahin plätschern. Man steht morgens auf und abends geht man ins Bett. Und dazwischen macht man Dinge, die man vielleicht gar nicht so achtsam macht. Und ich finde es schon schön, wenn man nicht diese Scheibe zwischen sich und dem Leben hat und immer so denkt, ach, guck mal, die anderen, die machen das. Ach, das wollte ich doch auch schon immer machen. Sondern einfach sich darüber im Klaren ist, was will ich? Wie kann ich es erreichen? Also mache ich es.
0: Und das natürlich ohne zu quarzen, muss man sagen. Da ist uns ein kleiner falscher Ton quasi reingerutscht zum Thema, wie hat sie es geschafft, aufzuhören zu rauchen? Kim Fischer, das werden wir heute noch hören hier im Laufe der Sendung. 100% versprochen. Mit dem richtigen Ton an dieser Stelle. Guten Morgen Berlin, den kompletten Podcast, den können Sie sich hier anhören. Und da verrät die Kim auch, wie sie es geschafft hat.
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0: 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Guten Morgen, Berlin. Sound aus dem Jahr 2014, Mr. Props und Waves, 12 Jahre, ja, ist ja schon wieder Wahnsinn. So, starten Sie gut in diesen Samstagmorgen um 6.52 Uhr.
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2: 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Wie verhalte ich mich denn jetzt richtig? Guckt man die ganze Zeit zu, was die machen? Zieht man sich zurück und schweigt? Nie fühlt man sich so fehl am Platz, wie wenn man einen Installateur oder sowas bei sich zu Hause hat. Und dann gibt's ja noch die Top 3 Sätze, die man garantiert nicht von einem Handwerker hören möchte. 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Zweitens, das sieht leider nicht gut aus. Drittens, wer hat das denn gemacht? Letzten Monat kamen die Leute, die meine Spülmaschine geliefert haben und anschließen sollten. Zitat, haben sie das Rohr HD1451 mit Steckmuffe mal austauschen lassen? Hä? Na, ist das jetzt ein Standardrohr mit 2 Abzweigen oder ein KGM? Ja, aber heute wird sicher alles gut und ich werde bald wieder eine Spülmaschine. Können Sie mal bitte kurz herkommen? Oh Gott, nein!
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1: Die Nachrichten jetzt mit Ricardo Westphal. Guten Morgen.
2: Guten Morgen. Die USA wollen 5.000 ihrer rund 36.000 Soldaten aus Deutschland abziehen. Ein Sprecher des Pentagon sagte, man habe die US-Truppenpräsenz in Europa gründlich geprüft. Außerdem trage man damit den Anforderungen in den Einsatzgebieten und den Bedingungen vor Ort Rechnung. US-Präsident Trump hatte mit dem Abzug Anfang der Woche gedroht, nachdem Bundeskanzler Merz den Angriff auf den Iran kritisiert hatte. Die Vorsitzende der Wirtschaftsweisen Schnitzer hat die Bundesregierung vor weiteren Entlastungen infolge der steigenden Energiepreise gewarnt. In der Augsburger Allgemeinen nannte sie den Tankrabatt einen großen Fehler und sozial ungerecht. Schnitzer sagte, weil auch Kerosin teurer wird, sehe sie schon die nächste Rabattdiskussion aufziehen. Sie warne aber davor, Flugreisen in den Sommerferien schuldenfinanziert zu subventionieren. Man könne auch ohne zu fliegen einen schönen Urlaub verbringen. Der Waldbrand auf dem ehemaligen Truppenübungsplatz Jüterbock in Brandenburg hat sich ausgeweitet. Weil alte Munition im Boden liegt, kann die Feuerwehr nicht direkt löschen. Informationen über das genaue Ausmaß soll es im Laufe des Tages geben. Der Brand war gestern Nachmittag nordwestlich vom Ortsteil Altes Lager ausgebrochen und betraf zunächst 2,5 Hektar.
3: Und jetzt das Wichtigste aus Berlin.
2: Die Berliner Polizei hat eine weitgehend positive Bilanz zum 1. Mai gezogen. Ein Sprecher sagte am Morgen, die gestrigen Veranstaltungen und Demonstrationen seien ohne große Krawalle verlaufen. Auf der revolutionären 1. Mai-Demo von linken und linksextremen Gruppen sei allerdings erheblich Pyrotechnik gezündet und Polizisten seien mit Gegenständen beworfen worden. 9 Beamte wurden demnach leicht verletzt, es gab einige Festnahmen. In Berlin hat am Abend das Gallery Weekend begonnen. Mehr als 50 Galerien und Museen beteiligen sich, darunter der Hamburger Bahnhof und der Gropiusbau. Der Eintritt ist kostenlos. In Brandenburg findet heute und morgen außerdem das Atelierwochenende statt. Mehr als 1000 Künstlerinnen und Künstler öffnen ihre Arbeitsräume für Interessierte. Und zum Sport. Alba Berlin hat in der Basketball-Bundesliga verloren mit 79-85 beim Tabellenführer Bayern München. Und in der Fußball-Bundesliga der Frauen hat Union Berlin in Hamburg 1-0 gewonnen. 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
1: Sonniger Start in diesen Samstag bei fast 10 Grad in Neukölln. Guten Morgen. 14 Grad in Mitte, 13 Friedrichshain-Kreuzberg, 10 in Lichtenberg, Reinickendorf, auch in Treptow-Köpenick. Da sind es schon 8 Grad. Die Aussichten heute, ein Wahnsinnstag. Viel blauer Himmel, Sonnenschein heute 28 Grad, morgen sogar bis 30 Grad.
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1: Sommer in Berlin. Guten Morgen, liebe Autofahrer. Stadtverkehr Berlin zurzeit läuft entspannt auf den Straßen. Es gibt einen Notarzteinsatz für die U3. Die fährt nicht zwischen Möckernbrücke und Gleisdreieck, dafür aber Ersatzbusse. Und bis morgen Abend gibt es bei der Ringbahn Busse zwischen Schönhauser Allee und Greifswalder Straße und bei der S2 zwischen Blankenfelde und Priesterweg. Das war's von uns. Ihnen wünschen wir eine gute und sichere Fahrt. Alle Meldungen zu Straßen und Schienen finden Sie auf rbb888.de und in unserer App. Gute Fahrt.
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1: Na? Gucken wir mal nach Köpenick gleich. 3 Spiele sind es noch in der Saison. Der erste FC Union, der muss heute noch mal ran zu Hause. Es geht noch mal um den Klassenerhalt. Da wird es langsam ziemlich knapp. Müssen die Köpenicker zittern? Wir besprechen das mal gleich, denn heute wird gegen Konkurrent Köln gespielt in Köpenick. Gleich Dennis Wiesos, unsere Sportredaktion.

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Nachricht heute Morgen? Teilweise steht eine 1 vorm Komma. Guten Morgen, Berlin. Wenn Sie tanken gehen, Tankrabatt. Sie erinnern sich, 17 Cent weniger Mineralölsteuer. Guten Morgen, Berlin. Zweiter Tag, wie sieht's aktuell aus an der Zapfsäule? Wir haben für Sie mal geschaut, Benzin, also E10, deutlich unter 2 Euro. Also im Schnitt Berlin, ja, eine 1 vorne, 1,98 Euro. Diese liegt bei 2,05 Euro im Schnitt, die billigste Tankstelle. Gerade hier mal so rund ums Funkhaus haben wir mal geguckt. Masurenallee Charlottenburg, 2,02 Euro. Also, man sieht, tatsächlich, es ist günstiger als in den letzten Wochen. Mal gucken, wie lange das hält und ob es tatsächlich noch ein bisschen weiterfällt. Ja. Guten Morgen, Berlin. Britney Spears gibt's jetzt. 7:12. Wir gucken gleich aufs Unionsspiel gegen Köln. Heute in Köpenick.

0: Die Köpenicker wissen Bescheid. Es gibt ein Hotel in der Nähe von der Altstadt Köpenick. Da werden meist, also eigentlich in 95% oder 99% der Fällen, die Gegner untergebracht. Und so war es gestern auch. Mein Papa hat einen Kumpel aus Köln empfangen, der dort auch eincheckt in diesem Hotel. Und was passiert in dem Moment? Da kam der Kölner Bus vorgefahren mit den Spielern. Ja, drücken uns aber trotzdem selber die Daumen, ha? Guten Morgen, Berlin. 15 Minuten nach 7 haben wir es. Hier ist RBB 88.8. Ich rede natürlich vom Fußballspiel vom 1. FC Union heute gegen Köln. 3 Spiele sind es noch in dieser Saison für Union Berlin. Es wird nochmal knapp mit dem Klassenerhalt. Es kann sein, dass die Köpenicker ein bisschen zittern müssen. Wir reden da gleich mal drüber. Heute 15.30 wird gespielt in Köpenick gegen Köln. Und darüber reden wir aus unserer RBB 88.8 Sportredaktion. Dennis Wiese ist da. So, Dennis, wie sieht's denn nun gerade aus, Ausgangslage bei Union? Muss gezittert werden?
1: Naja, von den letzten 8 Spielen konnten die Eisernen nur 1 gewinnen. Ha. Es geht also immer weiter nach unten in der Tabelle. Und das wirklich Beunruhigende ist, die Mannschaften, gegen die Union diese Niederlagen kassiert hat, das waren nicht Top-Teams, sondern das waren Mannschaften wie Wolfsburg, Heidenheim, Bremen, Gladbach. Also genau die Gegner, mit denen Union unten um ganz wichtige Punkte kämpft. Nur auf Union geguckt, kann man sich also Sorgen machen. Jetzt kommt das große Aber. Die 3 Mannschaften auf den Abstiegsplätzen, die stehen noch deutlich schlechter da. 6 Punkte Vorsprung haben die Köpenicker auf St. Pauli auf dem Relegationsplatz. 9 Punkte werden noch vergeben. Das können die da unten bestimmt nicht mehr aufholen und Union wird da ganz unten sicher nicht mehr reinrutschen.
0: Okay, und trotzdem super wichtig, heute mal wieder ein Spiel zu gewinnen. Wie ist da dein Gefühl heute gegen Köln?
1: Naja, Union gehört ja nicht umsonst zu den schwächsten Bundesliga-Teams der Rückrunde. All das, was sie auszeichnet. Das haben die Eisernen in den letzten Monaten zu selten gezeigt. Also das eigene Tor konsequent als Einheit verteidigen. Bis zum Ende rennen, kämpfen, eklig sein für den Gegner und dann vorne bei Ecken und Freistößen immer gefährlich sein. Das waren die großen Qualitäten, aber die sind aktuell großer Verunsicherung gewichen. Wenn es aber irgendwo klappt, dann doch im Stadion an der Alten Försterei mit den eigenen Fans. Und ich habe auch noch einen Mutmacher aus der Statistik. Es gibt keinen aktuellen Bundesligisten, gegen den Union so oft gewonnen hat, wie gegen den 1. FC Köln, den heutigen Gegner. Vielleicht kommt ja der nächste Sieg dazu und dann könnte Union auch den Klassenerhalt feiern.
0: Na dann, also es wird gefeiert heute. Anstoß 15.30 Uhr in Köpenick wird zu Hause gespielt. Köln ist zu Gast und was bleibt am Ende übrig? Dass wir trotzdem mal sehen, wie bei meinem Papa und seinem Kumpel aus Köln, der angereist ist und die beiden einen Fanboy-Moment hatten, als sie die Kölner Spieler gestern in der Nähe von der Altstadt Köpenick ja in Berlin begrüßten. Also, ja, drücken natürlich unseren Köpenickern trotzdem ein bisschen mehr die Daumen. So. Guten Morgen Berlin, 18 nach 7.

Spend the Night, Dua Lipa hier auf RBB 88.8. Hey, Geburtstag feiern machen wir immer gerne, oder? 70. Geburtstag feiert die Parkeisenbahn in der Wuhlheide im Veez. Und zur Feier des Tages können Sie dort nicht nur mit der Eisenbahn eine Runde drehen, haben Sie bestimmt auch schon gemacht mit den Kindern oder den Enkelchen in Köpenick, sondern es gibt zwei historische Dampflokomotiven zusätzlich im Einsatz. An diesem Wochenende 70 Jahre die Parkeisenbahn im Veez. Na dann, Happy Birthday, guten Morgen, liebe Grüße nach Köpenick. 7.24 Uhr, hier ist RBB 88.8.

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0: Liebe Autofahrer, bitte Vorsicht auf der A111 stadteinwärts zwischen Stolpe und Schulzendorf. Liegt ein Gegenstand auf der Fahrbahn? Bitte Vorsicht, auf der 111 zwischen Stolpe und Schulzendorf liegt ein Gegenstand auf der Fahrbahn. Es ist 7:30 Uhr.
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0: Mit Ricardo Westphal, guten Morgen.
2: Guten Morgen. 1. Mai in Berlin friedlich verlaufen, das hat die Polizei in einer ersten Bilanz mitgeteilt. Laut Innensenatorin Spranger versammelten sich gestern rund 50.000 Menschen an verschiedenen Orten, um zu feiern oder um zu demonstrieren. RBB 888-Reporterin Helena Dähler war in Kreuzberg und Neukölln unterwegs.
3: Der 1. Mai war vor allem eins, ein großes Fest bei sommerlichen Temperaturen. Das hat so viele Menschen angezogen, dass in Kreuzberg erst einzelne Bahnhöfe gesperrt wurden. Später war auch in den Görlitzer Park kein Reinkommen mehr möglich. Die Polizei war lange mit dem Lenken der Menschenmassen beschäftigt. Am frühen Abend ging dann die revolutionäre 1. Mai-Demonstration vom Oranienplatz bis zum Südstern. Angeführt wurde sie dieses Jahr von einem antimilitaristischen Block.
2: ADAC rechnet mit vollen Autobahnen. Am langen Maiwochenende genießen viele Menschen das sonnige Wetter an der Ostsee, im Spreewald oder an den Seen. Claudia Löffler vom ADAC sagt, wegen der Rückreise rechne man vor allem morgen Nachmittag nochmal mit mehr Verkehr.
4: Besonders betroffen sind in unserer Region die A10 Berliner Ring, die A12 Berliner Ring Richtung Frankfurt-Oder und die A3 Berliner Ring Richtung Dresden. Übrigens, die Tage rund um den 1. Mai, die gehörten im vergangenen Jahr zu den staureichsten. Ob das diesmal genauso sein wird, das hängt sicher dann auch ein Stück weit von den Spritpreisen ab.
2: Vor 25 Jahren wurde das Bundeskanzleramt eingeweiht. Der damalige Bundeskanzler Gerhard Schröder bezog am 2. Mai 2001 seinen neuen Amtssitz, knapp 2 Jahre nach dem Umzug der Bundesregierung von Bonn nach Berlin. Der Bau von Axel Schultes und Charlotte Frank im Berliner Spreebogen kostete 465 Millionen D-Mark und wurde noch von Kanzler Helmut Kohl geplant. Aktuell ist ein Erweiterungsbau für das Bundeskanzleramt auf der gegenüberliegenden Seite der Spree geplant. Oldtimer Open Air in Spandau. Die Ausstellung in der Zitadelle zeigt über 500 Fahrzeuge und Motorräder. Daneben gibt es ein Programm mit Live-Musik. Für hungrige Gäste sind Foodtrucks vor Ort. Auch die Museen und historischen Gebäude der Zitadelle sind geöffnet. Heute und morgen jeweils von 10 bis 17 Uhr. Und zum Sport. Alba Berlin hat in der Basketball-Bundesliga verloren. Die Berliner mussten sich am Abend bei Bayern München mit 79:85 geschlagen geben. In der Fußball-Bundesliga der Frauen hat Union Berlin in Hamburg 1:0 gewonnen. Und die Herren empfangen heute Nachmittag den 1. FC Köln. Dazu Dennis Wiese aus unserer Sportredaktion.
5: Aus den letzten 5 Spielen holte Union nur einen Punkt. In der Tabelle ging es immer weiter nach unten. Heute empfangen die Köpenicker als 13. den direkten Verfolger aus Köln. Gegen keinen anderen Bundesligisten gewann Union öfter. Und auch der Vorsprung auf die Abstiegsplätze ist noch immer komfortabel. Sollten die Eisernen heute gewinnen, wäre der Klassenerhalt wohl sicher.
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0: Das wird sommerlich. Heute mit bis zu 28 Grad, morgen am Sonntag sogar bis zu 30 Grad, blauer Himmel und Sonnenschein. Aktuell sind es 15 Grad in Mitte. Guten Morgen, 14 Friedrichshain-Kreuzberg und 10 in Neukölln. Also Sommer in Berlin an diesem Wochenende.
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0: Guten Morgen, liebe Autofahrer. Zurzeit läuft's gut, entspannt. Sie kommen sehr gut von A nach B. Es gibt was Aktuelles zur S-Bahn. Bis Sonntag Betriebsschluss fahren Busse bei der Ringbahn zwischen Schönhauser Allee und Greifswalder Straße und bei der S2 zwischen Blankenfelde und Priesterweg. Und bitte Vorsicht, Gegenstände auf der 111 stadteinwärts zwischen Stolpe und Schulzendorfer Straße liegen hier Gegenstände. Kommen Sie bitte gut und sicher an Ihr Ziel. Alle Meldungen zu Straßen und Schienen finden Sie auf rbb888.de und in unserer App. Gute Fahrt.
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0: Dann starten wir mal rein ins sommerliche Wochenende. Jetzt nochmal Fenster auf, ordentlich durchlüften und dann wird's heiß heute und morgen. Hier sind die 90er. Danach Queen und die 80er. Aber

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Die neue Single von Killerstimme, Miley Cyrus, Younger You, hier auf RBB 88.8. Es ist der 2. Mai, das sind die 80er, Mike and the Mechanics, Over My Shoulder. Guten Morgen, Berlin, 7.50 Uhr, 10 vor 8.

0: Over My Shoulder hier auf RBB 88.8. Guten Morgen, Berlin. Es ist der 2. Mai. Starten Sie gut in diesem Samstag. So, wie sieht unser Leben hier aus ohne unsere Vereine in der Stadt? Ja, ziemlich langweilig, würde ich sagen. Gar nicht vorstellbar, oder? Und jeden Samstag stellen wir Ihnen hier unsere Berliner Vereine vor. Heute geht's um Basketball. Es geht nach Charlottenburg zu den Berlin City Baskets. Ja, die haben nämlich mitgemacht bei unserer großen Frühlingsaktion in den letzten Wochen. Berlin räumt auf, haben sie mit angepackt und mit unsere Stadt ein bisschen sauberer gemacht. Normalerweise geht's da nicht um Müll einsammeln, sondern natürlich um Basketball. Deren erste Damenmannschaft übrigens spielt in der 2. Regionalliga. Trainer, mit dem sprechen wir jetzt. Sören Simonsson. Guten Morgen, Sören.
1: Hallo, einen wunderschönen Tag.
0: Guten Morgen. Beschreib euch mal ganz kurz, wer macht alles mit? Wie alt seid ihr? Wie viele Mannschaften habt ihr?
1: City Basketball Berlin ist ein reiner Basketballverein, beheimatet in dem Kiez um die Schillerstraße herum. Wir haben ungefähr 40 Mannschaften, männlich und weiblich gleichberechtigt. Überwiegend Jugendliche und Kinder, fast 90% unserer Mitglieder sind Jugendliche und Kinder. Mhm. Ja, und wir sind sehr international aufgestellt, das hört man vielleicht schon am Namen und das ist auch immer so gewesen und geblieben, aus über 50 Ländern. Übrigens ohne irgendwelche Probleme, ganz im Gegenteil.
0: Okay, wer kommt so zu euch?
1: Also wir haben Russen und Ukrainer, die verstehen sich blendend. Wir haben Palästinenser und Israelis in den gleichen Teams unter dem gleichen Dach. Kein Problem, wir haben die ganze Welt zu Gast, Religionen, viele Christen aller Fasson, viele Moslems, jeder Couleur, Juden, Buddhisten, alles, einfach alles, bunt gemischt seit über 35 Jahren.
0: Na dann, beim Sport klappt's wieder, oder? Das waren die Berlin City Baskets aus Charlottenburg, die Basketball spielen. Und ja, schön, der Trainer Sören Simonsson hier bei uns am Telefon. Jeden Samstag stellen wir Ihnen unsere tollen Vereine in der Stadt vor, in Guten Morgen Berlin. Es ist 7.54 Uhr und jetzt 55, 5 vor 8. Wir schaffen gleich noch eine Runde Modern Talking, dann Zeit für die Nachrichten mit Ricardo Westphal.
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1: Hier ist Ricardo Westphal. Guten Morgen.
2: Guten Morgen. Die USA wollen 5.000 ihrer rund 36.000 Soldaten aus Deutschland abziehen. Ein Sprecher des Pentagon sagte, man habe die US-Truppenpräsenz in Europa gründlich geprüft. Außerdem trage man damit den Anforderungen in den Einsatzgebieten und den Bedingungen vor Ort Rechnung. US-Präsident Trump hatte mit dem Abzug Anfang der Woche gedroht, nachdem Bundeskanzler Merz den Angriff auf den Iran kritisiert hatte. Bundesfinanzminister Klingbeil will in den kommenden Wochen sein Konzept für eine Steuerreform vorlegen. Der SPD-Politiker sagte der Süddeutschen Zeitung, kleinere und mittlere Einkommen würden deutlich entlastet. Dazu müssten Spitzenverdiener ihren Beitrag leisten. Klingbeil verteidigte außerdem die schwarz-rote Koalition gegen Kritik. Man arbeite hart daran, den Reformstau der vergangenen 20 Jahre zu überwinden. Das gehe nicht ohne Debatten. Der Waldbrand auf dem ehemaligen Truppenübungsplatz Jüterbock in Teltow-Fläming hat sich ausgebreitet. Weil alte Munition im Boden liegt, kann die Feuerwehr nicht direkt löschen. Informationen über das genaue Ausmaß soll es im Laufe des Tages geben. Der Brand war gestern Nachmittag nordwestlich vom Ortsteil Altes Lager ausgebrochen und betraf zunächst 2,5 Hektar.
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2: Die Polizei hat eine weitgehend positive Bilanz zum 1. Mai gezogen. Ein Sprecher sagte heute Morgen, die gestrigen Veranstaltungen und Demonstrationen seien ohne große Krawalle verlaufen. Auf der revolutionären 1. Mai-Demo von linken und linksextremen Gruppen sei allerdings erheblich Pyrotechnik gezündet und Polizisten seien mit Gegenständen beworfen worden. 9 Beamte wurden demnach leicht verletzt. Es gab einige Festnahmen. In Berlin hat am Abend das Gallery Weekend begonnen. Mehr als 50 Galerien und Museen beteiligen sich, darunter der Hamburger Bahnhof und der Gropiusbau. Der Eintritt ist frei. In Brandenburg findet heute und morgen außerdem das Atelierwochenende statt. Mehr als 1000 Künstlerinnen und Künstler öffnen ihre Arbeitsräume für Interessierte. Zum Sport. Alba Berlin hat in der Basketball-Bundesliga verloren mit 79-85 bei Tabellenführer Bayern München. In der Fußball-Bundesliga der Frauen hat Union Berlin in Hamburg 1-0 gewonnen. 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
1: Das ist schön. Der Himmel ist blau, die Sonne scheint, ein Wahnsinns-Sonnenaufgang, wenn Sie heute schon ein bisschen länger wach sind. War schön heute Morgen. Alles in so Pastellfarben, in Rosa, in einem zarten Orange mit dem babyblauen Himmel. Wie auch immer, wir sind gut und mit bester Laune in den Tag gestartet. 13 Grad gibt es in Tempelhof-Schöneberg, 15 schon in Charlottenburg-Wilmersdorf, auch in Mitte, Friedrichshain-Kreuzberg, Lichtenberg. Und das ist noch nicht das Ende. Heute 28 Grad und super Sonnenschein, morgen 30 Grad. Also es wird ein sommerliches Wochenende.
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1: Hallo und guten Morgen, liebe Autofahrer. Vorsicht bitte, A10 östlicher Berliner Ring Richtung Dreieck Barnim. Zwischen Freienbrink und Erkner liegt ein totes Tier auf der rechten Fahrbahn. Es geht weiter, Stadtverkehr Berlin, da läuft es ruhig. Sie kommen gut von A nach B. Aktuell ist zur S-Bahn, es gibt einen Notarzteinsatz. Die Linien S3, 5, 7, 9 fahren nicht zwischen Ostbahnhof und Alex. Und Wochenendarbeiten bei der S-Bahn. Bis Sonntag Betriebsschluss, Busse bei der Ringbahn zwischen Schönhauser Allee, Greifswalder Straße, bei der S2. Zwischen Blankenfelde und Priesterweg. Eine gute und sichere Fahrt und alle Meldungen zu Straßen und Schienen finden Sie auf rbb888.de und in unserer App. Gute Fahrt.
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1: Guten Morgen, 8:03. Heute 2. Mai, gestern 1. Mai. 1. Mai, hui. Und Berlin sind ja immer oder können eine explosive Mischung sein. Wie lief's? Helena Dehler war in der Stadt unterwegs. Unsere RBB 88-Reporterin gleich bei uns im Programm.

0: liefert denn der 1. Mai gestern bei uns in der Stadt? Helena Dehler zieht gleich eine kleine Bilanz. Unsere Reporterin, die gestern den ganzen Tag für Sie in der Stadt unterwegs war. Heute ist der 2. Mai. Der Tag nach dem 1. Mai und da gibt es Vollgas auf dem Rollfeld, muss man sagen. Denn Formel E startet. Guten Morgen Berlin, 8:11. Auf dem ehemaligen Flughafengelände Tempelhofer Feld ist an diesem Wochenende wieder die Formel E zu Gast in Berlin. Das heißt, diese lauten Sounds aus den 90ern, ja, die gibt es nicht. Denn das sind voll elektrische, kleine, schnelle Autos, heiße Rennen. Wahnsinn, auf den alten Flugpisten. Tribünenplätze sind komplett und total ausverkauft, aber es gibt noch Tickets fürs Fan-Village, 10 €. Und das lohnt sich richtig, denn da kommt heute jemand um 14.20 Uhr und gibt ein kurzes Konzert vorm Rennen.
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0: Also Formel E und Max Giesinger live erleben auf dem Tempelhofer Feld.
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0: Also wie gesagt, für 10 € gibt es da noch Tickets für die Bühne an der Fan Village. Und das vor dem ganzen Rennen, außerdem leckeres Essen, Fahrsimulatoren und eine Kartbahn für die ganz kleinen Süße, oder? Also Formel E auf dem Tempelhofer Feld. Ein leises Summen. Boom. Aber keine Ahnung, wie schnell fahren die? 250? Locker, ne? Wahnsinn, der schnell diese Elektroautos. Guten Morgen Berlin, jetzt mit den Bengals, 12:08.

0: einigen Orten in der Stadt wird garantiert immer noch getanzt und gefeiert. 1. Mai gestern bei uns in der Stadt. Guten Morgen, Berlin. 15 Minuten nach 8. Ja, Tag der Arbeit. Wie sieht's aus oder wie sah es aus? Zahlreiche Demos, Kundgebungen und Raves, Tanzveranstaltungen. Insgesamt 50.000 Menschen waren gestern bei uns in der Stadt unterwegs und alles dabei. Und man muss sagen, größtenteils auch alles friedlich verlaufen. Einzeln gab es ein paar kleine Rangeleien. Was sagt die Polizei? Demos, Veranstaltungen sind ohne große Krawalle abgelaufen, sagen sie. Positive Bilanz vorübergehend. Unsere Reporterin Helena Dehler war mittendrin den ganzen Tag in der Stadt unterwegs. Helena, vor allen Dingen Kreuzberg war es gestern extrem voll. Wir haben die Bilder gesehen aus dem Mauerpark. Wie hast du den 1. Mai dort erlebt?
1: Die Parks haben sich super früh gefüllt mit vielen Menschen, die vor allem eins wollten: feiern. Am frühen Nachmittag war ich an der Puschkinallee, wo gegen das Clubsterben protestiert bzw. getanzt und gefeiert wurde. Dann im Görlitzer Park war es wirklich extrem voll. Auch da gab es ja eine politische Botschaft. Rave Against the Zaun war das Motto. Das kam aber jetzt nicht bei allen wirklich an.
2: Wir wollen heute das Leben feiern und den Sommer genießen.
3: Genau, so ein bisschen der Sommer fängt an, ein bisschen die Jugend genießen, so einfach draußen sein. Erster Tag, wo richtig schönes Wetter ist. So.
4: Die brisanten Themen sind erstmal auf Pause.
1: Ja, die Spätis, die haben da auf jeden Fall echt ein gutes Geschäft gemacht. Viele Leute haben sich da eingedeckt und sind dann in die vielen Parks. Kaum ein Fleckchen Grünfläche ist in Kreuzberg frei geblieben.
0: Okay, zeitweise wurden Bahnhöfe gestern geschlossen. Wie herausfordernd war die Situation für die Polizei mit den, man muss es wirklich sagen, mit den vielen Menschenmassen?
1: Die Polizei nennt das Crowd-Management, also das gezielte Lenken von Menschenmassen, was bei Großanlässen einfach wahnsinnig wichtig ist. Das war auch so ein bisschen absehbar, dass das eine große Aufgabe werden wird, um die Sicherheit zu gewährleisten. Dazu kamen dann auch noch Straßensperren, um Amokfahrten zu verhindern, und auch eine Drohnenabwehr kam zum Einsatz. Man kann auf jeden Fall sagen, dass die Einsatzkräfte längst nicht mehr nur auf mögliche Ausschreitungen am Abend nach der Demo fokussiert ist.
0: Okay, und die revolutionäre 1. Mai-Demo mit knapp 10.000 Menschen vom Oranienplatz zum Südstern. Welche Themen gab es da?
1: Die stand dieses Jahr im Fokus der Kriege. Angeführt wurde sie von einem antimilitaristischen Block. Da waren auch viele rot-weiße Fahnen zu sehen, auf denen Krieg gegen den Krieg stand. Auch ein junger Block gegen die Wehrpflicht war mit dabei. Die Demo war auf jeden Fall sehr laut, mit Sprechchören, mit Musik und teilweise auch mit Feuerwerk, und war sehr langsam unterwegs dieses Mal. Das hat sich dann alles in die Länge gezogen bis am späten Abend.
0: Helena Dehler war das gestern für uns in der Stadt unterwegs zum 1. Mai, Tag der Arbeit. Viele Demos, Kundgebungen und Raves, also getanzt wurde. 50.000 Menschen waren da unterwegs. Mauerpark, unglaublich viele, wo Karaoke gesungen wird. Normalerweise, boah, nur Menschen. Also, Bilder zum Ton gibt's natürlich auf rbb24.de. Helena Dehler, unsere rbb888-Reporterin, den ganzen Tag gestern in der Stadt unterwegs. Vielen Dank dafür. Guten Morgen, Berlin, jetzt mit Bruce.

0: Liebe 888 Mitarbeiter, es entspricht Ihren RBB-Sicherheitsbeauftragten, Herr Mangold. Ich möchte Sie in Kenntnis setzen, dass neue Druckluft-Abluft-Scharniere mit einer erhöhten Verbindungssteife installiert sind. Die ganz feinen Dinger. Ich weiß doch, Radio macht sich nicht von alleine. Das arbeitet sich natürlich ganz anders jetzt, ne? Danken Sie mir später. Es ist nun wohl aber so, dass, ja, eine von die Druckluft-Abluft-Scharniere scheint nicht eingerastet und ich muss die alle wieder abbauen und nach China schicken. Vorerst ist der ganze obere Bereich besperrt, unten auch. Und wenn einer von Sie die Betriebsanleitung findet, dann geht das hier vielleicht auch ein bisschen schneller. Die ganze Scheiße mit die Scheiße hier. Entschuldigung, aber ist ja so.
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0: Nicht nur der Song, auch ihr Name klingt wie so eine rosa Zuckerwattewolke, oder? Holly Humberstone. To Love Somebody, neue Single hier auf RBB 88.8. Kim Carnes mit diesen blauen Augen von Betty Davis. Betty Davis Eyes gibt es gleich bei uns. Hier vorher Konzerthinweis.
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0: RBB 888 mit Kim Carnes, Heinz, Rudolf Kunze steht in den Startlöchern, Maggie Reilly, die 80er mit Michio und Ultravox, Rod Stewart, alle gleich dabei. Vorher haben wir es 8:30 und wir schauen uns mal in der Stadt um.
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0: Mit Ricardo Westphal, guten Morgen.
2: Guten Morgen. 1. Mai in Berlin friedlich verlaufen. Das hat die Polizei in einer ersten Bilanz mitgeteilt. Laut Innensenatorin Spranger versammelten sich gestern rund 50.000 Menschen an verschiedenen Orten, um zu feiern oder um zu demonstrieren. RBB 888-Reporterin Helena Dähler war in Kreuzberg und Neukölln unterwegs.
3: Der 1. Mai war vor allem eins, ein großes Fest bei sommerlichen Temperaturen. Das hat so viele Menschen angezogen, dass in Kreuzberg erst einzelne Bahnhöfe gesperrt wurden. Später war auch in den Görlitzer Park kein Reinkommen mehr möglich. Die Polizei war lange mit dem Lenken der Menschenmassen beschäftigt. Am frühen Abend ging dann die revolutionäre 1. Mai-Demonstration vom Oranienplatz bis zum Südstern. Angeführt wurde sie dieses Jahr von einem antimilitaristischen Block.
2: Formel E macht Stationen auf Tempelhofer Feld. Heute und morgen sind jeweils ab 9.30 Uhr die Rennwagen mit Elektromotoren in Berlin zu Gast. Dennis Wiese dazu aus unserer Sportredaktion.
4: Auf dem Tempelhofer Feld beginnen die Tage heute und morgen mit dem freien Training und dem Qualifying. Um 13.30 Uhr stehen jeweils Autogrammstunden an, gefolgt von einem Konzert. Und um 16 Uhr beginnen dann die Rennen der Formel E. Die Tribünenplätze sind bereits ausverkauft. Tickets für das sogenannte Fan-Village gibt es noch für 10 Euro.
2: Unbefristetes Alkoholverbot für Bahnhof Zoo und Ostbahnhof gilt. Mit der Maßnahme will die Bahn nach eigenen Angaben für mehr Sauberkeit und für ein besseres Sicherheitsempfinden sorgen. Wer gegen das Alkoholverbot verstößt, dem drohen Hausverbote oder im Wiederholungsfall sogar Strafanzeigen. So darf im Bahnhof Zoo und im Ostbahnhof weder Alkohol getrunken noch in geöffneten Behältnissen mitgeführt werden. Laut Bahn handelt es sich erstmal um ein Modellprojekt. Es könnte also auf weitere Stationen ausgeweitet werden. Berliner Feuerwehr lädt ein. Sie feiert dieses Jahr ihr 175. Jubiläum mit verschiedenen Terminen. Heute lädt zum Beispiel die Feuerwache Kaulsdorf zum Tag der offenen Tür ein. Außerdem können sich Frauen zwischen 16 und 35 Jahren für den Hauptstadtretterinnen-Tag nächste Woche anmelden, sagte uns Feuerwehrsprecher Vinzenz Kasch.
5: Den Hauptstadtretterinnen-Tag haben wir beispielsweise an unserer Feuerwehrakademie, wo wir eben junge Mädels einladen, mal reinzuschnuppern. Da kann man sehr viel erleben, Feuerwehr zum Anfassen sozusagen sehen, denn Feuerwehr ist auf jeden Fall auch was für Frauen und wir brauchen die Mädels auch für unseren Nachwuchs und freuen uns total darauf, denen zu zeigen, was eigentlich dahinter steckt hinter diesem Job.
2: Alle Infos dazu und weitere Termine finden Sie auf rbb888.de. Und zum Sport: Alba Berlin hat in der Basketball-Bundesliga verloren mit 79:85 bei Tabellenführer Bayern München. In der Fußball-Bundesliga der Frauen hat Union Berlin in Hamburg 1:0 gewonnen. 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
0: Das ist schön und sonnig und wird heiß heute. Heute bis zu 28 Grad, morgen bis zu 30, dazu sehr sonnig. Aktuell, lieben Gruß, nach Mitte 16 Grad, auch in Friedrichshain-Kreuzberg. Es sind 16 auch in Lichtenberg, Marzahn-Hellersdorf, hier nur 14, 13 in Treptow-Köpenick. Wie gesagt, sehr heiß dieses Wochenende. Ja, der Frühling als Sommer verkleidet. Heute 28 Grad, morgen sogar 30.
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0: Stadtverkehr Berlin, zurzeit läuft's richtig gut, entspannt auf den Straßen. Aktuelles zur S-Bahn Notarzteinsatz. Hier fahren die Linien S3, 5, 7, 9 nicht zwischen Ostbahnhof und Alex und Wochenendarbeiten bei der S-Bahn. Bis morgen Abend, Sonntag, gibt es bis Betriebsschluss Busse bei der Ringbahn zwischen Schönhauser Allee und Greifswalder Straße und bei der S2 zwischen Blankenfelde und Priesterweg. Daraus geht eine gute und über eine sichere Fahrt und alle Meldungen zur Straßen und Schienen finden Sie auf rbb888.de. Und in unserer App Gute Fahrt.
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0: Wenn Sie gestern auch einen freien Tag hatten, dieser fühlte sich ja an wie ein Sonntag. Dann ist aber heute erst Samstag. Aber der Samstag kommt ja nicht nach dem Sonntag. Also die maximale Verwirrung heute Morgen, oder? Heinz-Rudolf Kunze, vielleicht haben Sie einfach frei und es ist Ihnen einfach schlichtweg egal, welcher Wochentag heute ist. Für alle, denen es wichtig ist, es ist Samstag, der 2. Mai. Guten Morgen, Berlin.

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0: Das Wort des Bischofs. Es spricht Erzbischof Dr. Heiner Koch.
1: Gestern war der 1. Mai. An diesem Tag feiert die katholische Kirche den Gedenktag des heiligen Josef, des Arbeiters. Heute ist er uns eher als Tag der Arbeit bekannt. Ein Tag, der uns daran erinnert, wie sehr unser Leben von Arbeit geprägt ist. Von Arbeit, die wir leisten, um unseren Lebensunterhalt zu sichern, aber auch von Arbeit, die unserem Leben Sinn gibt. Für mich bedeutet Arbeit weit mehr als nur Erwerbstätigkeit oder das Erfüllen von Pflichten. Für mich ist Arbeit auch Dienst am Nächsten und an der Gesellschaft als lebendiges Zeugnis meines Glaubens. Ob in Familie, Beruf, Ehrenamt oder Kirche, überall dort, wo Menschen sich füreinander einsetzen, wird Arbeit für mich zu einem Ort gelebter Nächstenliebe. Auch wenn ich an einer Sache arbeite, tue ich es, damit es dem Leben anderer hilft. Arbeit ist ein wesentlicher Ausdruck der menschlichen Würde und Berufung. Jeder Mensch ist dazu geschaffen, in die Arbeit seine Gaben einzubringen, Verantwortung zu übernehmen und so zum Gemeinwohl beizutragen. Arbeit darf den Menschen nicht bis zum Umfallen erschöpfen oder gar entwürdigen, sondern soll ihm ermöglichen, in Verbundenheit mit den anderen Menschen sich zu entfalten und Sinn zu erfahren. Mehr Arbeitsstunden, mehr Leistung, mehr Produktivität, das waren zuletzt die Forderungen, die aus der Politik kamen. Natürlich müssen wir an die Zukunftsfähigkeit Deutschlands denken, und sie kostet auch viele Anstrengungen, das ist klar. Aber noch wichtiger ist die Frage, wofür arbeiten wir? Und wie viel Zeit bleibt uns für Familie, für Ehrenamt, für Freundschaften, soziales und politisches Engagement und für Kunst und Kultur? Wie finde ich Balance zwischen Beruf, Freizeit und dem Wunsch, die Welt mitzugestalten? Die allermeisten, die ich kenne, wollen nicht nur funktionieren, sondern suchen nach einer Tätigkeit, die erfüllt und zugleich Raum lässt für Beziehungen. Diese Sehnsucht ist zutiefst menschlich. Arbeit ist wichtig. Sie gibt Struktur, Würde, Gemeinschaft. Vor allem aber, Arbeit soll dem Menschen dienen, nicht umgekehrt. Heute nach dem 1. Mai wünsche ich Ihnen ganz besonders, dass Sie Ihre Arbeit nicht nur als Pflicht, sondern als Teil eines guten und erfüllenden Lebens erleben können. Dass Sie Ihre Arbeit als etwas erfahren, das Sie auch trägt, mit Gottes Segen, und in der Sie andere tragen und so zum Segen für Sie werden. Ich wünsche Ihnen einen gesegneten Sonntag.
0: Es sprach Erzbischof Dr. Heiner Koch.

nehmen Sie es mir nicht übel, aber man könnte bei heute 29 Grad, morgen 30 Grad wirklich auf die Idee kommen, irgendwo ins kühle Nass reinzuspringen. Und Sie können das sehr gerne tun. Hier ist RBB 888. Guten Morgen Berlin am Samstag, 2. Mai. Und die Sommersaison ist gestartet in Berlins Freibädern. Seit gestern haben die Freibäder die ersten geöffnet. 3 Stück an der Zahl von den Berliner Bäderbetrieben haben die Türen offen. Ab sofort können Sie baden. Da waren schon die ersten Kollegen, habe ich gesehen auf Social Media, im Strandbad Wannsee. Sie können ins Kreuzberger Prinzenbad oder auch ins Kombibad Seestraße im Wedding. Da können Sie tatsächlich ins kühle Nass springen. Die Temperaturen, die meisten Sommerbäder, die werden allerdings erst zu Pfingsten oder Anfang Juni geöffnet. Und die Temperaturen, die sind tatsächlich gut um die 22 Grad Wassertemperatur. Die werden beheizt. Ja. Auch die ersten Freibäder in Köpenick haben offen. Sag mal so, Dame und Spree sind aber noch wirklich kalt. Halleluja, nur für die ganz Harten. Also, wenn Sie wollen, ab ins kühle Nass mit Ihnen am Wochenende.

0: Rod Stewart. Ace of Base stehen in den Startlöchern. Gibt's gleich hier auf RBB 88.8. Es ist der 2. Mai, Samstag. Und die ersten drei Freibäder in der Stadt haben geöffnet. Wahnsinn. Wir gucken gleich, was los ist in der Welt. Ricardo Westphal mit den Nachrichten gibt's gleich in 3 Minuten.
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0: US-Präsident Trump hatte mit dem Abzug Anfang der Woche gedroht, nachdem Bundeskanzler Merz den Angriff auf den Iran kritisiert hatte. Die Vorsitzende der Wirtschaftsweisen Schnitzer hat die Bundesregierung vor weiteren Entlastungen infolge der steigenden Energiepreise gewarnt. In der Augsburger Allgemeinen nannte sie den Tankrabatt einen großen Fehler und sozial ungerecht. Schnitzer sagte, weil nun auch Kerosin teurer wird, sehe sie schon die nächste Rabattdiskussion aufziehen. Sie warne aber davor, Flugreisen in den Sommerferien schuldenfinanziert zu subventionieren. Man könne auch ohne zu fliegen einen schönen Urlaub verbringen. Der Waldbrand auf dem ehemaligen Truppenübungsplatz Jüterbock in Teltow-Fläming hat sich ausgebreitet. Weil alte Munition im Boden liegt, kann die Feuerwehr nicht direkt löschen. Informationen über das genaue Ausmaß soll es im Laufe des Tages geben. Der Brand war gestern Nachmittag ausgebrochen und betraf zunächst 2,5 Hektar.
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0: Die Berliner Polizei hat eine weitgehend positive Bilanz zum 1. Mai gezogen. Ein Sprecher sagte heute Morgen, die gestrigen Veranstaltungen und Demonstrationen seien ohne große Krawalle verlaufen. Auf der revolutionären 1. Mai-Demo von linken und linksextremen Gruppen sei allerdings erheblich Pyrotechnik gezündet und Polizisten seien mit Gegenständen beworfen worden. 9 Beamte wurden demnach leicht verletzt. Es gab einige Festnahmen. Nach dem 1. Mai wird die Berliner Stadtreinigung heute wieder in einigen Stadtteilen Sonderschichten schieben. Die BSR-Beschäftigten räumen den Müll weg, den Feiernde und Demonstranten hinterlassen haben. Vor einem Jahr kamen insgesamt 183 Kubikmeter Müll zusammen. Das entspricht in etwa 1000 Badewannen. Zum Sport. Alba Berlin hat in der Basketball-Bundesliga verloren mit 79-85 bei Tabellenführer Bayern München. Und in der Fußball-Bundesliga der Frauen hat Union Berlin in Hamburg 1-0 gewonnen. 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
3: Da können wir es kurz machen. Sommer heute und morgen. Heute bei 28 Grad, morgen sogar bei 30. Schuld ist hoch Winfried. Oder vielleicht sind wir ihm auch einfach dankbar, dass der Sommer endlich da ist. Also es wird warm, es wird sonnig, wie gesagt. Und sehr, sehr, sehr warme Temperaturen. Aktuell sind es 18 Grad in Mitte. Guten Morgen, 16 Friedrichshain-Kreuzberg und 15 in Treptow-Köpenick.
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3: Hallöchen, liebe Autofahrer. Wir haben gute Nachrichten. Sie kommen sehr gut von A nach B. Es fühlt sich an wie ein Sonntagmorgen. Das lange Wochenende haben viele Berlinerinnen und Berliner genutzt, sind weggefahren. Man kriegt Parkplätze, die Straßen sind leer. Gibt nur eine Meldung zur S-Bahn. Notarzteinsatz. Die Linie S3 579 fährt nicht zwischen Ostbahnhof und Alex. Und Wochenendarbeiten bei der S-Bahn. Bis morgen Abend Busse statt Bahnen für die Ringbahn zwischen Schönhauser Allee, Greifswalder Straße. Bei der S2 zwischen Blankenfelde und Priesterweg. Kommen Sie gut und sicher an Ihr Ziel. Alle Meldungen zu Straßen und Schienen finden Sie auf rbb888.de und in unserer App. Gute Fahrt.
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3: Na, haben Sie auch schon 12 Millionen Fotos von den Kirschblüten auf Ihrem Handy? Wir waren letztes Wochenende in Teltow auf dem Kirschblütenweg am Mauerweg. Ich habe mal kurz geguckt auf Social Media. Oh, oh, oh, oh, oh. Also wenn Sie noch ein tolles Kirschblütenbild machen wollen. So langsam versagen da die Kräfte bei den schönen Kirschblüten bei uns in der Stadt. Also langsam fangen die an zu hängen, die schönen Blüten. Wenn, dann nochmal schnell heute hin. Aber ich glaube, bei den heißen Temperaturen ist da schneller Schluss als gedacht. Also, guten Morgen, Berlin.

Sommer in Berlin an diesem Wochenende. Hier ist RBB 888, 2. Mai. Und was macht eigentlich unser Wal? Timmy oder Hope, ja? Hat ja mehrere Namen. Der Buckelwal, der Gestrandete, der schwimmt weiter in seiner Barke, eine Art so schwimmendes Schwimmbecken. Der wird weiter gezogen von einem Hochseeschlepper in Richtung Atlantik, aber gestern musste mal Stopp gemacht werden. Hoher Seegang, hohe Wellen, die mussten eine Pause einlegen, damit der Wal dort nicht verletzt wird. Momentan ist da blauer Himmel über dem Meer. Es sieht richtig schön aus, aber laut deutschem Seewetterbericht soll es ungemütlicher werden. Das Wetter soll wieder umschlagen, wann das private Retterteam dann das mit dem in der Ostsee gestrandeten Tier weiter ins Meer rausfahren will oder wo sie dann den Wal entlassen wollen, das ist alles nicht klar. Wir beobachten das natürlich dann weiter und sagen ihnen Bescheid, wann Timmy Hope dann in die Freiheit entlassen wird und dann endlich ins offene Meer rausschwimmen darf.

0: 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Guten Morgen, Berlin. 15 Minuten nach 9. Es ist der 2. Mai. 28 Grad und Sonnenschein erwarten uns heute. Und die Berliner Feuerwehr feiert in diesem Jahr 175-jähriges Jubiläum. Präsentiert übrigens sehr gerne von uns, von RBB 88.8. Und das ist nicht nur eine Party. Nein, es wird das ganze Jahr über gefeiert, hat uns schon der Feuerwehrsprecher Vincent Karsch verraten.
1: Also Fakt ist, wir brauchen unbedingt Nachwuchs, denn wir haben einfach sehr viel zu tun. Wir haben am Tag mindestens 1500 Einsätze und dafür brauchen wir neue Leute. Und deswegen laufen unsere Aktionen auch des Nachwuchswerbens überall und auch insbesondere in unserem Jubiläumsjahr. Aber sie tragen auch Früchte, diese Aktion. Und wir freuen uns wirklich, dass momentan unsere Zugänge stabil sind. Das heißt, wir haben wirklich viele Bewerbungen und können auch sagen, dass wir jetzt mehr und mehr Kolleginnen und Kollegen neu auf den Feuerwachen begrüßen können. Das freut uns unglaublich.
0: Sehr schön. Jetzt aber, Herr Karsch, ab zu den Partys.
1: Wir haben beispielsweise unsere Tage der offenen Tür. Da haben wir keinen zentralen, sondern wir haben in allen möglichen Stadtteilen auf den Feuerwachen, die wir so haben, Tage der offenen Tür. Da kann man sehr viel erleben, Feuerwehr zum Anfassen sozusagen.
0: Cool, das ist doch schön. Also Tag der offenen Tür in Kaulsdorf heute. Die Jugendfeuerwehr ist da gerade mal 30 Jahre alt, ja. Und der Nachwuchs, haben wir ja gerade gehört, super wichtig. Aber es gibt genug. Tag der offenen Tür in Kaulsdorf wird heute gefeiert. Außerdem Brandexperten demonstrieren heute zum Beispiel in Kaulsdorf, wie gefährlich heißes Fett in der Küche sein kann. Eine Fettexplosion. Ab 13 Uhr geht's da los mit einem großen Programm für die ganze Familie. Und abends wird weitergefeiert. DJ, Live-Musik, alles in Kaulsdorf. Wer sich da nicht auskennt, Medewalder Weg mit der S5 bis Kaulsdorf und dann mit der U5 weiter bis Wuhletal. Also viel Spaß heute beim Tag der offenen Tür, denn die Berliner Feuerwehr feiert in diesem ganzen Jahr 175-jähriges Jubiläum, von uns präsentiert.
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auf der A115 Dreieck Nutetal Richtung Berlin. Hinter Potsdam-Drewitz liegt ein Bausack auf der mittleren Fahrbahn. Bitte Vorsicht, wenn Sie unterwegs sind auf der A115 Dreieck Nutetal Richtung Berlin. Hinter Potsdam-Drewitz liegt ein Bausack auf der mittleren Fahrbahn. Kommen Sie bitte gut und sicher an Ihr Ziel. 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

0: HBB 88.8. Herbert Grönemeyer, Musik nur wenn sie laut ist. Gleich gibt's Call in the Act und die 90er. Da geht einem ein bisschen das Herz auf, wenn man endlich den Wal im offenen Meer schwimmen sieht. In diesen Minuten hat uns die Meldung erreicht. Wal Timmy oder Wal Hope, wie er auch genannt wurde, ist aus seinem Reisebett rausgeschwommen und ist im offenen Meer unterwegs. Tatsächlich, der Wal, der wirklich wochenlang gestrandet war bei uns in der Ostsee, ist im offenen Meer zu sehen und hat eine Riesenfontäne ausgestoßen. Das ist doch schön. Endlich wieder im großen Meer unterwegs. Komplette Nachrichten aus Berlin. Berlin Kompakt gibt's gleich von Ricardo Westphal. Vorher noch eine Runde Caught in the Act.
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1: Hier ist Ricardo Westphal. Guten Morgen.
2: Guten Morgen. 1. Mai in Berlin friedlich verlaufen. Das hat die Polizei in einer ersten Bilanz mitgeteilt. Auch die Feuerwehr zeigte sich zufrieden, so wurden keine Rettungskräfte angegriffen. RBB 888-Reporterin Helena Dähler war in Kreuzberg und Neukölln unterwegs.
3: Der 1. Mai war vor allem eins, ein großes Fest bei sommerlichen Temperaturen. Das hat so viele Menschen angezogen, dass in Kreuzberg erst einzelne Bahnhöfe gesperrt wurden. Später war auch in den Görlitzer Park kein Reinkommen mehr möglich. Die Polizei war lange mit dem Lenken der Menschenmassen beschäftigt. Am frühen Abend ging dann die revolutionäre 1. Mai Demonstration vom Oranienplatz bis zum Südstern. Angeführt wurde sie dieses Jahr von einem antimilitaristischen Block.
2: Zeichen für Respekt und Zusammenhalt. Unter dem Motto, keine Gewalt gegen Retter, Schornsteinfeger sagen Danke, gibt es heute eine Aktion in Schmargendorf. Feuerwehr, Polizei und ehrenamtliche Einsatzkräfte stünden rund um die Uhr für die Sicherheit der Menschen bereit. Das wolle man heute würdigen, sagte uns Alain Rapsilber von der Schornsteinfeger-Innung Berlin.
4: Wir machen halt das in der Konditoreninnung und die haben einen super leckeren Baumkuchen gemacht, den wir dann an Feuerwehr und Polizisten verteilen. Mit ein bisschen Kaffeeklatsche gibt es eine schöne Kaffeetafel. Und wir sammeln natürlich auch immer ein bisschen Spenden, um Projekte damit zu finanzieren. Zum Beispiel für die Trostbärchen, die sieht man oft hinten in den Polizeiautos. Und das geht an Kinder, die Gewalterfahrung erlitten haben in dieser Stadt. Und für die Feuerwehr, damit wir da die Jugendfeuerwehr in die Ausbildung investieren für die Zukunft.
2: Bei der Aktion konnten in den vergangenen 4 Jahren rund 10.000 Euro an Spenden gesammelt werden. Warnstreiks bei der Postbank. Die Gewerkschaft Verdi hat dazu aufgerufen. Auch Berlin und Brandenburg sind heute betroffen, wie Gewerkschaftssekretärin Laura Rauschenbach erklärt.
5: Das kann insbesondere ältere Kundinnen der Postbankfilialen treffen, weil die in der Regel ja diejenigen sind, die noch ganz persönlich zur Bank kommen und am Ende des Monats, Anfang des Monats ihr Geld abheben. Ich kann aber auch wirklich nur davon abraten, wenn man im Rand Brandenburg zu Berlin wohnt, dann bitte nicht nach Berlin zu fahren und dort auf die Filialen auszuweichen, denn auch da werden viele der Türen geschlossen bleiben.
2: Verdi fordert unter anderem 8% mehr Geld für die Beschäftigten, mindestens aber 300 Euro mehr pro Monat. Zum Sport. Alba Berlin hat in der Basketball-Bundesliga verloren. Die Berliner mussten sich am Abend bei Bayern München mit 79-85 geschlagen geben. In der Fußball-Bundesliga der Frauen hat Union Berlin in Hamburg 1-0 gewonnen. Die Herren empfangen heute Nachmittag den 1. FC Köln. Dazu Dennis Wiese aus unserer Sportredaktion.
6: Aus den letzten 5 Spielen holte Union nur einen Punkt. In der Tabelle ging es immer weiter nach unten. Heute empfangen die Köpenicker als 13. den direkten Verfolger aus Köln. Gegen keinen anderen Bundesligisten gewann Union öfter. Und auch der Vorsprung auf die Abstiegsplätze ist noch immer komfortabel. Sollten die Eisernen heute gewinnen, wäre der Klassenerhalt wohl sicher.
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1: Schön und sonnig ist es, schön und sonnig bleibt es. Heute bei 28 Grad maximal. Aktuell sind es 20 in Mitte. Guten Morgen nach Friedrichshain-Kreuzberg, 18 Grad. In Marzahn-Hellersdorf 17. Wie gesagt, heute schön und sonnig, 28 Grad. Morgen schön und sonnig, ein paar lockere Wolkenfelder morgen bei 30 Grad.
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1: Tempelhof, Platz der Luftbrücke. Die Umfahrung vor dem Haupteingang des ehemaligen Flughafens ist aufgrund Formel E findet dort statt. Gesperrt. Aktuell ist zur S-Bahn Notarzteinsatz. Die Linien S3, 5, 7, S9 fahren nicht zwischen Ostbahnhof und Alex und S-Bahn. Am Bahnübergang in Wuhletal gibt es ein technisches Problem. Die S5 fährt zwischen Mahlsdorf und Warschauer Straße nur alle 20 Minuten. Und Wochenendarbeiten bei der S-Bahn bis Sonntag Betriebsschluss Busse. Bei der Ringbahn zwischen Schönhauser Allee und Greifswalder Straße. Bei der S2 zwischen Blankenfelde und Priesterweg. Kommen Sie bitte gut und sicher an Ihr Ziel. Alle Meldungen zu Straßen und Schienen finden Sie auf rbb888.de und in unserer App Gute Fahrt.
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1: Das geht hier rocki, zucki, zacki, dalli. Das schnellste Spiel der Stadt. Eine Sekunde eines 80er, 90ers. Landen Sie gleich mit der richtigen Lösung. Im Studio bei mir gibt es eine tolle Thermosflasche von RBB 888. Sind Sie bereit für diese erste Sekunde? Oh! Das ging aber schnell. War aber eine schnelle Sekunde, muss ich sagen. Wenn Sie einen Tipp abgeben wollen, rufen Sie durch 030 30 32 88 8 100. Bis gleich.

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0: RBB 88.8 Chicago. It's hard to say I'm sorry. Wir schalten nach Lichterfelde zu Arne. Guten Morgen, Arne.
1: Schönen guten Morgen.
0: Na, Lichterfelde. Ich war letztes Wochenende bei euch in der Nähe in Teltow an diesem schönen Kirschblütenweg. Oh, Himmel und Menschen und zwischendurch ein paar Kirschbäume. Die schönen Blüten. Warst du da schon? Hast du schon geguckt?
1: Sind wir schon da gewesen? Wunderschön, als es noch nicht ganz doll verblüht gewesen ist.
0: Ja, richtig. Jetzt langsam, gerade auch bei den Temperaturen heute 28 Grad, morgen 30. Also jetzt langsam, man muss sagen, so ein bisschen verlassen die Blüten, die Kräfte. Kann man das so sagen, wenn die so schrumpelig langsam werden? Aber jetzt geht's los langsam. Also wenn, dann sollte man heute noch mal hin nach Teltow, Mauerweg. Aber schön war's, muss man sagen. Was steht bei dir heute auf dem Plan, Arne, bei 28 Grad im Schatten?
1: Passend zum Wetter steht bei mir heute an, neben ein bisschen Orga-Kram zu Hause, das Projekt Sommerhose kaufen.
0: Ach.
1: Das heißt, nachher losziehen und einkaufen gehen.
0: Welche eine Überraschung. Das Problem hat mein kleiner Sohn auch. Wir haben gestern dann kurze Hosen anprobiert. Das war sehr lustig. Welche eine Überraschung. Kinder wachsen innerhalb von einem Jahr. Ich sag mal so, die Hosen sind sehr kurz.
1: Ich wachse vielleicht nicht innerhalb von einem Jahr. Ja. So in die falsche Richtung.
0: Wir Erwachsene wachsen nur in eine andere Richtung, ne?
1: Genau. Ja. Und da man nicht so oft einkaufen oder wenn man außer Format ist, dann trägt man die Sachen, bis sie aufgelöst sind. Und das war der Fall. Und jetzt.
0: Dann gehst du heute shoppen. Sommerklamotten shoppen. Super. Vielleicht mit einer Thermosflasche von RBB 888 in der Hand. Die hält auch Getränke kühl, wenn sie kühl bleiben sollen.
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0: Denn jeden Tag, wirklich 7 Tage die Woche, spielen wir euch eine Sekunde 80er, 90er vor. Eine Sekunde die erste eines Songs. Landet ihr mit der richtigen Antwort im Studio, gibt es eine tolle Thermosflasche von 88.8. Das hier, Arne, ist deine Sekunde. Na?
1: Das war In Excess mit Suicide Blonde.
0: Glückwunsch, und das ist komplett richtig. Ich fand es super schwierig heute. Du eher super einfach.
1: Es sind so manche Sachen, die haben so eine Signature-Sekunde am Anfang und den erkennt man sofort, auch wenn man ihn nicht so oft hört.
0: Ist ja Wahnsinn. Warte, ich mache den nochmal an. Warte. Da ist er. 4 Minuten. Hier ist dein Gewinnersong, Arne. In Excess mit Suicide Blonde. Herzlichen Glückwunsch. Thermosflasche
1: gehört dir.
0: Gibt's ein schönes Päckchen von uns, von RBB 888. Bleibst du noch an der Leitung, brauchen wir noch deine Adresse, ja?
1: Mach ich, danke.
0: Schönes Sommerwochenende.
1: Schönes Wochenende.

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Neuer Song von Kamrat hier auf RBB 88.8. Gleich geht's weiter. Unser Wochenende in Berlin. Es ist Samstag. Durch diesen Feiertag gestern, wenn Sie frei hatten, ist man da etwas verwirrt mit den Wochentagen. Der fühlte sich gestern an wie ein Sonntag, aber heute ist Samstag. Deswegen gleich ab 10 Uhr. Mit David Klebenow, unser Wochenende in Berlin. Und ich habe schon mal kurz vorgelugt. Da gibt es nicht nur tolle Veranstaltungstipps für dieses Wochenende, für unsere Stadt, sondern auch immer wieder Tickets. Und ich habe hier gefunden, da gibt es gleich Tickets für Alvaro Soler live. Wir gehen mit Ihnen ins Kino. Wir gucken ja immer die schönsten 80er und 90er Filme. Flashdance im Kino. Also schöne Dinge vorbereitet. Jaelle ist gleich da, unsere Lieblingsfranzösin. Die geht mit Ihnen essen. Also viel Schönes gleich ab 10 in unser Wochenende in Berlin.

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2: Guten Tag. Der Buckelwal, der in der Ostsee festsaß, ist nach Angaben des Rettungsteams in der Nordsee freigesetzt worden. Er sei gegen 9 Uhr nicht mehr in dem Lastkahn gewesen, mit dem er in den vergangenen Tagen in die Gewässer zwischen Dänemark und Norwegen gebracht wurde. Gegen den Rat vieler Experten hat eine private Initiative

0: Bundesfinanzminister Klingbeil will in den kommenden Wochen sein Konzept für eine Steuerreform vorlegen. Der SPD-Politiker sagte der Süddeutschen Zeitung, kleinere und mittlere Einkommen würden deutlich entlastet. Dazu müssten Spitzenverdiener ihren Beitrag leisten. Klingbeil verteidigte außerdem die schwarz-rote Koalition gegen Kritik. Man arbeite hart daran, den Reformstau der vergangenen 20 Jahre zu überwinden. Das gehe nicht ohne Debatten.
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0: Polizei und Feuerwehr in Berlin haben eine positive Bilanz zum 1. Mai gezogen. So hat es keine Angriffe auf Rettungskräfte gegeben. Insgesamt zählte die Feuerwehr über 2000 Einsätze, 500 mehr als an normalen Tagen. Laut Polizei verlief der gestrige Tag überwiegend friedlich. Auf der revolutionären 1. Mai-Demo sei aber erheblich Pyrotechnik gezündet und Polizisten seien mit Gegenständen beworfen worden. 9 Beamte wurden demnach leicht verletzt. Es gab einige Festnahmen. Nach dem 1. Mai wird die Berliner Stadtreinigung heute wieder in einigen Stadtteilen Sonderschichten schieben. Die BSR-Beschäftigten räumen den Müll weg, den Feiernde und Demonstranten hinterlassen haben. Vor einem Jahr kamen so insgesamt 183 Kubikmeter Müll zusammen. Das entspricht in etwa 1000 gefüllten Badewannen. 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
3: Grüße gehen an dieser Stelle raus an die Jungs und Mädels von der BSR. Die machen heute extra Schichten, damit der ganze Müll nach den Demos gestern wieder wegkommt. Also dickes Herzchen von uns dazu. Und dann dieses großartige Wetter. Der Himmel ist blau, die Temperaturen, die haben jetzt schon Terrassenqualität mit 21 Grad in Zehlendorf, in Lichtenberg und auch in Lübars bei Ihnen. 28 Grad sind heute noch drin, morgen dann bis zu 30 Grad. Der Rest wie heute, erst Montag sind Gewitter möglich und dann wird es auch wieder ein bisschen kühler.
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3: Um 9:02 gucken wir nach Tempelhof, Platz der Luftbrücke. Die Umfahrung vor dem Haupteingang des ehemaligen Flughafens ist wegen einer Veranstaltung gesperrt. Und aktuelles zur S-Bahn gibt es. Nach einem Notarzteinsatz fahren die Linien S3, 5, 7, S9 wieder zwischen Ostbahnhof und Alexanderplatz. Es kommt allerdings noch zu Verspätungen. Alle Meldungen zu Straßen und Schienen immer auch unter rbb888.de und in unserer App. Gute Fahrt.
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3: Tja, so viel Wochenende und so viel Zeit für all das Schöne, das uns so einfällt heute. Und das nutzen wir direkt aus, oder? Jetzt, wo es ja dann auch noch so herrlich warm ist, wobei ich natürlich auch von einigen schon gehört habe, ja, jetzt ist es gleich wieder so heiß, gibt's doch nicht, Hitze. Aber es ist ja für alle was dabei, ne? Das ist immer das Gute, Klimaanlagen gibt's ja auch noch, zum Beispiel im Kino. Und da schmachten wir gleich zusammen und dancen vielleicht auch so ein bisschen zu Flashdance, zu diesem Klassiker aus den 80ern. Vorher machen wir Musik aus den 80ern hier von Soul Sister und The Way to Your Heart. Genießen Sie diesen herrlichen Samstag bei uns in Berlin. Guten Morgen.

0: wilde Fahrt durch den Sommer auf Zeit an diesem Wochenende mit RBB 888 und Kylie Minogue hier. Der Song macht Laune, oder? Mit Sonne im Gesicht und die Wärme nicht nur im Herzen heute. Ist doch wahnsinnig schön. The Locomotion aus den 80ern zum Samstagvormittag. Und sollten Sie heute Hitze verspüren und sich so ein bisschen nach Schatten und einem kühlen Lüftchen aus der herrlichen Klima sehnen, wir haben da schon was vorbereitet.
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0: Wir hören ja nicht nur gerne uns durch unsere Lieblingsjahrzehnte. Unsere Augen möchten auch ganz gerne mitmachen zwischendurch. Und das kriegen wir hin heute. 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Gerne auch mit Ihnen, wenn Sie denn möchten. Und wenn Sie einfach kurz Bescheid sagen. Jetzt unter Berlin 30 32 88 8 100.

0: Das ist der Song, der beim ESC für Deutschland auf die Bühne kommen wird demnächst. Und hoffentlich feiert den Europa dann genauso wie Deutschland schon im Vorentscheid. Sarah Engels und Feier hier bei uns auf RBB 88.8 zum Samstag. Und wir sind ja auch sowas von on fire, oder? A, weil die Sonne knallt von oben. Und B, weil doch heute unser Lieblingsfilm aus den 80ern läuft. Flashdance in der Astor Film Lounge heute ab 14 Uhr mit RBB 88.8. Und wenn Sie vorbeigucken, werden Sie wohl auf Anneliese aus Reinickendorf treffen. Guten Morgen, grüß dich.
1: Toll, das ist ja schön.
0: Ja, du bist dabei und du hast den Film auch noch nie gesehen, habe ich gehört.
1: Nein, ich habe ihn noch nicht gesehen.
0: Das gibt's
1: warum
0: ja gar nicht.
1: Warum auch immer, ich weiß es nicht.
0: Klappen kann, dass einem dieser Film dann doch noch durch die Lappen geht. Das ist ja verrückt. Aber heute ist dein Moment.
1: Ja, ich freue mich, ganz toll.
0: Super. Das ist schön. Was hättest du sonst gemacht heute, wenn nicht Flashdance?
1: Sonst wäre ich zum Flashmob gegangen.
0: Zum Flashmob, wo denn?
1: Ja, Tempelhofer Hafen.
0: Toll.
1: Das soll vom Line Dance ein Flashmob sein heute.
0: Und Line Dance machst du regelmäßig oder einfach nur so?
1: Ja, schon.
0: Im Verein oder?
1: Nee, in der Gruppe.
0: Ja, aber ihr trefft euch dann zwischendurch, dann probt ihr so ein bisschen und habt gemeinsam Spaß.
1: So einmal die Woche.
0: Ja, das ist toll. Ja. Das klingt gut. Anneliese, dann hab ganz viel Spaß im Film heute bei Flashdance.
1: Ja. Herzlichen
0: und
1: Dank.
0: Hoch die Hacken.
1: Herzlichen Dank.
0: Sehr gerne, mach's gut.
1: Tschüss, danke.
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0: Das ist doch so ein bisschen der Soundtrack zu diesem sommerlichen Samstag. I'm so excited, die Pointer Sisters aus den 80ern hier bei uns auf RBB 88.8. Wir haben es 10:30.
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0: Das ist gut. Die richtige Stimmung gleich, also der richtige Tagesmodus. Sonnenbrille einfach schon beim Frühstück auf der Nase. Großartig. Ja, so muss das, weil das Wetter heute ist Sonne, blauer Himmel. 29 Grad aktuell, haben wir 21 schon in Westend bei Ihnen. Kaulsdorf, Rosenthal 22. Wir steigern uns also so langsam. Morgen sind wir dann schon bei 30 Grad. Schön wird's auch wieder. Gewitter und ein bisschen kühler dann erst ab Montag.
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0: Da gucken wir auf die A100, dem Stadtring in Richtung Wedding an der Baustelle Detmolder Straße. Staut es sich, hier kommen aktuell 10 Minuten obendrauf. Tempelhof, Platz der Luftbrücke, die Umfahrung vor dem Haupteingang des ehemaligen Flughafens ist wegen einer Veranstaltung gerade gesperrt. Es gibt Aktuelles zur S-Bahn auch. Nach einem Notarzteinsatz fahren auf den Linien S3, S5, S7 und S9 die Züge noch unregelmäßig zwischen Ostbahnhof und Alexanderplatz. Hier kommt es noch zu Verspätungen. Und es gibt Wochenendarbeiten bei der S-Bahn. Bis morgen Betriebsschluss fahren Busse bei der Ringbahn zwischen Schönhauser Allee und Greifswalder Straße und bei der S2 zwischen Blankenfelde und Priesterweg. Das war's soweit. Alle Meldungen zu Straßen und Schienen finden Sie immer auch im Netz bei uns unter rbb888.de und in unserer App. Gute und vor allem sichere Fahrt.
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0: Gleich wird's deftig. Käsig, fleischig, das ist so ganz mein Geschmack, muss ich sagen. Und da sind wir jetzt nicht bei Fondue, sondern wir sind beim Georgia in Schöneberg. Meine französische Kollege Jael, die hat da einen aufgetan, von dem sie schwer begeistert ist und wo sie jetzt sagt, yummy, yummy. Da müssen wir alle mal hingucken und uns durch die Karte schnabulieren. Wir sprechen gleich drüber in gut 10 Minuten, unter anderem nach diesem 80er hier von Madness und Our House. Kommen Sie entspannt durch diesen Samstagvormittag mit uns.

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0: Schöne Grüße von Holly Johnson aus den 80ern. Love Train hier bei uns auf RBB 88.8 zum Samstagvormittag. Und das wird jetzt wahrscheinlich kein Fastenwochenende. Mit der Hitze gibt's wieder richtig was fürs Bauchi. Und dann Eiskaffee, Softeis geht auf jeden Fall auch noch rein. Vielleicht auch später noch so zwei Kugeln, ja, nur zwei. Es hilft ja nichts. Hunger ist immer und zwischendurch nehmen wir vielleicht auch gerne noch den Tipp von Jael mit. Unsere französische Feinschmeckerin immer unterwegs bei uns in der Stadt, gräbt die dollsten Leckereien aus. Und heute, Jael, bist du in Schöneberg in einem Laden. Also ich muss sagen, ich war schon sehr angefixt von dem, was du schon unter uns beiden erzählt hast. Was ist das für einer? Sag nochmal.
1: Man merkt sofort, dass es dort um traditionelle Küche geht. Das Restaurant heißt Stumari. Es ist ein georgisches Wort, bedeutet Gast. Mhm. Und als Gast fühlt man sich willkommen. Das Stumari ist irgendwie eine schöne Taverne. Holzstühle, ein schönes, rustikales Mauerwerk an den Wänden. Du fühlst dich sofort wohl, vor allem abends. Die gemütliche Einrichtung passt zur georgischen Küche, die sehr vielfältig ist. Dort habe ich die klassische Teiggerichte sehr genossen. Ich habe so ein Kachapuri bestellt. Mhm. Sieht aus wie so ein Schiff aus Hefeteig im Steinofen gebacken. Gefüllt mit Weichkäse, Käse, ein Ei mittendrin. Schmeckt super und das ist auch sehr lustig zum Essen. Am besten mit der Hand, wie so eine Pizza. Und die Käsefäden ziehen, wow, das ist formidable.
0: Ja, herrlich ist das. Aber sag mal, was sind denn sonst noch so typische Gerichte in Georgien? Was gibt's da noch?
1: Sehr bekannt für die georgische Küche sind auch die Kindkalis. Sind gekochte Teigtaschen, groß wie meine Faust. Die sind gefüllt mit Hackfleisch oder Käse. Man muss sie unbedingt probieren. Die sind schön saftig. Doch. Die georgische Küche hat alles. Fisch, Fleisch, Eintöpfe, wunderbare Vorspeisen mit Gemüsen oder Walnusspasten. Oh la la, ich könnte mich reinlegen. Und eine tolle Weinauswahl. Die Georgier behaupten, sie seien das Land des Weins, weil der Weinbau dort die älteste Tradition hat. Ich habe nicht widersprochen und dies als Französin, dafür hat mein Essen viel zu gut geschmeckt.
0: Ja, ich verstehe, manchmal muss man diplomatisch sein, um in Ruhe genießen zu können. Merci, Jael. Unser Tipp heute, das Stumari, dieses georgische Restaurant in Schöneberg, das finden Sie in der Merseburger Straße 15 und alle Infos dazu auch bei uns im Netz auf rbb888.de.

0: bis zum Letzten. So viel Zeit muss sein an diesem schönen Samstag. Können wir auch alles mal ganz in Ruhe laufen lassen. Sixpence, None the Richer aus den 90ern und There She Goes hier bei uns auf RBB 88.8 um kurz vor 11.
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2: Guten Tag. Verteidigungsminister Pistorius hat gelassen darauf reagiert, dass die USA 5000 Soldaten aus Deutschland abziehen wollen. Der SPD-Politiker sagte, die Entscheidung von US-Präsident Trump und dem Pentagon komme nicht unerwartet. Gleichzeitig betonte Pistorius, dass die Präsenz amerikanischer Soldaten in beiderseitigem Interesse sei. Dennoch müssten die Europäer mehr Verantwortung für die eigene Sicherheit übernehmen. Deutschland sei dabei auf einem guten Weg. Der Buckelwal, der in der Ostsee festsaß, ist nach Angaben des Rettungsteams in der Nordsee freigesetzt worden. Er sei gegen 9 Uhr nicht mehr in dem Lastkahn gewesen, mit dem er in den vergangenen Tagen in die Gewässer zwischen Dänemark und Norwegen gebracht wurde. Der rund 12 Meter lange Buckelwal hatte 4 Wochen vor der Insel Pöhl bei Wismar gelegen. Die Vorsitzende

0: Stunden neu bewertet werden. Gestern hieß es, dass 2,5 Hektar Fläche brennen. Mittlerweile dürfte sich das Feuer aber ausgebreitet haben. Im betroffenen Gebiet liegt Munition im Boden, deshalb kommt die Feuerwehr nicht an den Brand heran. Das Feuer befindet sich nach Angaben der Stadt innerhalb angelegter Schutzriegel, die eine Ausbreitung von Flammen hemmen sollen.
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0: Polizei und Feuerwehr in Berlin haben eine positive Bilanz zum 1. Mai gezogen. So hat es keine Angriffe auf Rettungskräfte gegeben. Insgesamt zählte die Feuerwehr über 2000 Einsätze, 500 mehr als normalerweise. Laut Polizei verlief der gestrige Tag überwiegend friedlich. Auf der revolutionären 1. Mai-Demo sei aber erheblich Pyrotechnik gezündet und Polizisten seien mit Gegenständen beworfen worden. 9 Beamte wurden demnach leicht verletzt. Es gab einige Festnahmen. Nach dem 1. Mai mit Zehntausenden feiernden Menschen hat die Berliner Stadtreinigung seit dem frühen Morgen in Kreuzberg große Mengen Müll beseitigt. Mit Sonderschichten wurden die von Scherben übersäten Straßen zwischen Oranienplatz und Schlesischem Tor abgefahren. Große Müllhaufen gab es vor allem auch im Görlitzer Park, aber ebenso im Mauerpark, im Treptower Park und im Volkspark Friedrichshain. Mehr Nachrichten aus Berlin lesen Sie rund um die Uhr auf rbb24.de.
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2: Ich wusste gestern Abend gar nicht so richtig, wie ich einschlafen sollte, weil ich lag da so im Bett, kurz nach 11, Fenster auf natürlich, und dann ist vor der Nase immer wieder so dieser Grillgeruch von draußen vorbeigezogen. Leute! Mehr davon, ja? Und wann, wenn nicht jetzt dieses Wochenende? Das Wetter schickt uns der Grillgott gleich zum Start in den Mai. Sonne, keine Wolken und dazu 29 Grad. Gerade sind wir schon bei 22 in Wartenberg bei Ihnen. Buko und Tegel, da haben wir auch 22 gemessen. Morgen legt Winfried dann nochmal nach. Das ist das Hoch, das hier Stimmung macht. 30 Grad, der Himmel wie heute. Erst zum Montag wird Winfried dann abgelöst. Dann kommt ein Tief und dann gibt es auch wieder Regen und Gewitter.
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2: Um 11:03 mit der A100, dem Stadtring in Richtung Wedding an der Baustelle Detmolder Straße, staut es sich. Planen Sie hier bitte 10 Minuten mehr mit ein. Außerdem die A100 in Richtung Treptow zwischen Sonnenallee und am Treptower Park. Auch hier Stau im Moment, 15 Minuten kommen da oben drauf. Und Tempelhof, Platz der Luftbrücke, die Umfahrung vor dem Hauptgebäude des ehemaligen Flughafens ist wegen einer Veranstaltung gesperrt. Dann gucken wir noch nach Reinickendorf. Autokorso hier kommt es im Bereich zwischen den S-Bahnhöfen Frohnau und Hermsdorf bis zum Mittag noch zu Einschränkungen. Und Wochenendarbeiten bei der S-Bahn. Bis morgen Betriebsschluss fahren Busse bei der Ringbahn zwischen Schönhauser Allee und Greifswalder Straße und auch bei der S2 zwischen Blankenfelde und Priesterweg. Alle Meldungen zu Straßen und Schienen gibt's immer auch im Netz zum Nachgucken auf rbb888.de und in unserer App. Gute Fahrt!
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2: Es ist ja eigentlich selten, dass wir uns am Wochenende schon auf die nächste Woche freuen, aber hier in diesem Fall, Entschuldigung, aber es geht ja gar nicht anders. Denn am Freitag gibt es den Sommer nicht nur draußen, sondern auch in der Uber Eats Music Hall. Schon eingestimmt. Alvaro Soler ist da, gerade noch auf seiner El Camino Tour unterwegs. Das ist dann aber auch wirklich das Abschlusskonzert nächste Woche. Und da würde ich sagen, holen wir doch gerne alle nochmal den Sombrero raus und machen da mit, oder? Muss auch nichts kosten. Also für Sie muss es nichts kosten, weil wir haben alle Tickets schon bezahlt. Sie müssen quasi nur nochmal die Hand heben und sagen, hallo, ja, ich will auch dabei sein. Einfach sinnbildlich, jetzt unter 30, 32, 88, 8, 100, kurz durchrufen und dann machen wir die Tickets klar. Culture Beat sind das hier und Mr. Bane, die 80er hier bei uns. Tagchen.

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0: Janet Jackson aus den 90ern, Together Again, hier bei uns auf RBB 88.8 an diesem Sommersamstag. Und es ist ein bisschen wie mit Urlaub. Sie müssen noch eine Woche arbeiten, aber dann geht's endlich los. Füße hoch, Kopf ausgemacht und einfach nur noch so richtig schön genießen. Und so ähnlich wird's jetzt auch. Nächste Woche Freitag, der Kurzurlaub für die Seele mit Alvaro Soler. Das ist auch wirklich so ein netter Kerl, so ein richtiger Sunnyboy. Ich bin schon mal für ein Interview mit ihm übers Tempelhofer Feld spaziert. Sie ist total sympathisch, hat mir richtig gut gefallen. Und sie haben ja dann am Freitag ihr Date mit Alvaro, El Camino Tour, in der Uber Eats Music Hall. Ab 19 Uhr geht's da los. Das ist das Abschlusskonzert, also von der Tour jetzt dann. Und ich weiß auch schon, wer da auf jeden Fall auch da sein wird. Nämlich die Sandra aus Lichtenrade. Grüß dich.
1: Ja, hallo.
0: Hallo. Was machst du gerade?
1: Ich freue mich.
0: Das ist schön.
1: Ich freue mich. Ich habe gerade das Tanken überstanden und das Gerufe vor und hinter mir. Es ist fürchterlich. Aber ich habe es geschafft. Der Tank ist voll.
0: Aber warum hupen die anderen? Was machst du denn? Machst du gleich noch die Kanister voll oder was?
1: Na, ich habe voll getankt und jetzt wir machen den Garten jetzt sommerfertig.
0: Ach,
1: und
0: schön.
1: Hab jetzt gleich noch hin. Genau.
0: Ja, super. Ja. Das klingt nach einem sehr entspannten Samstag.
1: Ja, genau.
0: Wunderbar. Und jetzt hast du ja auch die Tickets für Alvaro noch in der Tasche. Herrlich. Das kann ja eigentlich besser laufen.
1: Ich freue mich sehr, ja.
0: Kannst du so ein bisschen Spanisch?
1: Ja. Ich habe yo hablo también un poco español.
0: Was heißt das? Ja, ich habe keine Ahnung.
1: Ich spreche auch ein bisschen Spanisch.
0: Ach, schön.
1: Heißt das auf Spanisch.
0: Genau. Ich habe das irgendwann mal versucht zu lernen, aber das war wirklich, also ich kann jetzt buenos días, buenas tardes, yo soy David, aber das war es dann auch schon.
1: Ja, ich bin David und so weiter. Ja, es war mal ein 2 Semester Romanistik irgendwann.
0: Ah, okay.
1: Ja, gut, aber das hat sich dann nicht weiter. Ja, aber es reicht zum Überleben.
0: Ja, aber man, das ist ja schon mal schön.
1: Spanischen. Ja, ich liebe die Sprache und die Musik und genau. Meine Tochter hat auch, wie gesagt, Spanisch angefangen zu lernen und wir versuchen das immer zu verstehen. Jemals mal, wenn ein spanisches Lied kommt.
0: Dann passt das.
1: Helfe ich ihr, beziehungsweise ich versuche es dann selber richtig zu verstehen.
0: Dann passt das aber ja mit euch. Dann seid ihr auf jeden Fall bei Alvaro so richtig an der richtigen Stelle.
1: Oh, total super.
0: Das ist schön. Dann genießt das am nächsten Freitag und auf jeden Fall heute auch die Gartenarbeit, ne? Mit der schönen Sonne.
1: Ja.
0: Sandra.
1: Wird ja heiß heute.
0: Ja, auf jeden Fall. Schön viel trinken und genießt es. Habt ein schönes Wochenende.
1: Danke.
0: So, und jetzt müssen wir nochmal auf die Straße gucken. Vorsichtig bitte auf der B101 Ludwigsfelde Richtung Berlin zwischen Märkischer Allee und Birkenhain. Marienfelder Allee bei Heinersdorf, da liegen gerade Gegenstände auf der Fahrbahn. Fahren Sie bitte da besonders vorsichtig. B101 Ludwigsfelde Richtung Berlin zwischen Märkischer Allee in Birkenhain und Marienfelder Allee bei Heinersdorf, da liegen gerade Gegenstände auf der Straße. Gute Fahrt und wir stimmen uns hier schon mal so ein bisschen ein jetzt.
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1: MC Hammer, You Can Touch This, aus den 90ern, hier bei uns auf RBB 88.8, halb 12 haben wir es. Das Berlin-Wetter. Schön ist es doch, oder? Es geht zwar alles wieder von Null auf Hitze, aber ich glaube, die meisten von uns möchten sich da jetzt nicht beklagen. Wochenende, Sonne dann, himmelblau und dazu jetzt schon 23 Grad in Britz, in Gesundbrunnen, bei Ihnen auch in Biesdorf haben wir schon 23 Grad gemessen, im Schatten wohlgemerkt. Und es wird noch heißer, 28 Grad kriegen wir heute, 30 werden es dann morgen. Zum Anfang in die neue Woche am Montag wird es dann erst wieder so ein bisschen uselig und kühler.
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1: Da schauen wir auf die A100, dem Stadtring in Richtung Wedding. An der Baustelle Detmolder Straße staut es sich weiterhin. 10 Minuten kommen hier oben drauf. Außerdem die A100 in Richtung Treptow zwischen Sonnenallee und am Treptower Park. Auch hier stockend 15 Minuten plus. In Tempelhof am Platz der Luftbrücke ist die Umfahrung vor dem Hauptgebäude des ehemaligen Flughafens dicht. Da läuft eine Veranstaltung. Und in Reinickendorf aufgrund eines Autokorsos immer noch auch Behinderungen im Bereich zwischen den S-Bahnhöfen Frohnau und Hermsdorf. Das Ganze noch circa bis 12 Uhr dann am Mittag. Es gibt Wochenendarbeiten bei der S-Bahn. Bis morgen Betriebsschluss fahren Busse bei der Ringbahn zwischen Schönhauser Allee und Greifswalder Straße und bei der S2 zwischen Blankenfelde und Priesterweg. Alle Meldungen zu Straßen und Schienen gibt es im Netz bei uns unter rbb888.de und auch in unserer App. Gute und vor allem sichere Fahrt.
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1: Also am besten, wir gucken heute alle nochmal schön in den Kühlschrank bei den Grillsoßen, ob die überhaupt noch gut sind, die 3, 4, die da noch rumstehen, bevor dann irgendwer heute Abend so reinguckt und sich denkt, da hat sich aber auch schon so eine kleine eigene Welt entwickelt mit grünem Rasen. Also das ist eine Überraschung, die braucht nur wirklich keiner.

0: auch nicht. Irgendwie ist das so ein bisschen, als wäre man schwer verliebt, oder? So die Schmetterlinge, die überschlagen sich im Bauch. Endlich kein Winter mehr, Gott sei Dank. Zack, den Sommermodus an, das lieben wir auf jeden Fall. Und wenn Sie dann heute wirklich auch keine Termine mehr haben, oder zumindest keine üppigen, dann direkt ab aufs Sonnendeck, würde ich sagen. Und ich glaube, diese beiden hier, die hätten auch ganz schwer Lust, mit dabei zu sein.
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0: Es gibt ja gerade eine Aktion vom Bundesinstitut für öffentliche Gesundheit. Und zwar gegen das Rauchen, also ein Ansporn, quasi jetzt im Mai rauchfrei zu werden. 31 Tage lang nicht am Stängel hängen und bestenfalls dann danach natürlich auch nicht wieder zur Kippe zu greifen. Das ist nicht einfach, das ist klar. Da muss schon gut Wille dabei sein. Und Kim zum Beispiel, die kennt auch das Problem ziemlich gut.
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0: Sledgehammer, Peter Gabriel aus den 80ern hier bei uns auf RBB 88.8. 11.56 Uhr haben wir es jetzt.
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1: Guten Tag. Verteidigungsminister Pistorius hat gelassen darauf reagiert, dass die USA 5000 Soldaten aus Deutschland abziehen wollen. Der SPD-Politiker sagte, die Entscheidung von US-Präsident Trump und dem Pentagon komme nicht unerwartet. Gleichzeitig betonte Pistorius, dass die Präsenz amerikanischer Soldaten in beiderseitigem Interesse sei. Dennoch müssten die Europäer mehr Verantwortung für die eigene Sicherheit übernehmen. Deutschland sei dabei auf einem guten Weg, so Pistorius. Der Buckelwal, der in der Ostsee festsaß, ist nach Angaben des Rettungsteams in der Nordsee freigesetzt worden. Er sei gegen 9 Uhr nicht mehr in dem Lastkahn gewesen, mit dem er in den vergangenen Tagen in die Gewässer zwischen Dänemark und Norwegen gebracht wurde. Gegen den Rat vieler Experten hat eine private Initiative seit Mitte April daran gearbeitet, den Buckelwal in die Nordsee oder den Atlantik zu bringen. Offene Flammen und eine hohe Rauchsäule sind auch heute noch auf dem ehemaligen Truppenübungsplatz bei Jüterbock zu sehen. Laut Feuerwehr versuchen die Einsatzkräfte weiter, den Waldbrand dort einzudämmen. Sie können aber nicht direkt an das Feuer heran, weil Munition auf dem Gelände liegt. Aufgrund der Wetterlage ist damit zu rechnen, dass sich das Feuer weiter ausbreitet. Aktuell herrscht in 10 Brandenburger Landkreisen die zweithöchste Waldbrandgefahrenstufe.
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1: Polizei und Feuerwehr in Berlin haben eine positive

0: übersäten Straßen zwischen Oranienplatz und Schlesischem Tor abgefahren, so die BSR. Große Müllhaufen gab es vor allem auch im Görlitzer Park, aber ebenso im Mauerpark, im Treptower Park und im Volkspark Friedrichshain. 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
2: Das ist ja jetzt das Wochenende der unbegrenzten Möglichkeiten, muss man sagen. Da müssen wir uns erstmal so ein bisschen sortieren bei allem, was so geht. Was haben wir? Freunde, Eis, See, Park, Einkaufen, Grillen, Garten, Cabrio. Also da fällt uns ja was ein bei 29 Grad und blauem Himmel. Das ist unser Samstag. Im Moment sind wir auch schon bei 23 Grad in Friedrichshagen. Steglitz 23, in Moabit haben wir 24 schon gemessen. Morgen dann 30 Grad und ähnlich wie heute sonst. Erst am Montag wird es gewittrig und auch wieder so ein bisschen kühler.
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2: Um gleich 12:03 Grüße zu Ihnen auf die Straßen. Die A100 Stadtring in Richtung Wedding haben wir. An der Baustelle Detmolder Straße staut es sich. 10 Minuten kommen hier oben drauf. Ähnlich dann auch Zeitverlust auf der A100 in Richtung Treptow zwischen Sonnenallee und am Treptower Park. Auch hier stockend. Und in Spandau, Falkenseer Chaussee, stadtauswärts an der Stadtgrenze Stau im Moment 20 Minuten plus. In Tempelhof am Platz der Luftbrücke ist die Umfahrung vor dem Hauptgebäude des ehemaligen Flughafens wegen einer Veranstaltung gesperrt und es gibt Wochenendarbeiten bei der S-Bahn. Bis morgen fahren deswegen Busse statt Bahnen bei der Ringbahn zwischen Schönhauser Allee und Greifswalder Straße und bei der S2 zwischen Blankenfelde und Priesterweg. Alle Meldungen zu Straßen und Schienen gibt's im Netz auch bei uns unter rbb888.de und in unserer App. Gute Fahrt!
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2: So, jetzt können wir uns dann alle auch mal wieder ganz anderen Dingen des Lebens widmen. Timmy ist wieder zu Hause. Der Buckelwal schwimmt wieder in der Nordsee. Wir haben es gehört, heute früh durfte er wieder loslegen, sich mal so richtig bewegen. So war das alles geplant und das ist ja schon auch schön, ne, dass das am Ende dann doch so geklappt hat, weil viele von uns hat das einen Monat lang ja auch wirklich stark beschäftigt. Mit diesen guten Gedanken und diesem Sommer vor der Tür genießen wir das Wochenende so schön. Jetzt auch mit Elton John aus den 80ern und 1.

0: coole 80er von Tina Turner. What's Love Got to Do with It? Zum Sommersamstag hier auf RBB 88.8. Gibt heute wahrscheinlich zwei Fraktionen hier bei uns in der Stadt. Das ist ja immer so, ne? Fast schon Gesetz. Draußen tobt der Sommer und dann haben wir auf der einen Seite die leidenschaftlichen Sonnenanbeter.
1: Ist genau richtig. Temperatur ist geil, Sonne, wolkenloser Himmel, perfekt.
0: 28 Grad und heißer, überhaupt kein Problem. Und auf der anderen Seite gibt's dann die Leute unter uns, die gucken aufs Thermometer und denken:
2: Halt, stopp!
0: Ja, aber wir haben natürlich für alle was.
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0: Immer am ersten Samstag im Monat präsentieren wir Ihnen einen Kultfilm der 80er und 90er auf der großen Leinwand im schönsten Kino der Stadt. Da kommt keine Sonne rein und auch keine Hitze. Da läuft die Klimaanlage ganz wunderbar. Heute mit einem Film aus 83. Großartig. Lieben wir doch bis heute, oder? Flashdance, den Film über diese taffe, emanzipierte, aufregende Frau. Tagsüber schuftet sie als Schweißerin, abends tanzt sie in einer heruntergekommenen Bar und natürlich sind auch große Träume mit dabei. Es ist schon schön. 14 Uhr geht's heute los in der Astor Film Lounge. Gerne, wie gesagt, schön klimatisiert und mit Ihnen, wenn Sie möchten, sagen Sie Bescheid. 30 32 88 8 100. Die Nummer hier. Zu ihrem Glück. Michael Sambello macht auch mit zwischendurch. Maniac aus den 80ern, 12.16 Uhr hier mit RBB 88.8. Schönes Wochenende.

0: 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Pommes Köppe. Ich bin dran an dem Thema.
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0: Aktuelle Musik von Alle Farben hier bei uns auf RBB 88.8 Baby Goodbye um 12.23 Uhr an diesem schönen Samstag. So viel Sonne, so viel warm. Wobei wir alle brauchen es ja mal ein bisschen kühl zwischendurch, auch an so einem Sommertag wie heute. Und warum nicht mal ins Kino? Zu Flashdance nämlich. Bisschen was über eine Stunde. Der kleine Abstecher zurück ins Jahr 83. Dann, wenn die Sonne ja immer noch am höchsten steht, 14 Uhr heute Nachmittag, das ist doch wunderbar. Und wir bringen sie gerne hin, Freikarten von uns, wir schreiben sie mit auf die Gästeliste. Grüni hat auch Lust, grüß dich mal lieber.
1: Hallihallo, na klar, Flashdance, das muss man doch mal nachkicken.
0: Ja, wer das stimmt.
1: Wer weiß, das wievielte Mal, aber hübsche Frauen, nette Musik, ist doch gut.
0: Du bist gerade von der Ostsee unterwegs, beziehungsweise zurückgekommen.
1: Nee, ich war gestern an der Ostsee, hab da ein bisschen Wasserleitung repariert, die kaputt gegangen war. Und hab gerade die Maschine, um das zu pressen, hab die gerade meinen Neffen wiedergebracht und deswegen bin ich unterwegs.
0: Aber weil ihr da irgendwie ein Haus habt oder was hast du da gemacht?
1: Nee, da wird genannt kleine Villa. Das ist quasi eine Holzhütte, so eine Laube. Eine Laube.
0: Okay, und da ist irgendwie das Rohr gebrochen?
1: Da ist Wasser nicht richtig abgelassen worden und ist ein Rohr geplatzt. Und
0: das braucht man auch nicht,
1: muss,
0: ne?
1: Das muss da halt ausgewechselt werden. Naja, kann passieren.
0: Ja gut, du nimmst es locker, das ist super. So muss das sein.
1: Na, als alteingesessener Handwerker, das sowieso.
0: Kurz mal die Arme hochgekrempelt, wunderbar.
1: Richtig. 50 Jahre Elektriker, da macht man sowas.
0: Das ist ja gut. Grüni, dann wünsche ich dir viel Spaß heute Nachmittag. Oder nimmst du mir mit?
1: Nee, ich will meine Tochter hinjagen.
0: Ach so, hinjagen. Gehen. Was macht die denn, deine Tochter?
1: Na gut, hinschicken, wenn ich gehe. Also das ist klar.
0: Aber was macht deine Tochter? Warum willst du die hinschicken?
1: Die ist Verkäuferin und warum nicht?
0: Auszeit.
1: Genau. Hat sie auch mal Ruhe vor ihrem Mann, der jetzt gerade bei mir vor dem Garten die Hecke schneidet.
0: Das stimmt. Der schneidet die Hecke, dann kann sich die Frau auch mal so ein bisschen entspannen. So machen wir das.
1: Grüni. Richtig. Und der Enkel bleibt bei Oma.
0: So, toll. Gut, wunderbar. Grüni, dann wünsche ich euch ein tolles Wochenende. Alle Mann, genießt das Wetter.
1: Na klar doch, auf jeden Fall. Wir müssen ja jetzt schon wieder anfangen zu stöhnen. Ach, das ist ja so heiß.
0: Nein, wir stöhnen nicht. Wir machen das mit. Ab nächster Woche wird es auch wieder kühler. Wir stöhnen jetzt nicht. Verabredet.
1: Das war absoluter Sarkasmus von mir, weil das ist ja, Wetter haut ja nie hin. Und wenn du jetzt irgendwo hinhörst, die sind ja dann alle am Rumkotzen. Ach, das ist so heiß. Und übermorgen, wenn es dann jeden Tag regnet, das hört ja nie auf. Und,
0: Du kennst dich aus. Ja. Du bist hier schon Experte. Super.
1: Richtig, alles
0: Grüni,
1: klar.
0: Wir genießen es trotzdem. Mach dir ein schönes Wochenende.
1: Und das ist im Astor und ich stehe auf der Liste.
0: Genau, ja. Du bleibst einfach nochmal dran. Die liebe Kollegin vorm Studio, die sagt dir alles nochmal. Ganz haarklein.
1: Okay, alles klar,
0: ja?
1: Danke.
0: Grüni, mach's gut. Tschüss.
1: Ja, viel Spaß noch.
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0: Boyzone aus den 90ern mit Father and Son hier bei uns auf RBB 88.8, 12.30 Uhr.
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0: Das genießen wir heute mit Sonne, mit blauem Himmel und mit maximal 29 Grad. Aktuell bei 24 in Tempelhof, Pankow 23 in Siemensstadt. Bei Ihnen sind es auch 24 Grad. Morgen wird es noch heißer, 30 Grad. Es bleibt so, ansonsten wie heute. Am Montag sind Gewitter möglich.
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0: Da gucken wir auf die A100, den Stadtring in Richtung Wedding. An der Baustelle Detmolder Straße staut es sich weiterhin. 10 Minuten kommen hier oben drauf. Außerdem die A100 in Richtung Treptow zwischen Sonnenallee und am Treptower Park. Auch hier staut 10 Minuten plus. In Spandau dauert es 20 Minuten länger auf der Falkenseer Chaussee statt auswärts hier an der Stadtgrenze. Auch hier ist im Moment eine ganze Menge los. Dann gucken wir ins Umland. Bitte fahren Sie vorsichtig auf der A10, dem westlichen Berliner Ring in Richtung Dreieck-Havelland. Hinter Falkensee steht ein Auto mit Wohnwagen auf der rechten Spur. Und nochmal die A10 westlicher Berliner Ring Richtung Dreieck Werder zwischen Potsdam Nord und Großkreuz. Stau aufgrund von Bauarbeiten. 10 Minuten dauert es hier auch länger. Alle Meldungen zu Straßen und Schienen finden Sie im Netz bei uns unter rbb888.de und in unserer App. Gute Fahrt!
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0: Das ist überhaupt diese Woche die Meldung gewesen, wo alle von uns sagen, ich habe immer Hunger. Mega. Von anderen geklauten Pommes schmecken besser. Ja, bis zu 40%. Je hinterlistiger Pommes geklaut werden, desto besser ist der Geschmack. Und weil es klingt, als hätte ich mir das ausgedacht, ich als fleischgewordene Pommes quasi, es ist eine Studie, die das jetzt bewiesen hat. Ja, geklaute Pommes, einfach leckerer. Also ihr Pommesgierigen, nehmt euch vor uns in Acht. Schönes Wochenende mit RBB 88.8 und mit Cock Robin hier aus den 80ern. The Promise You Made.

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0: Also eigentlich hilft uns dieses Wetter ja auch mal so ein bisschen runterzukommen, weil wir wissen ja, wenn es draußen so hitzig, so heiß ist und die Sonne knallt, dann machen wir lieber mal so ein bisschen Piano. Ist besser für den Körper, da brauchen wir dann auch keine Ausrede, warum der Rasen immer noch nicht gemäht ist. Mein Gott, dann nehmen wir uns doch lieber einen schönen Eiskaffee, packen die Füße aufs Metallhöckerchen und freuen uns unter anderem über Bosse.
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0: Morgen ist er hier bei uns, denn der Bosse hat inzwischen sein 10. Album, Wahnsinn, schon draußen. Und das ist ja auf jeden Fall ein Grund zu sagen, komm vorbei, da sprechen wir drüber. Unter anderem auch über seine Berliner Zeit wollen wir natürlich reden. Mit 17 ist er zu uns in die Stadt gekommen, weil er hier an seinem großen Traum arbeiten wollte. Also mit der Musik so weit zu kommen, dass er damit auch wirklich dann Geld verdienen kann. Also das berufsmäßig zu machen. Und das hat ja auch ziemlich schnell geklappt. Im Moment wird er wahrscheinlich noch ganz gut beschäftigt sein, weil wenn er in Berlin ist, das hat er schon gesagt, dann hat er natürlich so seine typischen Abläufe.
2: Der perfekte Berlin-Tag ist, dass ich meine beste Freundin treffe, die immer noch hier wohnt, und mein Patenkind. Und dass ich mit denen rumhänge. Und ich mag Berlin gerne, wenn man nicht so viel vorhat. Also am liebsten verbringe ich eigentlich Tage mit denen, wo man zusammen, weiß ich nicht, einkaufen geht. Und dann müssen die noch in die Apotheke. Dann isst man noch irgendwo ein Stück Kuchen. Aber ich brauche in Berlin nichts Besonderes. Sondern am liebsten hänge ich dann so mit denen rum und verbringe mit denen den Alltag.
0: Ja, das ist ja heute jetzt auch der perfekte Tag. Morgen auch. Abhängen auf jeden Fall dann morgen Abend hier bei uns ab 17 Uhr. Bosse zu Gast in 100% Promi auf RBB 88.8. Da freuen wir uns.
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0: bisschen Schmachten mit Joshua Kettison aus den 90ern zum Samstag. Jesse hier bei uns auf RBB 88.8, 12.55 Uhr.
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2: Guten Tag. Nach der Ankündigung der USA, Soldaten aus Deutschland abzuziehen, bleibt Verteidigungsminister Pistorius gelassen. Der SPD-Politiker betonte, dass dieser Schritt nicht überraschend komme. Die Ankündigung mache klar, dass die NATO europäischer werden müsse. Die USA werden etwa 5000 Soldaten aus Deutschland abziehen. Beobachter werden das auch als eine Reaktion von US-Präsident Trump auf Äußerungen von Bundeskanzler Merz. Die CDU in Rheinland-Pfalz hat dem Koalitionsvertrag mit der SPD zugestimmt. Auf einem kleinen Parteitag in Mainz gab es kaum Kritik. Das rund 100 Seiten lange Abkommen soll in den nächsten Tagen von beiden Parteien unterschrieben werden. Auch die Sozialdemokraten gaben soeben grünes Licht dafür. Nach der Landtagswahl in Rheinland-Pfalz war die CDU stärkste Partei geworden. Eine Mehrheitsbildung ohne die AfD ist nur mit der SPD möglich. Der Waldbrand auf einem ehemaligen Truppenübungsplatz bei Jüterburg hat sich ausgeweitet. Wie groß die betroffene Fläche aktuell ist, konnte ein Sprecher der Regionalleitstelle nicht sagen. Der Brand war gestern ausgebrochen. Umgerechnet stehen etwa 3,5 Fußballfelder in Flammen. Es ist der erste größere Waldbrand in dieser Saison in Brandenburg. Der vor der Ostseeinsel Pöhl gestrandete Buckelwal ist wieder frei. Laut der privaten Initiative wurde das Tier heute Morgen zwischen Dänemark und Norwegen aus dem Lastkahn freigelassen und schwimmt inzwischen eigenständig in der Nordsee. Ob der Wal damit tatsächlich gerettet ist, bleibt allerdings unklar. Meeresforscher äußerten Kritik, sie halten das Tier für so geschwächt, dass es in der tiefen Nordsee ertrinken könnte.
1: Und jetzt das Wichtigste aus Berlin.
2: Polizei und Feuerwehr in Berlin haben eine positive Bilanz zum 1. Mai gezogen. Insgesamt zählte die Feuerwehr über 2000 Einsätze, 500

0: Zwischen Oranienplatz und Schlesischem Tor waren die Straßen mit Scherben übersät. Große Müllhaufen gab es vor allem auch im Görlitzer Park, aber ebenso im Mauerpark, im Treptower Park und im Volkspark Friedrichshain. 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
2: Also wenn Sie Glück haben, ist die Wäsche heute fix gemacht. Erst bunt, dann weiß, alles schon reinstopfen in die Trommel und dann trocknet das ja alles im Turbogang heute draußen. In der Sonne bei 29 Grad. Und dann riecht das ja auch immer so toll. Wer braucht da noch Weichspüler? Aktuell sind schon 24 Grad in Fenfohl, Haselhorst und Karow bei Ihnen. Morgen wird es dann noch heißer. Da freut sich direkt mein kleines wärmebedürftiges Herz. Von der Sonne her ähnlich wie heute. Ab Montag dann wieder kühler. Dann sind auch Schauer und Gewitter möglich.
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2: Um 1:03 gucken wir auf die A100, dem Stadtring in Richtung Wedding. An der Baustelle Detmolder Straße staut es sich weiterhin. 10 Minuten dauert es hier länger. Dann die A100 in Richtung Treptow zwischen Sonnenallee und am Treptower Park. Auch Stau 10 Minuten plus. In Spandau 20 Minuten. Falkenseer Chaussee statt auswärts. Hier Stau an der Stadtgrenze. Und in Tempelhof am Platz der Luftbrücke die Umfahrung vor dem Hauptgebäude des ehemaligen Flughafens wegen einer Veranstaltung gesperrt. Dann gucken wir rüber ins Umland. Fahren Sie bitte vorsichtig auf der A10, dem westlichen Berliner Ring in Richtung Dreieck Havelland. Hinter Falkensee steht immer noch ein Auto mit einem Wohnanhänger auf der rechten Fahrspur. Und A10, westlicher Berliner Ring in Richtung Dreieck Werder zwischen Potsdam Nord und Großkreuz. Stau aufgrund von Bauarbeiten. 10 Minuten dauert es hier länger. Alle Meldungen zu Straßen und Schienen finden Sie auch immer unter rbb888.de und in unserer App. Gute Fahrt!
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2: Also dieser Sommer da draußen, der macht mich ganz schwach, weil ich gehöre zu denen, die unter 23 Grad eine kalte Nase kriegen. Von daher ist das alles Halleluja, so gut. Und dieser Sommer passt auch wunderbar zu ihm hier. Alvaro Soler, unser Sunnyboy vom Dienst quasi, der ist gerade lange unterwegs gewesen mit seiner El Camino Tour. Und am nächsten Freitag feiert er dann den großen Abschluss in der Uber Eats Music Hall in Friedrichshain. Und wir haben ihm Tickets abgeluchst. Die reichen wir gerne weiter, wenn Sie Lust drauf haben. Jetzt unter Berlin 30 32 88 8 100.

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0: Dieses Wochenende ist ja schon toll. Und das nächste, das fängt auch richtig gut an, weil dann schließt Alvaro Soler nämlich seine Tour ab in der Uber Eats Music Hall. Die El Camino Tour. Und ich sag mal so, ich wüsste nicht, wer sonst so viel Sonne und Sommer auf die Bühne bringen kann wie dieser Mann. Klingt immer so ein bisschen nach Klischee. Spanien, automatisch Sommer, klar, aber so ist das ja, ne? Für uns Sonnen- und Wärmehungrigen hier. Nicht umsonst freuen sich ja viele von uns jedes Jahr wieder aufs Neue, wenn dann die Maschine endlich abhebt. Nächste Station, Palma de Mallorca zum Beispiel. Das ist ein kleiner Abstecher am Freitag zu Alvaro, auf den sich Vicky aus Fredersdorf auch schon freut. Grüß dich.
1: Oh, hallo, wie cool.
0: Ja, du bist dabei. Herzlichen Glückwunsch. Das sind deine Tickets. Was machst du? Wie sieht das Wochenende aus? Genießt es ein bisschen mit der Sonne oder bist du nicht so
1: Hitze? Ja, doch. Ich chill gerade im Garten bei bester Musik und jetzt mache ich einen Gleichavado erstmal an und mit der spanischen Musik wird es noch viel entspannter jetzt. Oh,
0: auf jeden Fall. Kannst du Spanisch?
1: Ja, genau. Ich unterrichte Spanisch am Gymnasium, richtig, genau.
0: Ist es dann aber so, dass man, wenn man diese spanischen Texte hört, dass man die dann auch immer übersetzt oder machst du das nicht automatisch?
1: Zum Teil. Kommt drauf an, wie schnell sie singen,
0: okay.
1: Wie schnell man damit kommt, genau. Und bei einigen Texten blendet man es freiwillig aus, aber sonst hört man schon zu.
0: Oh, okay.
1: Genau.
0: Super. Vicky, dann hab auf jeden Fall ganz viel Spaß. Die Tickets sind deine,
1: danke,
0: du stehst auf der Gästeliste.
1: Toll, danke.
0: Genieß den Alvaro und genieß das Wochenende.
1: Ja, danke gleichfalls.
0: Danke dir. So, und wir stimmen uns auch schon mal so ein bisschen ein. Zusammen hier Alvaro Soler mit Topic auf RBB 88.8. Solo para ti ist das. 13:16 Uhr.

0: schönes sommerliches Wochenende mit RBB 88.8. Laura Branigan haben wir gerade gehört mit Self Control. 13.26 Uhr.
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1: Also wenn man extra die Fenster aufmacht, damit es drinnen ein bisschen wärmer wird, dann ist, glaube ich, alles richtig gelaufen. Muss hier gerade sein, weil die Klimaanlage, die pfeffert hier im Studio ordentlich. Ich habe eisige Finger, aber die werden wahrscheinlich fix wieder warm bei 28 Grad. Und Sonne satt heute, schön. Oberschöneweide 25 Grad im Moment schon. In Malchow bei Ihnen auch 25 gemessen. Friedenau, da sind es 26. Morgen dann 30 Grad, erst Montag wieder ein bisschen kühler. Dann kann es auch schauern, Gewitter kann es geben. Die ganze nächste Woche dann eher so ein bisschen unbeständiger.
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1: Um 2 Minuten nach 13:30 mit der A100 im Stadtring in Richtung Wedding. An der Baustelle Detmolder Straße staut es sich. Hier kommen 10 Minuten obendrauf. Die A100 Richtung Treptow 15 Minuten plus zwischen Sonnenallee und am Treptower Park. Auch hier stockend. In Spandau auf der Falkenseer Chaussee stadtauswärts gibt es Stau an der Stadtgrenze. 10 Minuten dauert es auch hier länger. Und in Tempelhof Platz der Luftbrücke die Umfahrung vor dem Hauptgebäude des ehemaligen Flughafens. Ist dicht. Hier läuft eine Veranstaltung. Dann gibt es Aktuelles zur S-Bahn. Ein Signal muss repariert werden. Deswegen fährt die S5 nur zwischen Strausberg Nord, Mahlsdorf und Warschauer Straße und die S75 zwischen Wartenberg und Warschauer Straße nur alle 20 Minuten. Dann gucken wir noch mal raus ins Umland. Obacht auf der A10 westlicher Berliner Ring in Richtung Dreieck-Havelland. Zwischen Spandau und dem Dreieck-Havelland gleich mehrere Autos liegen geblieben. Und auf der A10 dem westlichen Berliner Ring in Richtung Dreieck Werder zwischen Potsdam Nord und Großkreuz staut es sich aufgrund von Bauarbeiten. Auch hier dauert es 10 Minuten länger. Das war's soweit. 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
1: Ja, Freibad, Pommes, fertig, los. Quasi 1. Mai und zack, der Sommer ist da. Das hat der doch alles minutiös geplant, würde ich sagen. Von Null auf Badehose. Ist auch ein bisschen komisch, ja, aber genießen wir einfach, oder? Das nehmen wir alles mit. Nirvana jetzt hier für uns. Come as you are, die 90er auf rbb 888.

0: Gruß aus den 90ern hier von Smash Mouth und All Star auf RBB 88.8 zum Samstag. Und irgendwie hat ja jeder von uns so mittlerweile sein Lieblingsspiel auf dem Smartphone, oder? Also ich sehe ganz viele Leute zum Beispiel in der S-Bahn, in der U-Bahn, da sitzt jemand neben mir und daddelt so vor sich hin, Candy Crush, geil. Oder Gardenscapes, das habe ich zum Beispiel drauf. Und da packt einen ja schon auch so ein bisschen der Ehrgeiz. Mehr als die Hälfte der Berliner spielt regelmäßig Video- oder Computerspiele, nicht nur auf dem Smartphone, natürlich auch zu Hause auf der Konsole. Und da freuen wir uns natürlich über neue Ideen. Und die gibt's heute Nachmittag noch in Massen.
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0: Unser Thema nachher nämlich ab 3 in den Experten. My Games, die besten Computerspiele für den Frühling und Sommer. Magnus von Keil ist da, Autor, Gaming-Experte und auch Jury-Mitglied ist er gewesen beim Deutschen Computerspielpreis. Der ist am Donnerstag verliehen worden und gewonnen hat ein Spiel aus Berlin. The Darkest Files heißt das. Magnus ist schwer begeistert.
2: Also erstmal ist es natürlich super toll, dass das beste deutsche Spiel aus Berlin kommt, nämlich vom Studio Paint Bucket Games aus Lichtenberg. Zum anderen, und da waren wir uns in der Jury auch ziemlich einig, das Spiel schafft halt was, was erstmal nicht so unbedingt naheliegend ist, nämlich ein schweres Thema, also die Aufarbeitung von Nazi-Verbrechen, in einem spielerischen Kontext so umzusetzen, dass man sich damit gerne beschäftigt. Das ist ein schmaler Grat, aber auch unheimlich wichtig. Also gerade dieses Kapitel der deutschen Geschichte zugänglich zu halten für Generationen, für die die Nazi-Zeit halt auch immer weiter wegrückt. Und das macht The Darkest Files auch ganz fantastisch.
0: Ja, richtig klug gemacht. Finde ich richtig gut, dass es das gibt. Und natürlich sind wir auch gespannt auf Ihre Empfehlungen. Nachher ab 3. Sie können auch jetzt schon Bescheid sagen. Was spielen Sie? Wo spielen Sie? Einfach kurz melden hier bei uns per Telefon oder auch per WhatsApp.
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0: bewegen, oder? Zu diesem Song von Queen durch diesen sommerlichen Samstag. Another One Bites the Dust hier auf RBB 88.8, 13.56 Uhr.
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1: Die aktuellen Nachrichten hat Svetlana Oheim für uns.
2: Guten Tag. Verteidigungsminister Pistorius hat gelassen darauf reagiert, dass die USA 5000 Soldaten aus Deutschland abziehen wollen. Der SPD-Politiker sagte, die Entscheidung aus dem Pentagon komme nicht unerwartet. Klar sei, dass die NATO europäischer werden müsse, um transatlantisch bleiben zu können. Auch die NATO selbst sieht im angekündigten Teilabzug der US-Truppen aus Deutschland ein Signal. Europa muss sich stärker in der Selbstverteidigung engagieren. In Rheinland-Pfalz haben CDU und SPD dem Koalitionsvertrag zugestimmt. Das rund 100 Seiten umfassende Papier soll in den nächsten Tagen unterzeichnet werden. Bei der Landtagswahl in Rheinland-Pfalz war die CDU erstmals seit 35 Jahren wieder stärkste Partei geworden. Eine Mehrheitsbildung ohne die AfD ist nur mit der SPD möglich. Auf einem ehemaligen Truppenübungsplatz in Jüterbog breitet sich ein Waldbrand weiter aus. Die betroffene Fläche liegt inzwischen bei 26 Hektar. Das entspricht mehr als 35 Fußballfeldern. Das Feuer war gestern ausgebrochen. Wegen alter Munition im Boden können Feuerwehrkräfte nicht direkt löschen. Stattdessen beobachteten sie die Lage per Drohne. Laut der Bürgermeisterin Lindner Klopsch hat die Stadt aber alles unter Kontrolle. Der vor der Ostseeinsel Pöhl gestrandete Buckelwal ist wieder frei. Laut der privaten Initiative wurde das Tier heute Morgen zwischen Dänemark und Norwegen aus dem Lastkahn freigelassen. Der Meeressäuger schwimmt inzwischen eigenständig in der Nordsee. Ob der Wal damit tatsächlich gerettet ist, bleibt allerdings unklar. Meeresforscher halten das Tier für so geschwächt, dass es in der tiefen Nordsee ertrinken könnte.
3: Und jetzt das Wichtigste aus Berlin.
2: Innensenatorin Spranger hat eine positive Bilanz zum 1. Mai gezogen. Die Demonstrationen und Veranstaltungen seien weitgehend friedlich verlaufen, sagte sie. Laut Spranger habe das Einsatzkonzept mit Deeskalation und verstärktem Schutz gut funktioniert. Straftaten seien konsequent verfolgt worden. Insgesamt waren 5.300 Polizisten im Einsatz. Mehr als 60.000 Menschen haben sich in Grünanlagen und Parks aufgehalten. Die BSR fährt immer noch Sonderschichten. Die Berliner Stadtreinigung ist weiter dabei, Kreuzberg vom Müll zu befreien. Zwischen Oranienplatz und Schlesischem Tor waren die Straßen nach den Maifeiern mit Scherben übersät. Große Müllhaufen lagen vor allem rund

0: Temperaturen aktuell um die 25 Grad in Weißensee bei Ihnen. Grunewalter haben wir sie auch gemessen, schon in Neukölln 26, 28 sind noch möglich. Morgen wird es noch ein Ticken heißer, 30 Grad bekommen wir. Sonnentechnisch genauso schön wie heute, erst zum Montag wieder kühler, dann sind auch Schauer und Gewitter möglich.
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0: Um 2:03 Grüße zu Ihnen auf die Straßen. Wir gucken auf die A100, dem Stadtring in Richtung Wedding. An der Baustelle Detmolder Straße gibt es weiterhin Stau. 10 Minuten dauert es hier länger. 10 Minuten kommen auch auf der A100 Richtung Treptow drauf, zwischen Sonnenallee und am Treptower Park, auch hier stockend. Dann haben wir 15 Minuten plus in Spandau, Falkenseer Chaussee stadtauswärts, hier an der Stadtgrenze. In Tempelhof am Platz der Luftbrücke die Umfahrung vor dem Hauptgebäude. Gebäude des ehemaligen Flughafens wegen einer Veranstaltung gesperrt und es gibt aktuelles zur S-Bahn, weil ein Signal repariert werden muss. Fährt die S5 nur zwischen Strausberg Nord, Mahlsdorf und Warschauer Straße und die S75 zwischen Wartenberg und Lichtenberg fährt nur alle 20 Minuten. Dann gucken wir ins Umland. Fahren Sie bitte vorsichtig auf der A10, dem westlichen Berliner Ring in Richtung Dreieckhaveland. Zwischen Spandau und dem Dreieckhaveland sind gleich mehrere Autos liegen geblieben und auf der A10 im östlichen Berliner Ring in Richtung Dreieckwerder zwischen Potsdam Nord und Großkreuz weiterhin Stau. Auch 10 Minuten dauert es hier länger im Moment. Alle Meldungen zu Straßen und Schienen finden Sie im Netz bei uns unter rbb888.de und in unserer App. Gute Fahrt.
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0: Es ist ja nie schlecht, vorbereitet zu sein. Also warum sollten wir da jetzt nicht an diesem Wochenende auch schon mal auf das nächste gucken? Ja, so ein bisschen kümmern. Eigentlich um den Freitag auch gleich, denn Sie könnten eine Verabredung haben, wenn Sie denn wollten. Kleiner spanischer Abend mit ihm hier.
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0: So nämlich. Und weil wir so gute Menschen sind, haben wir auch gute Tickets für Sie für nächste Woche Freitag. Alvaro Soler in der Uber Eats Music Hall for free natürlich jetzt unter Berlin 30 32 88 8100. Und werden Sie fleißig durchrufen. Die 80er hier für uns mit Peter Schilling und Major Tom. Schönen Nachmittag zusammen.

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0: Also ich tanze Lambada, wie ist es mit Ihnen? Passt doch wie Arsch auf Eimer heute, oder? Dieses tolle Wetter da draußen und dann Kaoma im Radio auf RBB 88.8. Also großartig, besser geht's gar nicht. Wir können uns schon mal alles an guten sommerlichen Gefühlen heute auch speichern. Und die packen wir dann nächsten Freitag einfach wieder aus in der Uber Eats Music Hall zu Alvaro Soler. Der ist da ab 19 Uhr, schließt dann hier bei uns in Berlin seine große El Camino-Tour ab. Da sind natürlich alle Fans schon ganz hibbelig, die schon Tickets haben und auch ganz besonders noch die, die ja noch welche wollen. Oder Nadine aus Schönfließ, wie sieht's aus?
1: Hallo, ja!
0: Ja! Du hättest also gerne Tickets, höre ich das da richtig raus?
1: Ja, auf jeden Fall.
0: Ja gut, dann sind das deine. Dann machen wir das klar.
1: Ja, cool, danke.
0: Sehr gerne, du bist dabei. Am Freitag, 19 Uhr geht's los. Alvaro, hast du den schon mal gesehen oder ist das Premiere?
1: Nee, letztes Jahr bei knapp vor Weihnachten bei euch im Studio.
0: Ach toll, na, das war ja dann schon mal ein guter Start. Ne? Dann kommt jetzt das Konzert quasi noch mit hinterher. Wen nimmst du denn mit?
1: Mein Sohn.
0: Wie alt ist der?
1: Der wird 13 dieses Jahr.
0: Und der freut sich genauso wie die Mutti?
1: Ja, so ein bisschen, ja, doch, der freut sich auch.
0: Das wird ganz großartig. Was macht ihr denn heute noch? Genießt ihr zusammen das Wochenende, den Samstag?
1: Ja, auf der Terrasse, gleich wird was gegrillt. Wir lassen uns das gut gehen.
0: Das macht ihr richtig. Dann genießt das und viel Spaß. Die Tickets sind deine. Viel Spaß mit deinem Sohn und heute schönen Samstag.
1: Dankeschön.
0: Sehr gerne. Tschüss. So, und wir stimmen uns gemeinsam ein mit Alvaro Soler, Con Calma hier auf RBB 88.

0: für die Romantiker unter uns zum Samstag. Robbie Williams und She's the One aus den 90ern hier auf RBB 88.8, 14.25 Uhr.
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0: immer wieder schön aus den 90ern hier von Alanis Morissette und Ironic auf RBB 88.8, 14.30 Uhr gleich.
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2: Da gibt es eigentlich gar nicht so viel zu sagen, außer schön, schön und überhaupt alles wunderschön. Heute viel Sonne für uns, fast 30 Grad, 28 kriegen wir. Und wir sind auf dem besten Weg dahin. Wir haben die Maximalwerte fast schon erreicht. 26 Grad in Köpenick bei Ihnen, Heinersdorf 27, in Halensee auch 27 Grad. Morgen sind wir bei 30, auch so schön sonnig wie heute. Ab Montag wird es wieder kühler und dann sind auch Schauer und Gewitter dabei.
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2: Da gucken wir auf die A100, dem Stadtring in Richtung Wedding an der Baustelle Detmolder Straße. Weiterhin Stau, hier dauert es 10 Minuten länger. Außerdem in Richtung Treptow, stockend vor dem Autobahnende am Treptower Park, hier 15 Minuten plus. Die A111 ist stadtauswärts zwischen am Festplatz und dem Tunnelflughafen Tegel nach einem Unfall gerade gesperrt. Es staut sich ab dem Dreieck Charlottenburg. Und in Spandau, Falkenseer Chaussee, stadtauswärts an der Stadtgrenze auch weiter. In Stau 15 Minuten kommen hier oben drauf. Ins Umland auf die A10, der westliche Berliner Ring Richtung Dreieck Werder zwischen Potsdam Nord und Großkreuz, auch stockend hier aufgrund von Bauarbeiten. 10 Minuten planen Sie hier bitte auch mehr ein. Alle Meldungen zu Straßen und Schienen finden Sie immer auch im Netz bei uns unter rbb888.de und in unserer App. Gute und vor allem sichere Fahrt.
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2: So, liebe Leute, wer jetzt noch nicht in der Badehose steckt, der zieht entweder lieber einen Bikini an oder muss noch arbeiten, weil alles andere wäre irgendwie unerklärlich. Viel Spaß. Aber heute machen wir hoffentlich alle mehr genießen und weniger müssen. Das ist ja bei fast 30 Grad und Sonne schon Gesetz eigentlich. Schönen Nachmittag zusammen jetzt mit Talk Talk hier aus den 80ern und It's My Life.

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0: and a New Drug. Huey Lewis and the News hier bei uns auf RBB 88.8. Und wir daddeln gleich ein bisschen zusammen. Zwei Stunden heute an diesem Hitzenachmittag vergraben wir uns in Videospielen.
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0: Unser Thema heute nämlich My Games, die besten Computerspiele für den Frühling und Sommer. Magnus von Keil ist da.
2: Hi. Auch
0: Gaming-Experte, hi. Schön, dass du da sprechen konntest
2: ja.
0: An diesem Samstag.
2: Natürlich.
0: An diesem Hitze-Samstag, muss man ja sagen. Magnus, wenn wir schon mal auf Spiele gucken, ganz kurz vorab, welches ist dein Highlight im Moment? Gibt's da was?
2: Im Moment, also in diesem Frühjahr hat mich Resident Evil Requiem schon sehr abgeholt. Resident Evil ist so mit die dienstälteste Horrorspielreihe der Welt eigentlich. Das gibt's seit 30 Jahren.
0: Ach krass, ja.
2: Und da kam der 9. Teil raus, jetzt Ende Februar. Und da bin ich sehr drin versunken, ja.
0: Gibt's denn grundsätzlich irgendwelche Trends im Moment, kannst du das sagen?
2: Das ist immer so ein bisschen schwierig zu beurteilen, worauf man da guckt, ne? Aber was mir so aufgefallen ist in den letzten Wochen, gibt es aus irgendeinem Grund sehr viele Sci-Fi-Spiele. Mhm. Also sehr viele Spiele, die im Weltraum spielen oder irgend so einen zukunftsgewandten Kontext haben. Warum das so ist, frag mich nicht. Manchmal ist es einfach so. Aber es ist ja so Dinge, die Spieleentwickler sind ja auch nur Menschen. Und Themen, die beschäftigen, also Themen, die uns als Menschen beschäftigen, spiegeln sich natürlich auch immer in den Spielen wieder. Das ist ganz klar.
0: Wahrscheinlich alle den Astronauten geguckt und
2: zum
0: sich gedacht.
2: Zum Beispiel.
0: Jetzt geht's richtig ab.
2: Die Mondlandung und so, die Mondumrundung und so. Ne?
0: Stimmt, die gab's ja auch noch. Ne? Ja. Das hat doch sowieso alle gefesselt.
2: Wir sind in der Zukunft.
0: Ja. Großes Thema wird auch gleich der Deutsche Computerspielpreis sein. Der wurde ja Mittwochabend in München vergeben. Du warst Teil der Jury und ein Abenteuer-Game hat das Rennen gemacht. Das vertieft ihr gleich noch ausführlicher ab 15 Uhr. Da freuen wir uns drauf. Und wenn Sie Ihre Gaming-Ideen beisteuern möchten, dann natürlich auch sehr, sehr gerne. Da freuen wir uns drüber. Alles für PC und Konsole, immer her damit.
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1: Mit Svetlana Oheim. Guten Tag. Der Waldbrand bei Jüterbock hat sich auf rund 26 Hektar ausgebreitet. Das entspricht mehr als 35 Fußballfeldern. Das hat Bürgermeisterin Lindner Klopsch bestätigt und gleichzeitig vor Panik gewarnt. Das Feuer sei innerhalb von angelegten Schutzstreifen ausgebrochen. Innerhalb dieser 50 Meter breiten Streifen sollen die Flammen von allein ausgehen. Löschen kann die Feuerwehr nicht. Wegen alter Munition im Boden ist das Gelände nicht betretbar. Die Mineralölkonzerne geben den Tankrabatt offenbar nur teilweise an die Autofahrer weiter. Laut ADAC ist der Preisrückgang gestern im Durchschnitt etwa 3 Cent geringer ausgefallen als die Steuersenkung von rund 17 Cent. Der Durchschnittspreis von Super E10 lag demnach bei 1,98 Euro. Für Diesel musste 2,07 Euro bezahlt werden. Der zuständige Branchenverband hatte versprochen, dass die volle Steuersenkung bei den Kunden ankommen wird. Das Bundeskartellamt will die Preisentwicklung genau prüfen. Nach der Ankündigung der USA, Soldaten aus Deutschland abzuziehen, bleibt Verteidigungsminister Pistorius gelassen. Der SPD-Politiker betonte, dass dieser Schritt nicht überraschend komme. Die Ankündigung mache klar, dass die NATO europäischer werden müsse. Die USA werden etwa 5000 Soldaten aus Deutschland abziehen. Beobachter werden das auch als eine Reaktion von US-Präsident Trump auf Äußerungen von Bundeskanzler Merz. Bundesfinanzminister Klingbeil will in den kommenden Wochen sein Konzept für eine Steuerreform vorlegen. Der SPD-Politiker sagte der Süddeutschen Zeitung, kleinere und mittlere Einkommen würden deutlich entlastet. Dazu müssten Spitzenverdiener ihren Beitrag leisten. Klingbeil verteidigte außerdem die schwarz-rote Koalition gegen Kritik. Man arbeite hart daran, den Reformstau der vergangenen 20 Jahre zu überwinden. Das gehe nicht ohne Debatten.
0: Und jetzt das Wichtigste aus Berlin.
1: Nach dem 1. Mai schiebt die Berliner Stadtreinigung Sonderschichten, um den Partymüll wegzuräumen. Große Müllhaufen und Massen von Glasscherben gab es laut BSR vor allem im Treptower und Görlitzer Park, im Mauerpark und Volkspark Friedrichshain, wo zehntausende Menschen gefeiert hatten. Der Görlitzer Park war zeitweise wegen Überfüllung geschlossen. Im Großen und Ganzen blieb alles friedlich, bilanzierte Innensenatorin Spranger. In Kreuzberg ist es in der vergangenen Nacht im U-Bahnhof Gleisdreieck zu einem tödlichen Unfall gekommen. Laut Polizei hat ein 69-Jähriger gegen 1.20 Uhr offenbar versucht, mit seiner Gehhilfe die Türen einer Bahn offen zu halten. Das hat der Fahrer nicht bemerkt und beim Anfahren des Zuges den Mann mitgeschleift. Dabei wurde er wohl tödlich verletzt. Entdeckt wurde der Tote erst gegen 5.30 Uhr heute früh von einem anderen U-Bahn-Fahrer im Gleisbett. Mehr Nachrichten.

0: auf der Sonderallee stadteinwärts vor der Baustelle Höhe Saadestraße. Und noch ein S-Bahn-Problem, Signalstörung, die S5 fährt nur zwischen Strausberg Nord und der Warschauer Straße und die S75 nur zwischen Wartenberg und Lichtenberg. 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
0: Und mit Magnus von Keil, unserem Super Gaming-Experten.
2: Hallo!
0: Ich weiß noch gar nicht dran. Das ist schon schön, dass du was sagst. Ja, nachher erzählen wir noch, du warst jetzt gerade in London x-mal und du warst in München zur Preisverleihung. Du bist ja also der Super-Experte. Ja. Dennoch, wir reden über Spiele im Frühjahr und Sommer. Muss ich mir Sorgen machen, kommt das Kind auch mal an die Luft?
2: Du musst dir keine Sorgen machen, Ingo. Nur gleich zu meiner Verteidigung vorneweg. Ich bin heute mit dem Fahrrad hierher gefahren. Von Ost-Berlin bis zum Messegelände. Wow. Und jetzt kommst du.
0: Ich sag wow. Magnus von Keil, meine Damen und Herren, unser Experte heute auf RBB 888. Was sind Ihre Lieblingsspiele? Was ziehen Sie in Erwägung, mal zu spielen oder zu kaufen? 30, 32, 88, 100. Stellen Sie gern alle Fragen. Und ganz wichtig, alles, was ich über Gaming weiß, weiß ich über Magnus. Ich weiß nämlich sonst nichts. Wenn Sie also auch gar keine Ahnung haben, aber trotzdem mal ein bisschen schnuppern wollen, es gibt keine doofen Fragen. Also stellen Sie 30, 32, 88, 100. Wir sind die 90er mit No Mercy.

0: Comeback und die 80er. Hier sind die Experten auf RBB 88.8 und wir reden heute über die besten Computerspiele für den Frühling und den Sommer. Magnus von Keil ist mein Gast. Er ist der Gaming-Experte und ich habe schon gesagt, ich meine es ganz ehrlich, Magnus, alles, was ich über Spiele weiß, weiß ich nur über dich.
1: Oh, Bildungsauftrag erfüllt, jetzt
0: ja,
1: schon.
0: Sehr gut, genau. Und wenn Sie Gamer sind, dann können Sie uns erstmal sagen, was Sie toll finden und Magnus kann Sie auch inspirieren. Du bist, weil du auch schlau und erfahren bist und begehrt in diesem Bereich, ich hoffe sonst auch, aber in dem Bereich, bist du auch in der Jury für den Deutschen Computerspielpreis. Da warst du in München und ihr habt euch für ein Berliner Spiel entschieden. Das finde ich schon mal gut.
1: Wir haben uns für ein Berliner Spiel entschieden in diesem Jahr, für das beste deutsche Computerspieljahr. Das heißt, The Darkest Files ist ein Thema, um das man, ja, wo man jetzt eigentlich gar nicht unbedingt dran denken würde, das ist ein tolles Spiel so per se, weil es geht um die Aufarbeitung von NS-Verbrechen im Nachkriegsdeutschland. Du spielst eine Anwältin in den 50er Jahren, die eben mit der Aufgabe betreut ist, diese Fälle aufzuklären. Und du kannst dir vorstellen, da ist, steckt ja schon so eine Schwere drin per se eigentlich. Was dieses Studio Paint Bucket Games aus Lichtenberg aber ganz hervorragend geschafft hat, ist eben so eine Balance zu halten, eben zwischen der inhaltlichen Schwere, sind auch echte Fälle, die hier behandelt werden, das kommt nochmal on top, eben diese Schwere trotzdem so zu brechen, dass es ein Spielerlebnis ist, was dir Spaß macht. Du bist gerne da dran, du beschäftigst dich gerne mit dieser Geschichte und das ist ein sehr schmaler Grat.
0: 50er Jahre, da war es ja jetzt nicht so heute, wie wir über Nazi-Zeit reden und sagen, ja, war schrecklich und wir wollen das aufarbeiten. Da waren ja ganz viele Nazis eben auch noch da und die wollten nicht, dass man irgendwas aufarbeitet.
1: Exakt.
0: Und wie sieht es optisch aus? Zeichne uns mal so ein Bild. Also ich bin jetzt diese Anwältin und ich bin dann vor Gericht oder ich wälze Akten oder was passiert?
1: Du bist die meiste Zeit über in der Anwaltskanzlei von Fritz Bauer. Fritz Bauer, auch eine historische Figur, die es wirklich gab. Das war ein Anwalt aus Frankfurt am Main, glaube ich, der eben in den 50er Jahren im Nachkriegsdeutschland genau solche Fälle aufgearbeitet hat. Und grafisch ist es so natürlich auch inspiriert, dieser 50er Jahresstil, so ein bisschen dieser, wie nenne ich das, auch ein bisschen Film Noir schon, ne? Und so auch so Plakatdruck Optik, ne? Also auch visuell sehr, sehr ansprechend, sehr kühle Farben, passt aber dann auch zum Thema.
0: Wie wichtig ist das, wenn ich so eine Spielebude bin, also Glückwunsch an die in Lichtenberg, so einen Preis zu bekommen, das pusht schon enorm, oder?
1: Ich denke schon, ja. Es gibt natürlich eine Menge Aufmerksamkeit, auch international, was man mit Sicherheit gut gebrauchen kann, ja. Das kleine Studio aus Berlin.
0: Wir sagen Glückwunsch, Deutscher Computerspielpreis nach Berlin. Du hast noch andere, die besprechen wir gleich noch. Magnus von Keil ist unser Computer, unser Gaming-Experte. Jetzt gibt's gleich erstmal Moritz. Nach Lucia McNeil.
1: Oh.
0: Moritz spielt gerne einen Klassiker, nämlich FIFA.
1: Ach, herrje.
0: Da hat sich einiges verändert. Besprechen wir gleich auf RBB 88.

0: Die Experten auf RBB 888. Heute spielen wir Gaming für Frühjahr und Sommer. Magnus von Keil, Gaming-Experte, ist trotzdem noch an der Luft. Ich muss mir keine Sorgen machen. Ist mit dem Rad aus dem Friedrichshain gekommen. Alles ist gut. Jetzt werden wir auch noch richtig sportlich. Du bist kein Fußballfan.
1: So null. Null. Ich verstehe, glaube ich, mehr von Atomphysik als von Fußball.
0: Okay. Kannst du das nochmal mit der Zellteilung nochmal erklären? Mit dem?
1: Ja, machen wir eine Extra-Sendung gleich im Anschluss. Ja.
0: Gut, wir reden jetzt über Moritz. Moritz liebt Fußball und hat sich bei uns gemeldet und spielt mit seinen Jungs.
2: Wenn ich mit meinen Kumpels Bock habe, was zu spielen, dann auf jeden Fall FIFA. Man holt sich ein HDMI-Kabel, steckt den Fernseher, schließt die Xbox an und dann geht's los.
0: Und Moritz klingt auch richtig begeistert, das ist schön. Was spielen wir denn dann? Wir bewegen Spieler.
1: Du bewegst Spieler, es ist ein klassisches Fußballspiel dann, ne? Und FIFA, diese Reihe, die mittlerweile auch gar nicht mehr so heißt, müssen wir es ja auch nochmal festhalten. Seit 2 Jahren, glaube ich, oder schon 3 Jahren, nennt sich das jetzt EA Sports. Also die FIFA hat sozusagen ihr Branding entfernt von dieser Spielereihe, die es schon ewig gibt, schon mindestens 20 Jahre oder sogar noch länger. Im Kern ist das Spiel aber das gleiche geblieben. Und das ist auch so ein bisschen so ein Kritikpunkt, den viele Leute immer wieder anbringen. Es ist ja im Kern immer dasselbe. Ne? Du spielst halt Fußball, es kommt jedes Jahr so ein FIFA-EA-Sports-Spiel raus. Ja. Die sind aber immer mega erfolgreich. Also es gibt offenbar, wie Moritz, sehr, sehr viele Fans dieser Reihe, die da sehr viel Spaß mit haben, das immer wieder gerne spielen. Und was ich ja toll finde, Moritz sagt das ja auch, er spielt es gemeinsam mit seinen Freunden. Und das ist ja das, was kann man dagegen sagen, oder? Das macht immer Spaß.
0: Ja, und wenn die Traditionalisten es toll finden, dass jedes Jahr was Neues kommt, freuen sich drauf, ist ja auch schön. Ja, Moritz, wollten wir natürlich auch von ihm wissen, warum denn gerade das?
2: Ich sag mal so, für Ballerspiele war ich einfach irgendwie zu blöd, ich habe es nicht gecheckt. Und bei FIFA war es eigentlich witzig, weil man macht es dann ich mache das nur mit Kumpels zusammen, wenn ich auch neben denen sitze und macht dann halt Spaß.
0: Dieses Miteinander ist auch was du magst.
1: Ich spiele am liebsten wenn ich mit Menschen spiele, mit einer Person, mit der ich im selben Raum bin. Ja, ich mag dieses gleichzeitig Teilen einer Situation im selben Raum, das macht mir schon Spaß. Ansonsten bin ich eher so der Singleplayer. Also ich spiele am liebsten allein.
0: Okay, aber das, was Moritz da macht, kannst du nachvollziehen.
1: Total.
0: Moritz, dankeschön für dein Fansein von FIFA. Das nicht mehr so heißt, haben wir verstanden. Ja. Aber es geht immer noch um Fußball. Mehr besondere Spiele. Gerne auch von Ihnen, 3032 88 8100 und natürlich von Magnus von Keil, unserem Gaming-Experten. Der hat noch unglaublich viel mitgebracht. Hier sind die 80er mit Al Green, The Message is Love.

0: Michael Patrick Kelly um kurz vor 4 in Berlin.
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0: Es ist warm. 25 Grad in Wittenau, 25 in Müggelheim. Wir schaffen noch 29. In der Nacht 12 bis 8, morgen gar 30.
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0: 100 Stadtring Richtung Werding an der Baustelle Dittmalder Straße. 10 Minuten Zeitverlust. In Richtung Treptow stockt es vor dem Autobahnende am Treptower Park. Und Geduld erforderlich in Neukölln auf der Karl-Marx- und der Hermannstraße Richtung Hermannplatz. Letzter Stau Sonnenallee stadteinwärts vor der Baustelle Höhe Saalestraße.
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0: Und mit unserem Gaming-Experten Magnus von Keil. Magnus, wir sind ja so zwei Gruppen, also die Gamer, die das lieben, spielen, wann immer sie können, in andere Welten eintauchen. Dann gibt es die gar keine Ahnung haben. Also ich habe ja schon gesagt, das Wenige, was ich an Ahnung habe, auch nur über dich. Irgendwann musst du mir mal so ein Spiel zeigen.
2: Genau.
0: Und die keine Ahnung haben, sagen ja oft noch, es gibt ja nur diese Ballerspiele und das ist alles so brutal. Über Ballerspiele reden wir fast gar nicht. Ich glaube, viele wissen gar nicht, was für eine ungeheure Bandbreite es gibt bei euch.
2: Allerdings, also es gibt eigentlich alles, was du dir vorstellen kannst. Jedes Genre, jede Art von Geschichte, jede Art von Spielmechanik, die dir Spaß machen könnte. Es gibt für jeden Geschmack irgendwas. Und auch da, ich muss sagen, von diesem Ballerspiel Klischee müssen wir uns einfach verabschieden. Das muss raus aus den Köpfen. Nicht jeder, der gerne zum Feierabend ein paar Aliens über den Haufen schießt, wird zum Massenmörder und läuft mit der Kettensäge durch die Wilmersdorfer Straße. Das muss raus aus den Köpfen. Das ist inzwischen auch mehr als eindeutig belegt, widerlegt, dass es so nicht passiert. Für jeden gibt's was.
0: Also
2: lassen Sie sich drauf ein.
0: In den 80ern, da musste man noch Markstücke reinstecken in diese Dinger.
2: Ja.
0: Ich war leider nicht so gut, aber ich habe auch haufenweise Aliens erschossen. Nicht genug, um weiterzukommen, aber...
2: Da ging es hin, das Taschengeld.
0: Aber aus mir ist auch kein Massenmörder geworden. Aber du hast ja auch schon erzählt, es gibt, da hat man Buchladenfahrenden und Pferden.
2: Ja.
0: So, es gibt so unglaubliche Sachen. Mehr gleich auf RBB 888. Erstmal die 80er. Hier ist Celine Dion.

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0: Swayze und die 80er in den Experten auf RBB 88.8. Magnus von Keil grooved mit.
1: Zum Saxophon, ich kann nicht anders.
0: Hast du Saxophon gespielt?
1: Nein, ich kann Patrick Swayze und 80er Jahre, wen triggert das nicht?
0: Ist deins, sehr gut. Magnus von Keil ist unser Gaming-Experte. Und wir haben eben schon gesagt, so dass, wenn sie nicht spielen oder wenig, ist vielleicht noch ihr Klischee, da wird nur so rumgeballert. Und das kann man auch noch, aber es gibt eben so ungeheuer viel andere Spiele. Und jetzt willst du von einem erzählen, das finde ich hochinteressant, das hat mich gleich erinnert. Ich hatte vor kurzem ein Pärchen hier, die wohnen im Mommsenschlösschenstraße, in der Mommsenstraße. Mhm. Und haben dann, vor allem für die Nazi-Zeit, haben sie genau verfolgt, vorher und nachher, was für Familien haben da gelebt und was für Geschichten hatten die. Mhm. Und das gibt's jetzt auch als Spiel, als Computerspiel.
1: Ganz genau. Und auch da gleich vorweggeschickt, auch eins der Spiele, die ausgezeichnet worden sind beim Deutschen Computerspielpreis in dieser Woche.
0: Und auch Berlin.
1: Auch ein Berliner Studio, Wahnsinn. Ja, Paint Bucket Games, ebenfalls aus Lichtenberg. Die haben ihr Office direkt gegenüber vom Gewinnerspiel. Und die haben gewonnen mit The Berlin Apartment. Ich erkläre sofort, was das für ein Spiel ist. Beste Story und bestes Grafikdesign. Mhm. Jetzt, was ist es für ein Spiel? Es erzählt im Prinzip die Geschichte einer Berliner Altbauwohnung. Über, so episodisch, und zwar über die Personen, die in dieser Wohnung gelebt haben. Zum Beispiel ein jüdischer Geschäftsmann in den 30er Jahren, der Berlin verlassen muss, weil natürlich die Nazis an der Macht sind. Ja. Dann geht's weiter. In der nächsten Episode spielen wir eine deutsche Familie im Nachkriegswinter. Es geht in die DDR-Zeit. Es geht natürlich auch in die 80er Jahre zu Zeiten des Mauerfalls. Alles spielt in dieser Wohnung und du siehst, wie die Wohnung sich verändert. Es ist ein wahnsinnig tolles, sehr atmosphärisches Spiel. Das kann ich sehr, sehr ans Herz legen. Und natürlich jedem Berliner umso mehr.
0: Ne? Ja, das ist also, ich merke, dass ich spüre große Resonanz. Ich weiß nicht, ob es Ihnen da draußen auch so geht, aber also mein Haus ist aus dem Jahr 1930 und ich denke ganz oft, also was haben die hier schon erlebt? Als ich es gekauft habe, lag im Wintergarten Zettel Robert im Reichsluftfahrtministerium, Durchwahl 356. Im Spiel kann ich das ja alles durchleben. Dann.
1: Das sind ja so, das ist auch so der Ideengeber gewesen für dieses Spiel. Also gucken Sie sich doch jetzt mal zu Hause um, sofern Sie zu Hause sind und in einer Mietwohnung leben. Sie werden mit Sicherheit irgendwelche Schrammen entdecken auf dem Fußboden oder an den Türrahmen, die Sie nicht verursacht haben. Und sich dann mal darüber Gedanken zu machen, wie ist diese Macke in den Türrahmen gekommen? Das ist der ausschlaggebende Punkt für dieses Spiel gewesen.
0: Das gibt's ganz toll. Mietwohnungen, das gibt's auch in Eigentumswohnungen, oder?
1: Ja, stimmt. Ja, sofern, du darfst sie nur nicht selber verursacht haben.
0: Ja, das stimmt. Bei mir ist ein Blutfleck neben dem Kamin.
1: Oha. Kennst du die Geschichte dazu?
0: Nein.
1: Das wäre auch ein tolles Spiel.
0: Ja.
1: Liebe Spieleentwickler, das ist Teil 2 hier.
0: Okay, ich komme nach Lichtenberg. Hier ist RBB 88.8 mit Magnus von Keil. Der ist ja so ein richtiger Gamer mit Leidenschaft, Sie hören das, und hat uns ganz tolle, viele Spiele mitgebracht. Und ich ermuntere Sie nochmal, wenn Sie jetzt sagen, ich habe das noch nie gemacht. Als wir das letzte Mal als Sendung hatten, hat eine Frau angerufen und gesagt, was brauche ich eigentlich? Mhm. Ihr erzählt immer vom Gaming, ich weiß gar nicht, was die Hardware ist. Sie können fragen, was immer Sie wollen. Magnus kann alles beantworten. 30 32 88 8 100.

0: Die Experten auf RBB 888 heute zum Thema Gaming. Die schönsten Computerspiele für Frühling und Sommer. Mit unserem Top-Experten, mit Magnus von Keil, der auch in der Jury saß zum Deutschen Computerspielpreis. Wir haben schon über Berliner Preisträger geredet. Klischees haben wir schon ein bisschen besprochen, Magnus. Das Klischee ist ja oft, der Gamer an sich ist jung, männlich und hockt in einem Keller zwischen Pizzakartons. Das stimmt nicht mehr so.
1: Nee, ich weiß auch gar nicht, ob das jemals wirklich gestimmt hat. Natürlich gibt es die, aber der Gamer sieht heute komplett anders aus. Das sind Menschen wie du und ich, das sind Männer wie Frauen, das sind auch Menschen, die im Durchschnitt um die 40 Jahre alt sind, tatsächlich. Also du kannst dir vorstellen, wenn du mit einem Videospiel groß wirst, viele von uns, wir werden einfach älter mit dem Medium. Ja. Also wenn du schon vor 20, 30 Jahren oder noch länger gespielt hast, dann bleibt dir das irgendwie, viele bleiben dabei und spielen auch heute noch gerne mit 60 oder sogar noch darüber hinaus. Und warum auch nicht, ne?
0: Ja, klar. Also wenn man jetzt, weiß ich nicht, mit Pac-Man angefangen hat, dann denkt man so jetzt, oh wow, Weiterentwicklung. Ja. Ja, klar, kann man ja ewig machen. Also ja, selbst wenn ich jetzt, sagen wir mal, ich bin jetzt 90 und bin vom Kopf noch gut dabei, aber auf dem Tennisplatz kann ich nicht mehr, dann habe ich ja noch richtige Optionen durch so Spiele.
1: Ganz genau. Du kannst auch jederzeit einsteigen, ne? Also auch da möchte ich jedem, der noch nie gespielt hat, jetzt auch mal ein bisschen die Angst nehmen. Die Spiele sind heute so konzipiert, in den meisten Fällen, dass die wirklich breite Zugänglichkeiten bieten. Du kannst die so einstellen, dass du auch als jemand, der wirklich noch nie einen Controller in der Hand hatte oder mit sowas sich beschäftigt hat, wunderbar reinkommen kann. Natürlich muss man immer gucken, was für eine Art Spiel ist das, ne? Also vielleicht für den Anfang erstmal was auswählen, was so ein bisschen, sagen wir mal, gemächlicher funktioniert und nicht einen so überfordert mit ganz vielen verschiedenen Optionen, Steuerungsoptionen und so weiter. Aber das ist an sich kein Problem.
0: Sag mal ein Anfängerspiel, für die, die jetzt sagen, ach ja gut, dann probiere ich mal.
1: Oh Gott, sag mal ein Anfängerspiel. Also ich sage immer, die Super Mario ist immer ganz wunderbar. Man braucht zwei Knöpfe, man braucht einen Knopf zum Springen und zum vielleicht zum Feuerball schießen. Mehr brauchst du nicht. Läufst nach links, läufst nach rechts. Das ist vielleicht nicht unbedingt so ein Städtebauspiel oder sowas, wo man dann gleich wirtschaftlich denken muss und irgendwelche Ausgaben und Einnahmen berechnen muss. Ja, es sei denn, man hat da wirklich Lust drauf.
0: Ne? Die Wirtschaftsprüfer im Ruhestand.
1: Gibt's natürlich auch, ne, wo man erstmal richtig einsteigen muss. Aber da gibt's die verschiedensten Möglichkeiten.
0: Sag noch ganz kurz, Magnus, wir sind im Jahr der Jubiläen, also allerdings. Spiele altern auch.
1: Ja, allerdings 2026 ist runden wirklich so ein paar Geburtstage, große Geburtstage. Wir hatten es vorhin schon, Resident Evil hatte ich erwähnt vor der Sendung, wird 30. Pokémon wurde 30 in diesem Jahr. Tomb Raider wird 30 in diesem Jahr. Lara Croft, ne, das ist ja wirklich auch Popkultur, diese Figur. Jeder hat sie vor Augen. Noch älter, 40 Jahre, wird The Legend of Zelda, also die zweite, sozusagen Nintendos zweites Schlachtschiff neben Super Mario. 40 Jahre, das gibt's seit 1986 und immer noch ungebrochen erfolgreich und welche Filmreihe schafft das?
0: Boah, Pokémon, Pikachu ist auch schon so alt. Ja,
1: ist gelbe schon Kumpel. Sehr ein alter gelber Kumpel. Ja.
0: Hier ist RBB 888, wir reden über Computerspiele mit Magnus von Keil, er ist unser Gaming-Experte. Gleich hören wir Tristan, der sich gemeldet hat und dann, es kann ja auch sein, dass sie es aus der Elternperspektive jetzt betrachten und sagen, jetzt soll die unseren Kids nie noch Spiele, die machen sowieso nichts anderes. Auch da hat Magnus gleich Tipps für sie. Erstmal habe ich David Guetta und Teddy Swims für sie.

0: Hier ist RBB 888. Gaming ist unser Thema und wir reden mit Magnus von Keil, er ist unser Gaming-Experte. Tristan hat sich gemeldet. Tristan spielt gern.
1: Ja, ich habe ja eine Steam Deck, also ich mache so Singleplayer. Ich spiele so gerne so 2D-Spiele, wo man eben halt von einem Ort zum anderen geht und dann Rätsel löst. Es lenkt mich ab. Und es macht Spaß, man ist in einer Geschichte, man ist so eine Figur und da lebt man halt sich ein bisschen aus. Ich habe sogar auch einen Blocker eingebaut, dass ich halt maximal nur 1-2 Stunden spiele. Ja, weil irgendwann verliert man sich auch im Spiel. Ist schöner als die Wirklichkeit.
2: Kommt drauf an.
0: Ich habe auch gedacht, ist das jetzt toll oder muss uns das traurig machen, dass das Spiel schöner ist als die Wirklichkeit?
2: Ja, ich weiß nicht. Nee. Also es kommt ja auch drauf an, es muss ja jeder für sich so ein bisschen selber entscheiden. Ne? Also ich finde es gut, wenn Tristan sich da so ein paar Schranken setzt. Wir als erwachsene Menschen können uns das ja zum Glück selber einteilen, unsere Zeit, wie lang möchte ich spielen. Was mir halt immer sehr oft entgegengebracht wird, wie mache ich das mit Kindern? Ja, ne? Also natürlich mal. Kinder und Jugendliche brauchen Grenzen, das ist ganz klar. Die sind noch in einer anderen Entwicklungsstufe, da muss man einfach ein bisschen sagen, ey, erst Hausaufgaben, erst das und das und dann kannst du so und so lange spielen. Was da wirklich ein guter Tipp ist, alle Konsolenhersteller, also sowohl Nintendo, Sony als auch Microsoft, die Xbox, gibt es begleitend Apps, die du dir runterladen kannst als Eltern auf dein Handy und dann wirklich von da A genau gucken kannst, was spielen die Kids gerade, wie lange spielen die schon und du kannst auch die Spielzeit eingrenzen, dann kappt das Gerät, das schaltet sich dann irgendwann aus nach wenn dieser Zenit sozusagen, den du festgelegt hast, überschritten ist. Das finde ich eine sehr gute Möglichkeit, da so ein bisschen Grenzen zu setzen.
0: Sehr gut. Und wahrscheinlich ist es auch gut, wenn ich mit meinen Kids ein bisschen drüber rede, was sie spielen.
2: Unbedingt.
0: Und unbedingt. Ein bisschen in deren Welt bin.
2: Ja, ja, vor allen Dingen drüber sprechen ist immer das A und O, das absolut Wichtige. Und bitte verteufeln Sie nicht, was Ihre Kids da machen. Es ist Jugendkultur. Die müssen spielen.
0: Sagt Magnus von Keil, unser Gaming-Experte auf RBB 888. Gerne mehr von Ihnen unter 3032 888 100.
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2: Guten Tag. Die NATO versucht derzeit, mehr über den angekündigten Abzug von US-Truppen aus Deutschland zu erfahren. Dafür arbeite das Militärbündnis eng mit der US-Regierung zusammen, heißt es von einer Sprecherin. Die USA hatten zuvor angekündigt, 5000 Soldaten aus Deutschland abzuziehen. Welche Standorte betroffen sind, ist bislang unklar. Die wichtigsten sind der Luftwaffenstützpunkt in Ramstein und das US-Regionalkommando für Europa und Afrika in Stuttgart. Der Waldbrand bei Jüterbog könnte mehrere Tage dauern, das befürchtet die Feuerwehr der Stadt im Kreis Teltow-Fläming. Inzwischen brennt nach Angaben des Brandenburger Waldbrandschutzbeauftragten eine Fläche von 37 Hektar. Weil im Boden noch alte Munition liegt, können Einsatzkräfte nicht direkt löschen und müssen warten, bis das Feuer an Schutzstreifen ankommt. Innerhalb dieser 50 Meter breiten Streifen sollen die Flammen von allein ausgehen. In Rheinland-Pfalz haben CDU und SPD dem Koalitionsvertrag zugestimmt. Das rund 100 Seiten umfassende Papier soll in den nächsten Tagen unterzeichnet werden. Bei der Landtagswahl in Rheinland-Pfalz war die CDU erstmals seit 35 Jahren wieder stärkste Partei geworden. Eine Mehrheitsbildung ohne die AfD ist nur mit der SPD möglich. Der an der deutschen Ostseeküste gestrandete Buckelwal schwimmt inzwischen eigenständig in der Nordsee. Laut der Rettungsinitiative soll das Tier kurz vor neun im Skagerrak zwischen Dänemark, Norwegen und Schweden in die Nordsee geschwommen sein. Ziel war es eigentlich, die offene Nordsee oder den Atlantik zu erreichen. Das dänische Umweltministerium hatte zuvor erklärt, gestrandete Meeressäuger grundsätzlich nicht zu retten.
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2: Innensenatorin Spranger hat eine positive Bilanz des 1. Mai-Feiertags gezogen. Die Demonstrationen und Veranstaltungen seien weitgehend friedlich verlaufen. Laut Spranger hat das Einsatzkonzept mit Deeskalation und verstärktem Schutz gut funktioniert. Das bestätigte auch Polizeipräsidentin Slovik Meisel. Laut Polizei gab es allerdings 87 Platzverweise und Festnahmen. Mehr als 120 Strafvermittlungen wurden eingeleitet, unter anderem wegen Landfriedensbruchs, Körperverletzung und Sachbeschädigung. Künftig könnten bei den Oscars auch häufiger Filme gewinnen, die vorher schon bei großen Festivals wie der Berlinale abgeräumt haben. Die Oscar-Akademie will dafür im März die Regeln ändern. Dann sind Filme auch ohne Einreichung durch ein Land zugelassen, wenn sie wichtige Festivalpreise gewonnen haben, etwa in Berlin oder in Cannes, Venedig oder Toronto. Beim Thema KI bleibt die Akademie streng. Nominiert werden nur Rollen und Drehbücher, hinter denen Menschen stecken. 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
0: Das Berlin-Wetter.
1: 26 Grad in Neukölln, 25 in Hohenschönhausen. In der Nacht kurze Temperaturpause, 12 bis 8, morgen bis zu 30 Grad.
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1: 100 Stadtring Richtung Wedding an der Baustelle Detmolder Straße. Immer noch Stau, nach wie vor 10 Minuten Passierdauer. In Richtung Treptow stockt es vor dem Autobahnende am Treptower Park. Geduld erforderlich in Neukölln auf der Karl-Marx- und der Hermannstraße Richtung Hermannplatz. Und voll auf der Sonnenallee stadteinwärts vor der Baustelle

0: Häuser, so wie die 1500 oder so aussahen. In
1: Kingdom Prag. Come Deliverance 2 war das.
0: Ganz toll. Also das habe ich mal jemandem erzählt, der noch nie gespielt hat. Und ich habe gesagt, wow, das ist ja richtig lehrreich. Ja, was ist das wildeste, abstruseste, was du durch Gaming gelernt hast?
1: Oh Gott, das wildeste, abstruseste, eine ganze Menge Dinge. Mir fällt jetzt ganz spontan ein, ich weiß, was ein Onryo ist. Durch Ghost of Yotei, was im feudalen Japan spielt, habe ich gelernt, ein Onryo ist nämlich dieser weibliche Rachegeist, der mit diesen weißen Gewändern und den schwarzen Haaren, also ein Geist, der zurückkommt, um sich zum Beispiel an den ehebrechenden Ehemännern zu rächen. Wow. Das ist ein Onryo.
0: Ein Onryo, wirklich? Ja. So was habe ich mir vorgestellt. Ja. Nicht schlecht. Übrigens für Sie da draußen, Magnus von Keil war, bevor er hergekommen ist, noch ein Wildschwein.
1: Ein sehr süßes Wildschwein.
0: Das ist ja klar. Und darüber reden wir gleich.
1: Ja, bitte.
0: 98.

0: 90er mit Simply Red. Die Experten auf RBB 88.8 mit den besten Spielen für Frühjahr und Sommer. Mit Magnus von Keil. Er ist Gaming-Experte und hat uns schon viele tolle Spiele mitgebracht. Also für die, die später eingestiegen sind. Ich empfehle auch unseren Podcast auf rbb888.de und überall, wo es Podcasts gibt. Im Spiel des Jahres, da schlüpfen wir in die Rolle einer Staatsanwältin, die in den 50ern Nazi-Straftaten vor Gericht bringt. Und dann hatten wir schon eine Berliner Wohnung durch die Zeiten, die wir dann die verschiedenen Einrichtungen so erleben. Jetzt etwas ganz anderes. Jetzt warst du gerade ein Wildschwein.
1: Jetzt war ich ein Wildschwein, ja, bevor ich hierher gefahren bin. Das ist ja das Schöne an Videospielen. Das ist, du kannst alles sein, was du dir vorstellen kannst. Das ist ein neues Spiel, das ist jetzt vor ein paar Tagen erst rausgekommen, das habe ich ausprobiert. Das heißt Adorable Adventures, also niedliche Abenteuer. Und du spielst darin ein kleines Wildschwein. Kleines Wildschwein-Baby namens Boris. Es gab dort im Wald nämlich einen Waldbrand und Boris und seine Geschwister wurden von der Wildschweinmama getrennt. Die ist in so einem Schuppen eingesperrt. Und um die da wieder rauszukriegen, muss Boris seine Geschwister wiederfinden. Klingt erstmal sehr tragisch, aber es ist wirklich cute. Und wie macht Boris das? Ne? Ein Wildschwein hat einen sehr guten Geruchssinn. Ne? Allerdings ist es so, Boris ist ja noch ein Wildschwein-Baby und wird sehr leicht abgelenkt von anderen Gerüchen. Also wenn du da wirklich erstmal deine Geruchsspur deiner Geschwister in der Nase hast, der so folgst, plötzlich riecht irgendwas anderes total verlockend. Irgendwelche Pilze oder Kräuter, die da irgendwo wachsen. Ja, dem muss Boris dann erstmal nachgehen, um zu gucken, was ist das eigentlich? Also das ist so das Spielkonzept hier. Du musst lernen, deinen Geruchssinn zu trainieren und diese verschiedenen Nuancen richtig zu filtern, um ans Ziel zu kommen. Das ist wunderschön. Auch umgesetzt, ein Spiel aus Frankreich spielt in so einem Naturpark in Südfrankreich. Das heißt, du lernst dann auch wirklich was über die Pflanzen, die es dort gibt. Wo wachsen die? Wie wachsen die da genau? Auch die Sounds, die du im Spiel hörst, haben die Entwickler dort direkt vor Ort aufgenommen. Also das ist wirklich so umgesetzt, wie es da tatsächlich ist in diesem Naturpark. Super süß und passt natürlich auch gerade in die Jahreszeit, ne?
0: Wie hast du dich gefühlt als Wildschwein?
1: Wie gefühlt hast du dich gefühlt? Ich bin immer noch eins.
0: Magnus von Keil, er gibt alles als unser Gaming-Experte. Wir laden ihn so gern wieder ein. Hier sind die 80er. Jack White hat das mal produziert. Jermaine Jackson und Pia Sadora wurden riesig.

0: Experten auf RBB 888. Die besten Spiele von unserem Gaming-Experten erklärt Magnus von Keil für Frühling und Sommer. Also viele Spiele, eben waren wir mit dem Wildschweinspiel ja in Frankreich, aber es scheint eine Menge in Berlin zu spielen. Jetzt fahren wir Bus in Berlin.
1: Ja, natürlich. Wo könnte es schöner sein als in einem Bus der BVG? Besonders bei Temperaturen wie diesen.
0: Wollen wir alle.
1: Und das können wir jetzt auch virtuell. Es gibt nämlich auch ein neues Spiel, das heißt The Bus. Und da wirst du zum BVG-Busfahrer. Also du fährst wirklich alle Busse, die wir da draußen in der Stadt jeden Tag sehen, mit denen fährst du hier rum in diesem Spiel. Es gibt, glaube ich, um die 10 wirklich authentisch abgebildete Berliner Buslinien, die berühmte 100er-Linie natürlich, ja, ne, die bei Touristen ja sehr beliebt ist, weil die halt an den ganzen Sehenswürdigkeiten vorbeifährt. Es gibt den guten alten TXL noch, ne? Niemals vergessen, der gute alte Tegler-Bus zum Flughafen, den gibt's hier im Spiel.
0: Für immer.
1: Wieder abfahren. Es gibt auch den, der wirklich exakt an meiner Haustür vorbeifährt. Und das war irgendwo wirklich ein sehr bizarres Gefühl, weil ich sitze in meinem Wohnzimmer, spiele dieses Spiel und fahre mit meinem virtuellen BVG-Bus an meinem virtuellen Haus vorbei, schaue durch mein virtuelles Wohnzimmerfenster, hinter dem ich gerade sitze und dieses Spiel spiele. Das war eine sehr Meta-Erfahrung.
0: Skurril, aber interessant. Also meine Linie M48 ist wahrscheinlich nicht bedeutungskraftvoll genug, um da mitzumachen.
1: Den gibt es, glaube ich, nicht.
0: Habe ich mir schon gedacht. Mhm. Aber dein Erlebnis ist ja auch nicht zu toppen.
1: Ja.
0: Also was machen wir denn? Fahren wir nur oder nehmen wir auch Fahrgäste auf? Kommst
1: natürlich
0: du in schwierige Situationen? Kreuzen Radfahrer deinen Weg?
1: Ja, natürlich, das passiert alles. Also sagen wir es mal so, die Straßen sind nicht so voll, wie wir das in Berlin gewohnt sind. So Rush-Hour schon mal gar nicht. Es geht hier vor allen Dingen um das Simulieren. Ne? Also wie fährt so ein Fahrzeug? Welche Knöpfchen drücken die da? Und wie musst du eben agieren, um den Zeitplan einzuhalten. Das ist so. Es geht hier wirklich um das Simulieren der Wirklichkeit, weniger um so spielerische Herausforderungen. Natürlich kannst du mit deinem Bus auch Dinge machen, die man mit einem echten BVG-Bus vielleicht nicht machen sollte unbedingt. Mal so quer auf einer Kreuzung stehen bleiben und einfach mal gucken, was passiert. So. Oder auf den Alexanderplatz richtig schön draufbrettern. Kommt jetzt nicht so gut in echt. Hier im Spiel geht das zum Glück.
0: Meinst
1: und auch
0: du,
1: ohne Konsequenzen, ja.
0: Meinst du, die echten BVG-Busfahrer spielen das auch?
1: Ich weiß es nicht, das wäre mal interessant. Vielleicht hört uns da jemand zu und kann uns mal Feedback geben.
0: Liebe BVGler, wenn ihr ansonsten den Bus lenkt, gerade Zeit habt, sagt gerne mal Bescheid unter 30 32 88 100. Würde uns interessieren. Es gibt ein neues Spiel und das würdigt euch. Magnus von Keil, unser Gaming-Experte auf RBB 88.8. Mehr 80er mit Hall & Oates. Hier ist Maneater.

0: 5 in Berlin.
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0: Und wir haben jetzt schon 25 Grad in Grunewald, 26 in Grünau. Vielleicht schaffen wir noch 29 heute. Morgen sogar bis zu 30 Grad.
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0: Insgesamt läuft es ganz gut, aber es gibt so ein paar der Probleme, die wir schon kennen. 100 Stadtring Richtung Wedding, Baustelle Detmolder Straße, immer noch 10 Minuten Stau, eigentlich die ganze Zeit über. Und in Richtung Treptow stockt es vor dem Autobahnende am Treptower Park. Das kennen Sie auch schon länger. Geduld erforderlich in Neukölln auf der Karl-Marx- und der Hermannstraße Richtung Hermannplatz und auf der Sonnenallee stadteinwärts vor der Baustelle Höhe Saadestraße. 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
0: Magnus von Keil war eben ein Wildschwein, weil er unser Gen-Experte ist und alles sein kann. Vorher warst du Busfahrer der BVG.
2: Ja, Wahnsinn. Und das alles in 2 Stunden.
0: Du bist an deinem eigenen Haus vorbeigefahren. Mhm. Das Ganze mittlerweile, diese Spieleindustrie, das ist ein Riesenwirtschaftsfaktor. Ich glaube, viele haben das gar nicht so auf dem Zettel, aber da geht es um echt viel Geld.
2: Ja, Wahnsinn. Ich habe hier gerade mal geguckt. Also Deutsche geben im Jahr für Hard- und Software rund 9,5 Milliarden Euro aus. Das ist mehr als Kino, Film und Musik zusammen. Ja, in Europa sind wir in Deutschland damit auf Platz 1, weltweit auf Platz 5.
0: Das ist wirklich eine Riesen.
2: Ganze Menge, ne?
0: Echt große Industrie. Berlin, gar nicht so schlecht dabei. Ein paar prämierte Spiele haben wir ja schon geklärt. Ja. Gleich mehr auf RBB 888, denn gleich reden wir über die Verknüpfung von Spiel und Film. Da gibt es auch immer mehr. Erstmal die 80er mit Millie.

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0: 90er mit den Backstreet Boys, 20 vor 5 auf RBB 88.8. Magnus von Keil ist unser Gaming-Experte. Wir reden über die besten Spiele für Frühjahr und Sommer. Und du hast uns schon tolle, tolle Sachen empfohlen. Hören Sie es gerne nochmal nach als Podcast auf rbb888.de. Wir wollen jetzt noch reden über die Schnittstelle Film und Gaming.
1: Ja.
0: Ist ja manchmal so, wenn wir gar nicht spielaffin sind. Wir sitzen im Kino und plötzlich sagt uns jemand, ja, das war ja eigentlich ein Computerspiel.
1: Ganz genau.
0: Und umgekehrt.
1: Ganz genau. Also du sagtest es gerade, das Beispiel, viele Spiele werden zu Kinofilmen inzwischen und auch zu wirklich sehr erfolgreichen Kinofilmen. Also wenn wir mal schauen, der Super Mario Brothers Galaxy Film, der läuft jetzt gerade noch, ist der erfolgreichste Film von 2026 bisher tatsächlich. Ne? Und das geht einfach immer so weiter. Du hast wahnsinnig erfolgreiche Serien wie Fallout zum Beispiel, was auch ein Videospiel ist einfach. Und diese Verzahnung geht einfach immer weiter. Auch viele Hollywood-Stars wirken inzwischen in großen Videospielproduktionen mit. Auch große Videospielproduktionen, die große Filmreihen aufgreifen. Wir hatten zum Beispiel vor 2 Jahren Indiana Jones, kam ein wirklich fantastisch tolles Spiel raus. Indiana Jones, jetzt steht in den Startlöchern Kollege James Bond, 007, First Light.
0: Wir können James Bond sein.
1: Du wirst James Bond sein, genau, ja. So der junge James Bond in diesem Spiel. Also da ist er sozusagen noch in der Ausbildung zum MI6-Agent.
0: Darf er da schon die coolen Autos fahren?
1: Er darf schon die coolen Autos fahren, ja. Das ist ein bisschen zeitverzerrt, sagen wir es mal so. Es spielt nicht in den 60er Jahren, sondern es spielt in der Jetztzeit. Also James Bond hat dann auch ein Handy dabei und so. Es hat aber dieselbe Ästhetik, die wir natürlich aus den Filmen kennen und lieben gelernt haben. Und das ist ein Riesending. Also dieses Spiel kommt am 27. Mai raus, also ist nicht mehr allzu lange hin. Und wenn wir mal schauen, wir haben Lenny Kravitz, der spielt den Bösewicht. Lenny Kravitz ist der Bond-Bösewicht. Lana Del Rey hat den Titelsong gesungen. Der Komponist, der sonst die Musik für die letzten James-Bond-Kinofilme gemacht hat, hat jetzt für das Spiel komponiert. Also du siehst schon, dieser Markt ist wahnsinnig wichtig, auch für eben die klassischen Kinofilm, wie sagt man, Hersteller, Produzenten.
0: Ja, und die Produzenten, für die ist das ja eigentlich, es ist ja Win-Win, ne? Also die
1: produzieren
0: einmal, klar ist das Spiel noch ein bisschen anders und muss programmiert werden, aber du hast dann deine Stars und die, ich nenne es mal, die Verwertungskette ist ja enorm. Du machst ja plötzlich nochmal unglaublich viel Geld mehr.
1: Ja, oder ja, genau. Zusätzlich, es ist ja was anderes als ein Film. Es ist ja vor allen Dingen die interaktive Komponente, die ja da hinzukommt. Du kannst Geschichten ganz anders erzählen, mit ganz anderen auch Stilmitteln, auch viel, viel umfangreicher, viel breiter. Und das ist eine wahnsinnig spannende Entwicklung, die da gerade passiert, ja.
0: Eins muss ich unbedingt noch wissen, Magnus. Wenn jetzt, also ich bin jetzt James Bond, so.
1: Ja.
0: Und da sind ja dann jetzt Figuren, die sehen ja nicht aus wie ich.
1: Ja.
0: Das heißt, die Schauspieler, wie kommen die Schauspieler ins Spiel? Also werden die alle von allen Seiten abgedreht oder wie funktioniert
1: so das? Ähnlich, genau. Ja, also du hast bestimmt schon mal, ups, das ist mein Stuhl, der hier so komische Geräusche macht. Das ist nicht James Bond, der hier vor sich hin knarzt. Du hast bestimmt schon mal so Bilder gesehen von Schauspielern, die so eine Punkte im Gesicht geklebt haben und dann wirklich in so weißen Räumen stehen mit wirklich, also keine klassischen Filmkulissen, und dort spielen die diese Szenen wirklich nach. Das wird von Kameras eingefangen, gefilmt und dann im Computer eben umgesetzt auf die 3D-Modelle der Figuren, in dem Falle eben James Bond, umgemünzt und in die jeweiligen Sets gepackt. Also das passiert nochmal sehr viel mehr um die Ecke gedacht. Ist bestimmt auch nicht immer einfach für Schauspielerinnen und Schauspieler, sich das alles vorzustellen. Aber der Herstellungsprozess ist eigentlich exakt der gleiche wie beim Film.
0: Die Experten machen schlau auf RBB 888. Magnus von Keil ist unser Gaming-Experte. Und gleich nach MC Saar, The Real McCoy, möchten wir Ihnen so ein paar Genres anbieten, je nachdem, was Sie wollen. Ob Sie in Ruhe haben wollen oder ein Held haben sein wollen, ne? All das gleich auf RBB 888.

0: Hier ist RBB 888 und wir präsentieren Ihnen heute die schönsten Spiele für Frühjahr und Sommer. Gaming ist unser Experte mit unserem Profi Magnus von Keil. Magnus, zum Schluss habe ich mir überlegt, also für die verschiedenen Wünsche, die wir haben könnten.
1: Okay.
0: Also als erstes, wenn
1: was
0: wir jetzt,
1: du dir denn?
0: Ja, also jetzt sagen wir mal, unser Alltag ist eher so ein bisschen simpel, alles ist genau strukturiert. Wir möchten im Spiel ein Held sein. Was spiele ich dann?
1: Oh, da gibt's natürlich eine breite Auswahl, ne? Was mir jetzt so spontan einfällt, Pragmata ist ein Spiel, was mir sehr, sehr, sehr gut gefallen hat. Das ist ein klassisches Action-Adventure, da geht's in den Weltraum. Du bist ein Astronaut, der auf den Mond sozusagen beordert wird, weil die Kolonisten auf dem Mond sich nicht mehr melden. Also die Menschen, die dort leben, keiner weiß, was ist mit denen passiert. Die sind plötzlich von heute auf morgen verschwunden. Also irgendwas ist da passiert. Und du spielst hier gemeinsam mit einem kleinen Mädchen tatsächlich. Hugh, das ist der Astronaut, er nennt sie Diana. Und diese Diana ist ein Android. Mhm. Und gemeinsam mit diesem Mädchen kämpfst du da wirklich in epischsten Bildern gegen so fiese durchgedrehte Roboter und so. Also das ist eine typische Sci-Fi-Geschichte, die aber total ans Herz geht. Also das ist ganz, ganz, ganz, ganz toll erzählt, sehr episch und sehr rührend. Ich habe geweint am Ende.
0: Du hast mich schon
1: Helden erzählt. Dürfen auch weinen.
0: Wir wollen noch drei andere Sachen. Die anderen musst du uns ein bisschen kürzer präsentieren.
1: Okay, ich versuch's.
0: Sonst kriegen wir nicht alle Typen unter. Okay. Wenn ich jetzt, also mein Alltag ist schon heldenhaft genug, ich will meine Ruhe haben, was spiele ich dann?
1: Pokémon Pocopia ist ganz wundervoll. Da machst du nichts anderes als eine quasi karge Welt wieder zum Leben zu erwecken und somit die Pokémon wieder zurückzuholen. Das heißt, du baust niedliche kleine Häuser und pflanzt Blumen und kümmerst dich da um allerlei niedliche Wesen. Da kannst du auch Stunden verbringen.
0: Sehr gut. So, dann jetzt für diejenigen, die sagen, es ist für mich alles Zeitverschwendung, ich brauche einen Mehrwert, ich möchte etwas lernen. Was können wir dann spielen?
1: Ach, herrje. Naja, gut, also da gehen eigentlich immer die Assassin's Creed-Spiele ganz wundervoll. Also eben auch so typische Action-Adventures, die aber immer in korrekte historische Zusammenhänge abbilden. Aktuellstes Beispiel ist zum Beispiel Assassin's Creed Black Flag. Von diesem Teil, das ist eigentlich das vierte Spiel gewesen, ist auch schon über 10 Jahre alt, 15 Jahre fast schon. Von diesem Spiel kommt eine neue Version raus, jetzt im kommenden Juli. Und das spielt eben im 16. Jahrhundert in der Karibik, so zur Zeit der Piraten. Mhm. Ne? Und du hast halt da immer, es wird wirklich so abgebildet, wie es damals war. Ne? Es treten auch wirklich historische Figuren immer auf in diesen Spielen. Also Assassin's Creed kann ich da nur ans Herz legen, da lernt man eine ganze Menge.
0: Wow. So, für die unter uns, die sagen, so Urlaub ist alles so teuer geworden und ich bin auch lieber in Berlin. Ich möchte dennoch in fremde Kulturen eintauchen. Hast du da auch noch was für uns?
1: Ja, das war ja Assassin's Creed, würde ich auf jeden Fall sagen.
0: Achso, das, ja gut, aber gelernt habe ich jetzt was. Ja, ich will jetzt noch woanders. Als Wildschwein bin ich zum Beispiel in Frankreich. Hast du ja. Wo kann ich noch hin?
1: Ja, du kannst nach Frankreich. Also, fremde Kulturen. Wir hatten es ja vorhin schon kurz. Feudales Japan ist immer auch ein interessanter Ort, wohin man reisen kann, weil was weißt du übers feudale Japan?
0: Würde also mein Samurai-Schwert und wo ich das bekomme und so. Nee, nichts natürlich.
1: Nichts, genau. Und das geht zum Beispiel super mit Spielen wie Ghost of Yotei auf der PlayStation. Das eben auch zur Zeit des Edo-Zeitalters nennt es sich, glaube ich, also auch so 14., 15. Jahrhundert rum, wenn ich nicht falsch liege, spielt auf Hokkaido, der Insel Hokkaido, und da lernst du eben auch eine ganze Menge, wie waren die Menschen damals drauf, wie war das mit den Samurai, ne? Und so, welche Rolle spielen Frauen in dieser Welt, das war super, da habe ich auch sehr viel lernen können über diese Kultur, ja.
0: Sehr gut, und das ist vor allem auch eine, die ich jetzt, selbst wenn ich das Flugzeug benutze, gar nicht mehr erleben kann, weil sie in der Form nicht mehr so da ist. Es war wieder großartig mit dir. Ja, du warst ein toller Gast. Danke.
1: Dankeschön. Du warst ein toller Moderator, Ingo.
0: Magnus von Keil, meine Damen und Herren, auf RBB 888, unser Gaming-Experte. Ich bin Ingo Hopp und ich sage Ihnen nochmal, hören Sie es gerne als Podcast auf rbb888.de oder überall, wo es Podcasts so gibt. Und tauchen Sie ab in fremde Welten, damit Sie dann in unserer aktuellen Welt noch glücklicher und noch erfolgreicher sind. Hier sind die 90er mit den Cranberries.

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1: Mit Svetlana Oheim, guten Tag. Die NATO bemüht sich darum, weitere Details zum angekündigten US-Truppenabzug aus Deutschland zu erfahren. Die Entscheidung zeige, dass Europa mehr Verantwortung für die gemeinsame Verteidigung übernehmen müsse, sagte eine Sprecherin des Militärbündnisses. US-Verteidigungsminister Hexes hatte erklärt, innerhalb der nächsten 6 bis 12 Monate 5.000 Soldaten aus Deutschland abzuziehen. Die Mineralölkonzerne geben den Tankrabatt offenbar nur teilweise an die Autofahrer weiter. Laut ADAC ist der Preisrückgang gestern im Durchschnitt etwa 3 Cent geringer ausgefallen als die Steuersenkung von rund 17 Cent. Der Durchschnittspreis von Super E10 lag demnach bei 1,98 Euro. Für Diesel musste 2,07 Euro bezahlt werden. Der zuständige Branchenverband hatte versprochen, dass die volle Steuersenkung bei den Kunden ankommen wird. Das Bundeskartellamt will die Preisentwicklung genau prüfen. Auf einem ehemaligen Truppenübungsplatz in Jüterbog breitet sich ein Waldbrand weiter aus. Die betroffene Fläche liegt inzwischen bei 37 Hektar. Das Feuer war gestern ausgebrochen. Wegen alter Munition im Boden können Feuerwehrkräfte nicht direkt löschen. Stattdessen beobachteten sie die Lage per Drohne. Laut der Bürgermeisterin Lindner Klopsch hat die Stadt aber alles unter Kontrolle. Der mehrfach gestrandete Buckelwal aus der Ostsee ist inzwischen aus eigener Kraft in die Nordsee geschwommen. Wie es ihm aktuell geht, ist noch unklar, heißt es von der privaten Rettungsinitiative. Eigentlich sollte das Tier weiter per Peilsender beobachtet werden, doch der sendet bislang keine Daten. Fachleute sagen deshalb, ob die Rettungsaktion wirklich erfolgreich war, zeigt sich erst in den nächsten Tagen oder Wochen.
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1: Innensenatorin Spranger hat eine positive Bilanz des 1. Mai-Feiertags gezogen. Die Demonstrationen und Veranstaltungen seien weitgehend friedlich verlaufen. Laut Spranger hat das Einsatzkonzept mit Deeskalation und verstärktem Schutz gut funktioniert. Das bestätigte auch Polizeipräsidentin Slowik Meisel. Laut Polizei gab es allerdings 87 Platzverweise und Festnahmen. Mehr als 120 Strafvermittlungen wurden eingeleitet, unter anderem wegen Landfriedensbruchs, Körperverletzung und Sachbeschädigung. In Kreuzberg ist es in der vergangenen Nacht im U-Bahnhof Gleisdreieck zu einem tödlichen Unfall gekommen. Laut Polizei hat ein 69-Jähriger gegen 1.20 Uhr offenbar versucht, mit seiner Gehhilfe die Türen einer Bahn offen zu halten. Das hat der Fahrer wohl nicht bemerkt und beim Anfahren des Zuges den Mann mitgeschleift. Dabei wurde er wohl tödlich verletzt. Entdeckt wurde der Tote erst gegen 5.30 Uhr von einem anderen U-Bahn-Fahrer im Gleisbett. 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
1: Aktuell messen wir am Müggelsee 26, Steglitz auch 26 Grad und Pankow 25 Grad. Bis zum Abend scheint uns die Sonne ins Gesicht. Die Temperaturen liegen in Berlin bei 28 Grad. Nachts dann sternenklar oder nur leicht bewölkt. Das Thermometer rauscht runter auf 12 bis 8 Grad. Morgen erst viel Sonne, im Verlauf ziehen dann einige Wolken auf. Es könnte regnen oder gewittern. Dabei ungewöhnlich warm, in Berlin 29 oder 30 Grad. Der Wind dazu weht schwach bis mäßig aus Süd bis Südwest. Die Zeit, es ist 17.03 Uhr.
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1: Stadtverkehr Berlin 100, Stadtring Richtung Wedding. An der Baustelle Detmolder Straße brauchen Sie 10 Minuten länger. Es staut sich und in Richtung Treptow stockt es vor dem Autobahnende am Treptower Park. Geduld brauchen Sie auch in Neukölln auf der Karl-Marx- und Hermannstraße Richtung Hermannplatz und auf der Sonnenallee stadteinwärts vor der Baustelle Höhe Saalestraße. Schöneberg-Charlottenburg, wegen einer Demo müssen

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1: Ein schönes, erholsames erstes Mai-Wochenende wünsche ich Ihnen. Und auch heute öffne ich die Pforte in die Vergangenheit, die etwas zu verblassen droht. Also nicht die Pforte, sondern die Vergangenheit. Aus musikalischer Sicht zumindest. Also Songs, die inzwischen selten im Radio laufen und die Sie, wenn überhaupt, nur noch bei uns bzw. in der Hey Music hören. 45 Jahre sind vergangen, seit der niederländische Sänger und Schlagzeuger Max Werner dem Monat Mai ein Denkmal gesetzt hat. Max Werner ist vor 2 Jahren verstorben, aber sein Rain in May ist unsterblich.

Dieser Mann ist vor allem als Songschreiber und schillernde Figur der amerikanischen Band The Cars bekannt geworden. Aber parallel dazu verfolgte er auch eine Solokarriere und sein Emotion in Motion war vor genau 40 Jahren weltweit in den Charts. Rick Okasek, optisch so eine Mischung aus Alice Cooper und Hugo Egon Balder, sehr markanter Typ, lebt leider auch nicht mehr. Davor Maybe mit den No Angels. Und ich behaupte mal, ihr prägnantestes Aushängeschild ist Lucy Diakovska. Die rote Lucy, die nicht nur Maybe, sondern ganz sicher am 19. Mai mein Gast sein wird. Bei Knapp daneben im kleinen Sendesaal. 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Die Hey Music, heute am ersten Sonnabend im Mai mit etwas in Vergessenheit geratenen Songs. Kennen Sie den hier noch? Nein.

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1: 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Ja, das war uns mehr als recht, als das Berliner Frauentrio Eliza Deutschland vertrat beim Eurovision Song Contest 2014 in Kopenhagen war das. Dieser sanfte Chanson mit Polka-Touch gebracht hat es allerdings damals nur Platz 18. Mal sehen, wo wir in diesem Jahr landen. In 2 Wochen geht der ESC in Wien über die Bühne. Eliza ist ein One-Hit-Wonder geblieben, wie viele ja, die beim Eurovision Song Contest mit großen Hoffnungen starten. Auf jeden Fall ein lang nicht mehr gehörter Song und damit auch ein Fall für die Hey Music. Und ein solcher wird sich auch gleich anschließen, die Italienerin Gisella Cosso, die sich 1998 über ihre Landsleute mokierte, die sich wie Amerikaner aufspielen. Tu vuoi far l'americano in der Hey Music gleich.
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1: Und wir starten in dieser halben Stunde mit einem Song, der uns ein Wiederhören mit jenem Michael Jackson verschafft, dessen musikalisch dargestellte Biografie Michael derzeit in den Kinos durch die Decke geht. Plakate hängen ja überall, haben Sie sicher schon gesehen. Der Film heißt Michael und ist einer über sein Leben, seine Karriere in den 60er und 70er Jahren bis in die Solokarriere hinein. Einer der großen Hits aus den 70ern, also der Zeit der Jackson 5, war Blame It on the Boogie. Also ein dynamischer Sprung ins Jahr 79 und auch einer der Songs, die im Radio inzwischen verschollen sind. Jetzt in der Hey Music.

Auf seinen Konzerten ist dieser Song ein absolutes Muss, im Radio inzwischen doch eher eine Rarität, sodass man sich fragt, Mensch, warum das denn? Herbert Grönemeyer, der hat eben so viele Klassiker, dass solche neueren Songs dann ein bisschen untergehen. Davor die Stimme der Belinda Carlisle mit Leave a Light On aus dem Jahre 89. Bleiben wir ein bisschen in den kuscheligen 80ern. Bei George Michael ist es ähnlich wie bei Herbert Grönemeyer. Es gibt ausgesprochene Radioschwerpunkte und es gibt Songs, die uns zwar noch im Ohr, aber ein wenig in Vergessenheit geraten sind. Wie diese Ballade hier aus dem Jahre 86. Different Corner. George Michael.

0: Sie hatte schon eine sehr markante Stimme, die Mari Fredriksson, die in Kombination mit den tollen Kompositionen des Per Gessle unter dem Namen Roxette die 80er und 90er maßgeblich prägte. Run to You. Aber einer der Songs, die einem nicht sofort einfallen, wenn man ein paar Roxette-Hits aufzählen soll. Aber genau darum geht's ja hier allwöchentlich in der Hey Music. Gleich eine Dame, die zu präsentieren wir das Vergnügen haben. Am 19. September gibt sich Gianna Nannini in der Berliner Waldbühne die Ehre. Präsentiert von RBB 88.8. Un ragazzo con te. Ein 80er und der Ragazzo hier am Mikrofon, der freut sich auf Sie nach den 18 Uhr Nachrichten zu einer weiteren Stunde mit in Vergessenheit geratenen Songs in der Hey Music. 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
1: Mit Svetlana Oheim, guten Tag. Der Waldbrand bei Jüterbog könnte mehrere Tage dauern. Das befürchtet die Feuerwehr der Stadt im Kreis Teltow-Fläming. Inzwischen brennt nach Angaben des Brandenburger Waldbrandschutzbeauftragten eine Fläche von 37 Hektar. Weil im Boden noch alte Munition liegt, können Einsatzkräfte nicht direkt löschen und müssen warten, bis das Feuer an Schutzstreifen ankommt. Innerhalb dieser 50 Meter breiten Streifen sollen die Flammen von allein ausgehen. Der geplante Abzug von 5.000 US-Soldaten aus Deutschland löst in Polen Besorgnis aus. Ministerpräsident Tusk warnte auf der Plattform X, das könnte die Abschreckungswirkung der NATO schwächen. Die größte Gefahr gehe nicht von äußeren Feinden aus, sondern vom fortschreitenden Zerfall der eigenen Allianz. Verteidigungsminister Pistorius reagierte dagegen gelassen. Die Entscheidung komme nicht unerwartet, sagte der SPD-Politiker. Die Vereinigten Arabischen Emirate haben ihren Luftraum nach wochenlangen Einschränkungen wieder komplett freigegeben. Die beiden Touristenmetropolen Dubai und Abu Dhabi waren besonders von iranischen Angriffen betroffen. Ihre Flughäfen sind für Verbindungen von Europa nach Asien und Australien bedeutend. Wegen des Kriegs in Nahost war der Flugverkehr dort zuletzt nur eingeschränkt möglich, zum Beispiel um festsitzende Touristen auszufliegen. Zwischen den USA und dem Iran gilt weiter eine Waffenruhe. In Brandenburg ist die Spargelernte rund um Belitz bisher schlechter ausgefallen als 2025. Die Erntemengen liegen rund 20% unter denen im Vorjahr, heißt es vom Belitzer Spargelverein. Grund seien die kalten Nächte mit Frost, der habe das Spargelwachstum etwas ausgebremst. Die Nachfrage sei aber gut. Die Spargelsaison hat vor 4 Wochen begonnen und endet am 24. Juni.
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1: Nach den Feiern zum 1. Mai in Kreuzberg hat die Berliner Stadtreinigung große Mengen Müll beseitigt. Den Angaben zufolge sind rund 350 Kubikmeter Abfall angefallen, etwa doppelt so viel wie im Vorjahr. Etwa 170 Mitarbeiter waren mit 70 Fahrzeugen im Einsatz. Besonders betroffen waren Bereiche zwischen Oranienplatz und Schlesisches Tor sowie der Görlitzer Park. Fußball-Bundesligist Union Berlin holt im 3. Spiel unter Cheftrainerin Marie-Louise Ether den 1. Punkt. Im Stadion an der Alten Försterei haben sich die Köpenicker ein 2:2 Unentschieden erkämpft nach einem 0:2 Rückstand. Außerdem haben gespielt Bayern Heidenheim 3:3, Frankfurt Hamburg 1:2, Bremen Augsburg 1:3 und Hoffenheim Stuttgart 3:3. 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
1: Aktuell messen wir in Wannsee 26, Buch 26 und Tempelhof 25 Grad. Bis zum Abend scheint uns die Sonne ins Gesicht. Die Temperaturen liegen in Berlin bei 28 Grad. Nachts sternklar oder nur leicht bewölkt. Das Thermometer rauscht runter auf 12 bis 8 Grad. Morgen erst viel Sonne, im Verlauf ziehen einige Wolken auf. Es könnte regnen oder gewittern. Dabei ungewöhnlich warm in Berlin bei 29 oder sogar 30 Grad. Der Wind weht schwach bis mäßig aus Süd bis Südwest. Die Zeit, es ist 18.03 Uhr.
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1: A100 Stadtring Richtung Wedding an der Baustelle Detmolder Straße. Stockender Verkehr, hier brauchen Sie etwa 10 Minuten länger. Geduld brauchen Sie auch in Charlottenburg und Schöneberg, im Bereich Kurfürstendamm, Tauentzien und Nürnberger Straße. Dahlem, die Königin-Luise-Straße, ist Richtung Grunewaldstraße zwischen Arnim-Allee und Königin-Luise-Platz wegen einer Baustelle bis Mitte Dezember gesperrt. Aktuelles zur S-Bahn. Wegen einer Signalstörung fährt die S5 nur zwischen Strausberg-Nord und Warschauer Straße und die S75 nur zwischen Wartenberg und Lichtenberg. Außerdem wird bei der S-Bahn gebaut. Bis morgen Betriebsschluss fahren Busse. Für die Ringbahn zwischen Schönhauser Allee und Greifswalder Straße und für die S2 zwischen Blankenfelde und Priesterweg. Wir wünschen Ihnen da, wo es geht, gute Fahrt.
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2: Herzlich willkommen nochmal. Ich hoffe, Sie haben ein entspanntes erstes Mai-Wochenende. Und wenn meine Auswahl an langen

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ist ein schöner Song. Nicht selten begegnen einem ja Coverversionen, die einem besser gefallen als das Original. Und so geht's mir mit dieser Ballade. Im Original von The Who aus dem Jahre 71 und mehr als 30 Jahre später hat sich die aus Florida stammende Band Limp Bizkit dann nochmal rangemacht. Behind Blue Eyes kann heißen hinter blauen wie auch hinter traurigen Augen. 2003 kam das raus. 3 Jahre zuvor hat uns dieser Mann hier verlassen, ein Landsmann übrigens, der Who, der britische Sänger, Songwriter und Schauspieler Ian Dury, dessen Hit Me With Your Rhythm Stick in den späten 70ern im Radio durch die Decke ging und ihm sogar eine Nummer 1 in seiner Heimat in den Charts bescherte. Ich finde, der Song hat immer noch Charme und es ist mir eine große Freude, an ihn zu erinnern in der heutigen Hey Music.

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0: 4 Minuten entspannter Soul mit Macy Gray. Auch an diesem Moment to Myself rankt der Efeu und ich habe es lange nicht mehr gespielt hier in der Hey Music. Auch heute habe ich wieder 1-2 Songs dabei, die unter der Überschrift Made in Germany stehen und die auch dieses Gefühl, ach ja richtig, das gab's ja auch mal auslösen, die Farbe deiner Stimme beispielsweise. Beliebter Radiosong in den Nullerjahren hier bei uns und die Farbe seiner Stimme, die ist noch kein bisschen verblasst. Laith Aldean kommt gleich.
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1: Hallo nochmal zur letzten halben Stunde der Hey Music mit musikalischen Schätzen, die aus den Tiefen der Erinnerung geborgen werden wollen. Mit ABBA, sage ich mir immer, macht man eigentlich nie was falsch. Bei diesem Song allerdings hatte die Band damals im Jahre 78, als sie das aufnahm, das Gefühl, das wäre nicht so richtig gut, und tatsächlich hat sich dann auch Angel Eyes nur als mäßiger Erfolg in den Charts erwiesen, also aus ABBA-Perspektive. Ne? Also die Erwartungen waren natürlich immer sehr, sehr hoch. Es ist ein, ja, trivialer, aber wie immer gut ins Ohr gehender Popsong. Erschien im April 79 und bestimmt erinnert sich der ein oder andere von Ihnen.

Um diesen Song kam man Anfang der 80er nicht herum, aber auch Keith Marshall muss mit dem Etikett One-Hit-Wonder leben, zumindest als Solist. Davor war er Sänger der britischen Glam-Rock-Band Hello, die ja immerhin zu den wichtigsten Vertretern dieses Genres zählte. Man denke nur an New York Groove, das könnte ich eigentlich auch mal wieder mitbringen. Das war die Hey Music an diesem 1. Mai-Sonnabend, den Sie wie immer noch mit 100% Dance ausklingen lassen können. Nach den 19 Uhr Nachrichten gleich gibt's noch was von den Coors, Breathless. Rein radiotechnisch hat das auch schon deutlich bessere Zeiten gesehen, kam 2000 raus und bedarf einer kleinen Auffrischung. Ein schönes Wochenende Ihnen wünscht Heiner Knapp. Go.

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1: Mit Svetlana Oheim, guten Abend. Die NATO bemüht sich darum, weitere Details zum angekündigten US-Truppenabzug aus Deutschland zu erfahren. Die Entscheidung zeige, dass Europa mehr Verantwortung für die gemeinsame Verteidigung übernehmen müsse, sagte eine Sprecherin des Militärbündnisses. US-Verteidigungsminister Hexes hatte erklärt, innerhalb der nächsten 6 bis 12 Monate 5.000 Soldaten aus Deutschland abzuziehen. Verteidigungsminister Pistorius reagierte gelassen. Die Entscheidung komme nicht unerwartet. Nach dem Fund von Rattengift in Babynahrung hat die Polizei einen Verdächtigen festgenommen. Der 39-Jährige sei in Österreich gefasst worden und werde derzeit von Ermittlern verhört, heißt es von der zuständigen Staatsanwaltschaft. In Österreich, Tschechien und der Slowakei waren mehrere Gläschen Babynahrung des Herstellers Hipp mit Rattengift entdeckt worden. Daraufhin wurde ein Rückruf gestartet. Das Sortiment in Deutschland war nicht betroffen. Der Waldbrand auf einem ehemaligen Truppenübungsplatz bei Jüterbog im Kreis Teltow-Fläming droht die Feuerwehr noch tagelang zu beschäftigen. Die Flammen hätten sich am Nachmittag weiter ausgebreitet, teilte Brandenburgs Waldbrandschutzbeauftragter Engel Antenne Brandenburg vom RBB mit. Weil im Boden noch alte Munition liegt, können Einsatzkräfte nicht direkt löschen. Inzwischen brennt eine Fläche von 36 Hektar. Nach der Freilassung des Buckelwals an der dänischen Küste herrscht Ungewissheit über sein Schicksal. Der genaue Aufenthaltsort des Tieres sei unklar. Die private Rettungsinitiative wollte den Wal eigentlich weiter über einen Peilsender beobachten. Bislang funkt er aber keine Daten. Mecklenburg-Vorpommerns Umweltminister Backhaus beklagt, die Initiative habe sich nicht an Absprachen gehalten. Bis heute seien keine Daten zur Verfügung gestellt worden, sagte er.
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1: Nach den Feiern zum 1. Mai in Kreuzberg hat die Berliner Stadtreinigung große Mengen Müll beseitigt. Den Angaben zufolge sind rund 350 Kubikmeter Abfall angefallen. Das entspricht ungefähr 2000 Badewannen voller Müll. Besonders betroffen waren Bereiche zwischen Oranienplatz und Schlesisches Tor sowie der Görlitzer Park. Etwa 170 BSR-Mitarbeiter waren mit 70 Fahrzeugen im Einsatz. Fußball-Bundesligist Union Berlin holt im 3. Spiel unter Cheftrainerin Marie-Louise Ether den 1. Punkt. Im Stadion an der Alten Försterei haben sich die Köpenicker ein 2:2 Unentschieden erkämpft nach einem 0:2 Rückstand. Außerdem haben gespielt Bayern Heidenheim 3:3, Frankfurt Hamburg 1:2, Bremen Augsburg 1:3 und Hoffenheim Stuttgart 3:3 Unentschieden. 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
1: Aktuell messen wir in Eiskeller 26, Adlershof 26 und in Schöneberg auch 26 Grad. Nachts sternklar oder nur leicht bewölkt. Die Temperaturen gehen runter auf 12 bis 8 Grad. Der Morgen beginnt dann mit viel Sonne. Im Verlauf ziehen dann aber Wolken auf. Regen oder Gewitter sind sogar möglich. Dabei ungewöhnlich warm. In Berlin weiter 29 oder sogar 30 Grad. Der Wind weht schwach bis mäßig aus Süd bis Südwest. Die Zeit, es ist 19.30 Uhr.
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1: A115, Dreieck Knotetal Richtung Dreieck Funkturm zwischen Kleinmachnow und Spanische Allee Stau an einer Baustelle. Hier dauert es 10 Minuten länger. Stadtverkehr Berlin A100 Stadtring Richtung Wedding an der Baustelle Detmolder Straße stockt es ebenso 10 Minuten länger. Geduld brauchen Sie auch in Charlottenburg und Schöneberg und zwar im Bereich Kurfürstendamm, Tauentzien und Nürnberger Straße. Lichtenberg und Friedrichshain, die Gürtelstraße zwischen Frankfurter Allee und Dosse Straße wegen Arbeiten an einer Brücke. Noch bis Mittwoch in beiden Richtungen voll gesperrt. Und aktuell ist zur S-Bahn. Nach einer Signalstörung fährt die S75 weiterhin nur zwischen Wartenberg und Lichtenberg. Außerdem wird bei der S-Bahn gebaut. Bis morgen Betriebsschluss fahren Busse. Für die Ringbahn zwischen Schönhauser Allee und Greifswalder Straße und für die S2 zwischen Blankenfelde und Priesterweg. Wir wünschen da, wo es geht, gute Fahrt.
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1: Mit Svetlana Oheim, guten Abend. Der geplante Abzug von 5000 US-Soldaten aus Deutschland löst in Polen Besorgnis aus. Ministerpräsident Tusk warnt auf der Plattform X, das könnte die Abschreckungswirkung der NATO schwächen. Die größte Gefahr gehe nicht von äußeren Feinden aus, sondern vom fortschreitenden Zerfall der eigenen Allianz. Verteidigungsminister Pistorius reagierte dagegen gelassen. Die Entscheidung komme nicht unerwartet, sagte der SPD-Politiker. Die Vereinigten Arabischen Emirate haben ihren Luftraum nach wochenlangen Einschränkungen wieder komplett freigegeben. Die beiden Touristenmetropolen Dubai und Abu Dhabi waren besonders von iranischen Angriffen betroffen. Ihre Flughäfen sind für Verbindungen von Europa nach Asien und Australien bedeutend. Wegen des Kriegs in Nahost war der Flugverkehr dort zuletzt nur eingeschränkt möglich, zum Beispiel um festsitzende Touristen auszufliegen. Zwischen den USA und dem Iran gilt weiter eine Waffenruhe. Nach dem Fund von Rattengift im Babynahrung hat die Polizei einen Verdächtigen festgenommen. Der 39-Jährige sei in Österreich gefasst worden und werde derzeit von Ermittlern verhört, heißt es von der zuständigen Staatsanwaltschaft. In Österreich, Tschechien und der Slowakei waren mehrere Gläschen Babynahrung des Herstellers Hipp mit Rattengift entdeckt worden. Daraufhin wurde ein Rückruf gestartet. Das Sortiment in Deutschland war nicht betroffen. Nach der Freilassung des Buckelwals an der dänischen Küste herrscht Ungewissheit über sein Schicksal. Der genaue Aufenthaltsort des Tieres sei unklar. Die private Rettungsinitiative wollte den Wal eigentlich weiter über einen Peilsender beobachten. Bislang funkt der aber keine Daten. Mecklenburg-Vorpommerns Umweltminister Backhaus beklagt, die Initiative habe sich nicht an Absprachen gehalten. Bis heute seien keine Daten zur Verfügung gestellt worden, sagte er.
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1: Nach den Feiern zum 1. Mai in Kreuzberg hat die Berliner Stadtreinigung große Mengen Müll beseitigt. Den Angaben zufolge sind rund 350 Kubikmeter Abfall angefallen. Das entspricht ungefähr 2000 Badewannen voller Müll. Besonders betroffen waren Bereiche zwischen Oranienplatz und Schlesisches Tor sowie der Görlitzer Park. Etwa 170 BSR-Mitarbeiter waren mit 70 Fahrzeugen im Einsatz. In der Fußball-Bundesliga hat Union Berlin zu Hause gegen den 1. FC Köln 2:2 unentschieden gespielt. Es war der erste Punktgewinn für Cheftrainerin Marie-Louise Ether nach zuletzt 2 Niederlagen. Die weiteren Ergebnisse: Bayern-Heidenheim 3:3, Frankfurt-Hamburg 1:2, Bremen-Augsburg 1:3 und Hoffenheim-Stuttgart 3:3. 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
1: Aktuell messen wir in Kreuzberg 24 Grad, Friedrichshagen 23 und Steglitz 25 Grad. Nachts sternklar und nur leicht bewölkt. Die Temperaturen gehen runter auf 12 bis 8 Grad. Morgen erst viel Sonne, im Verlauf ziehen Wolken auf. Es könnte regnen oder gewittern. Dabei ungewöhnlich warm, in Berlin 29 oder sogar 30 Grad. Der Wind dazu weht schwach bis mäßig aus Süd bis Südwest. Die Zeit, es ist 20.03 Uhr.
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1: Vorsicht auf der A24 Hamburg-Berlin. Zwischen Herzsprung und Neuruppin sind in beiden Richtungen Enten auf der Fahrbahn. Stadtverkehr Berlin 100, Stadtring Richtung Wedding. An der Baustelle Detmolder Straße stockender Verkehr. Hier dauert es 10 Minuten länger. Lichtenberg und Friedrichshain, die Gürtelstraße zwischen Frankfurter Allee und Dossestraße. Wegen Arbeiten an einer Brücke bis Mittwoch in beiden Richtungen voll gesperrt. Moabit-Invalidenstraße am Hamburger Bahnhof ist in Richtung Hauptbahnhof bis Ende des Monats nur eine Spur frei. Bei der S-Bahn wird gebaut. Bis morgen Betriebsschluss fahren Busse für die Ringbahn zwischen Schönhauser Allee und Greifswalder Straße und für die S2 zwischen Blankenfelde und Priesterweg. Wir wünschen Ihnen da, wo es geht, gute Fahrt.
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1: Um 21 Uhr mit Philipp Bürger. Der Waldbrand bei Jüterbock im Kreis Teltow-Fläming hat sich auf rund 36 Hektar Fläche ausgebreitet. Das hat der Brandenburger Waldbrandschutzbeauftragte Engel Antenne Brandenburg vom RBB gesagt. Tim Korke berichtet.
2: Wegen der hohen Temperaturen und aufkommendem Wind reichten die Flammen jetzt bis an die Schutzstreifen. Sollte das Wetter nicht umschlagen, seien die Einsatzkräfte sicher noch die nächsten Tage weiter vor Ort, sagte Engel. Auf dem ehemaligen Truppenübungsplatz liegt noch alte Munition, deshalb kann die Feuerwehr nicht aufs Gelände und muss warten, bis das Feuer an die Schutzstreifen herankommt. Innerhalb dieser 50 Meter breiten Streifen sollen die Flammen von allein ausgehen.
1: Nach dem Fund von Rattengift in Babynahrung hat die Polizei einen Verdächtigen festgenommen. Der 39-Jährige sei in Österreich gefasst worden und werde derzeit von Ermittlern verhört, teilte die zuständige Staatsanwaltschaft mit. In Österreich, Tschechien und der Slowakei waren mehrere Gläschen Babynahrung des Herstellers Hipp mit Rattengift entdeckt worden. Daraufhin wurde ein Rückruf gestartet. Das Sortiment in Deutschland war nicht betroffen. Der mehrfach gestrandete Buckelwal aus der Ostsee schwimmt inzwischen eigenständig in der Nordsee. Nach Angaben der privaten Rettungsinitiative ist derzeit unklar, wie es ihm jetzt geht. Eigentlich sollte der Wal weiter über einen Peilsender beobachtet werden. Bislang funkt der aber keine Daten. Per Axel Kröske.
3: Mecklenburg-Vorpommerns Umweltminister Till Backhaus beklagt, die Initiative habe sich nicht an Absprachen gehalten. Das gelte nicht nur für den möglicherweise defekten Peilsender, sondern auch für die versprochene Installation eines Videosystems während des Transports. Die Initiative hatte das Ziel genannt, nicht nur den Übergang von Ostsee zur Nordsee zu erreichen, sondern möglichst bis in den Atlantik vor Norwegens Westküste vorzustoßen. Dass dies schwierig wird, war laut Umweltminister Backhaus abzusehen.
1: Fußball-Bundesligist Union Berlin holt im dritten Spiel unter Cheftrainerin Marie-Louise Ether den ersten Punkt. Im Stadion an der Alten Försterei haben sich die Köpenicker ein 2:2 erkämpft nach einem 0:2 Rückstand. Außerdem haben gespielt Leverkusen-Leipzig 4:1, Bayern-Heidenheim 3:3, Frankfurt-Hamburg 1:2, Bremen-Augsburg 1:3, Hoffenheim-Stuttgart 3:3. In der Volleyball-Bundesliga steuern die Berlin-Volleys auf ihren 10. Meistertitel in Folge zu. Die Mannschaft hat auch ihr zweites Finalspiel gegen Lüneburg mit 3:1 gewonnen. Damit fehlt den Volleys nur noch ein Sieg für die Titelverteidigung. Das nächste, möglicherweise schon entscheidende Spiel ist am kommenden Mittwoch in Lüneburg. Soweit die Nachrichten. Weitere Meldungen auf rbb24.de. Das Wetter. Aktuell in Berlin-Wedding 24 Grad, Mannschnow 22, Bernau 23 Grad. Nachts vielfach sternklar und weiterhin überall trocken. Tiefstwerte 12 bis 6 Grad. Morgen erst sonnig und bis zu 30 Grad warm. Später von Westen wolkiger. Am Montag nochmal sommerlich warm. 21.03 Uhr. Und hier ist der Verkehrsservice A9, Leipzig Richtung Berlin. In der Ausfahrt Niemeck steht ein kaputtes Fahrzeug auf der Verzögerungsspur. B1, B5, Küstrin-Kiez Richtung Berlin. Zwischen Müncheberg-West und Hoppegarten bei Müncheberg liegt ein angefahrenes Reh. Berlin-Tempelhof, Bölkestraße, die ist zwischen Werner-Vossdamm und Wüsthoffstraße in beiden Richtungen gesperrt, da ist die Feuerwehr im Einsatz. Lichtenberg und Friedrichshain, die Gürtelstraße ist zwischen Frankfurter Allee und Dossestraße wegen Arbeiten an einer Brücke in beiden Richtungen vollgesperrt bis Mittwoch. Und zur S-Bahn, da wird gebaut, bis morgen Nacht Betriebsschluss fahren auf diesen Abschnitten Busse. Für die nördliche Ringbahn zwischen den Stationen Schönhauser Allee, Prenzlauer Allee, Greifswalder Straße. Und für die S2 zwischen Blankenfelde und Priesterweg. Allen unterwegs gute, sichere Fahrt.
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1: Der Wonnemonat Mai beginnt und mit ihm die Hochzeitssaison. Im Mai wird gern geheiratet. Nicht zuletzt wegen der vielen Feier- und Brückentage. Vermutlich spielt auch Liebe eine Rolle und Romantik. Bei manchen aber auch Pragmatik. Jedes Paar hat ja so seine eigenen Gründe, warum es den Bund der Ehe schließen möchte. Bei manchen ist es auch die Feier selbst, habe ich mir sagen lassen. Und dabei spielen nicht zuletzt Blumen eine große Rolle. Es preisen so viel Liebeslieder den weißen und den lila Flieder, weil dieser Strauch Syring vulgaris der Schutzpatron vom Liebespaar ist. Mascha Kaleko über eine dieser Blumen, die nicht zuletzt bei Hochzeitsfeiern im Mai zu finden ist. Jetzt wissen wir auch warum. Weil dieser Strauch Syring vulgaris der Schutzpatron vom Liebespaar ist. All jenen, die dieser Tage Ja zueinander sagen, sei es im Standesamt oder vor dem Altar, wünsche ich viel Geduld miteinander, Bereitschaft für Kompromisse, ganz viel Freude und vor allem Gottes Segen. Und uns allen wünsche ich eine gute Nacht.
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1: Um 22 Uhr mit Thorsten Altenhöhner. Guten Abend. Der Waldbrand bei Jüterbock im Kreis Teltow-Fläming hat sich auf rund 36 Hektar Fläche ausgebreitet. Das hat der Brandenburger Waldbrandschutzbeauftragte Engel dem RBB bestätigt. Tim Korge.
2: Wegen der hohen Temperaturen und aufkommendem Wind reichten die Flammen jetzt bis an die Schutzstreifen. Sollte das Wetter nicht umschlagen, seien die Einsatzkräfte sicher noch die nächsten Tage weiter vor Ort, sagte Engel. Auf dem ehemaligen Truppenübungsplatz liegt noch alte Munition, deshalb kann die Feuerwehr nicht aufs Gelände und muss warten, bis das Feuer an die Schutzstreifen herankommt.
1: Der geplante Teilabzug von US-Truppen aus Deutschland hat Kritik ausgelöst. US-Verteidigungsminister Hegseth zufolge sollen insgesamt etwa 5000 Soldaten abkommandiert werden. Christoph Haas.
3: Der Schritt ist strategielos, sagte die SPD-Verteidigungsexpertin Möller der Welt am Sonntag. Denn die Präsenz der US-Truppen in Deutschland sei auch im Interesse der USA. Europa müsse nur noch stärker in die eigene Sicherheit investieren. Verteidigungsminister Pistorius sagte, die Entscheidung sei absehbar gewesen.
1: Nach dem Fund von Rattengift in Babynahrung hat die Polizei einen Verdächtigen festgenommen. Der 39-Jährige sei in Österreich gefasst worden, teilte die zuständige Staatsanwaltschaft mit. In Österreich, Tschechien und der Slowakei waren mehrere Gläser Babynahrung des Herstellers Hipp mit Rattengift entdeckt worden. Daraufhin wurde ein Rückruf gestartet. Das Sortiment in Deutschland war nicht betroffen. Nach den Feiern zum 1. Mai in Berlin-Kreuzberg hat die Berliner Stadtreinigung große Mengen Müll beseitigt. Den Angaben zufolge sind rund 350 Kubikmeter Abfall angefallen, gut doppelt so viel wie im vergangenen Jahr. Miriam Berger.
4: Die Menge an Scherben weggeworfener Flaschen und Verpackungsmüll ist enorm. 170 Mitarbeitende waren mit 70 Fahrzeugen im Einsatz, um aufzuräumen. Besonders betroffen waren die Straßen zwischen Oranienplatz und Schlesischem Tor in Kreuzberg sowie etliche Grünanlagen wie der Görlitzer und Treptower Park.
1: In der Fußball-Bundesliga trennte sich Union Berlin zu Hause vom 1. FC Köln mit 2:2. Es war der erste Punktgewinn für Cheftrainerin Eta nach zuletzt 2 Niederlagen. Außerdem spielten Leverkusen-Leipzig 4:1, Bayern-Heidenheim 3:3, Frankfurt-Hamburg 1:2, Bremen-Augsburg 1:3 und Hoffenheim-Stuttgart 3:3. In der Volleyball-Bundesliga gewannen die Berlin-Volleys auch ihr zweites Finalspiel gegen Lüneburg mit 3:1. Damit fehlt den Volleys nur noch ein Sieg für die Titelverteidigung. Das nächste Spiel ist am kommenden Mittwoch in Lüneburg. Soweit die Nachrichten, mehr Informationen auf rbb24.de. Das Wetter in der Nacht meist leicht bewölkt in Richtung Prignitz, zum Morgen wolkiger bei 12 bis 6 Grad. Morgen erst sonnig, später von Westen Wolken, meist trocken bei 27 bis 30 Grad.
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1: Um 23 Uhr mit Thorsten Altenhöhner. Guten Abend. Der Waldbrand bei Jüterbock im Kreis Teltow-Fleming hat sich auf rund 36 Hektar Fläche ausgebreitet. Das hat der Brandenburger Waldbrandschutzbeauftragte Engel dem RBB bestätigt. Tim Korge.
2: Wegen der hohen Temperaturen und aufkommendem Wind reichten die Flammen jetzt bis an die Schutzstreifen. Sollte das Wetter nicht umschlagen, seien die Einsatzkräfte sicher noch die nächsten Tage weiter vor Ort, sagte Engel. Auf dem ehemaligen Truppenübungsplatz liegt noch alte Munition, deshalb kann die Feuerwehr nicht aufs Gelände und muss warten, bis das Feuer an die Schutzstreifen herankommt.
1: Der geplante Teilabzug von US-Truppen aus Deutschland hat Kritik ausgelöst. US-Verteidigungsminister Hegseth zufolge sollen insgesamt etwa 5000 Soldaten abkommandiert werden. Christoph Haas.
3: Der Schritt ist strategielos, sagte die SPD-Verteidigungsexpertin Möller der Welt am Sonntag. Denn die Präsenz der US-Truppen in Deutschland sei auch im Interesse der USA. Europa müsse nur noch stärker in die eigene Sicherheit investieren. Verteidigungsminister Pistorius sagte, die Entscheidung sei absehbar gewesen.
1: Nach dem Fund von Rattengift in Babynahrung hat die Polizei einen Verdächtigen festgenommen. Der 39-Jährige sei in Österreich gefasst worden, teilte die zuständige Staatsanwaltschaft mit. In Österreich, Tschechien und der Slowakei waren mehrere Gläser Babynahrung des Herstellers Hipp mit Rattengift entdeckt worden. Daraufhin wurde ein Rückruf gestartet. Das Sortiment in Deutschland war nicht betroffen. Nach den Feiern zum 1. Mai in Berlin-Kreuzberg hat die Berliner Stadtreinigung große Mengen Müll beseitigt. Den Angaben zufolge sind rund 350 Kubikmeter Abfall angefallen, gut doppelt so viel wie im vergangenen Jahr. Miriam Berger.
4: Die Menge an Scherben weggeworfener Flaschen und Verpackungsmüll ist enorm. 170 Mitarbeitende waren mit 70 Fahrzeugen im Einsatz, um aufzuräumen. Besonders betroffen waren die Straßen zwischen Oranienplatz und Schlesischem Tor in Kreuzberg sowie etliche Grünanlagen wie der Görlitzer und Treptower Park.
1: In der Fußball-Bundesliga trennte sich Union Berlin zu Hause vom 1. FC Köln mit 2:2. Es war der erste Punktgewinn für Cheftrainerin Eta nach zuletzt zwei Niederlagen. Außerdem spielten Leverkusen Leipzig 4:1, Bayern München Heidenheim 3:3, Frankfurt Hamburg 1:2, Bremen Augsburg 1:3 und Hoffenheim Stuttgart 3:3. In der Volleyball-Bundesliga gewannen die Berlin Volleys auch ihr zweites Finalspiel gegen Lüneburg mit 3:1. Damit fehlt den Volleys nur noch ein Sieg für die Titelverteidigung. Das nächste Spiel ist am kommenden Mittwoch in Lüneburg. Soweit die Nachrichten. Mehr Informationen auf rbb24.de. Das Wetter in der Nacht meist leicht bewölkt, in Richtung Prignitz zum Morgen wolkiger bei 12 bis 6 Grad, morgen erst sonnig, später von Westen her Wolken, meist trocken bei 27 bis 30 Grad.
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1: Um 0 Uhr mit Thorsten Altenhöhner. Guten Abend. Der Waldbrand auf dem ehemaligen Truppenübungsplatz bei Jüterbock im Kreis Teltow-Fläming droht die Feuerwehr noch tagelang zu beschäftigen. Wie Brandenburgs Waldbrandschutzbeauftragter Engel dem RBB sagte, haben sich die Flammen weiter ausgebreitet. Weil im Boden noch alte Munition liegt, können Einsatzkräfte nicht direkt löschen.
2: Wir haben jetzt eine betroffene Fläche von etwa 36 Hektar. Das Feuer ist bis an die Grenzen des Brandschutzstreifens auch herangebrannt. Es gibt aber auch noch weitere Flächen, die jetzt weiter brennen können. Also es ist noch lange nicht vorbei.
1: Brandenburgs Waldbrandschutzbeauftragter Raimund Engel. Der geplante Abzug von 5000 US-Soldaten aus Deutschland löst in Polen Besorgnis aus. Ministerpräsident Tusk sieht die Abschreckungswirkung der NATO bedroht. Die größte Gefahr gehe allerdings nicht von äußeren Feinden aus, sondern vom fortschreitenden Zerfall der eigenen Allianz, schreibt Tusk im Internet. US-Verteidigungsminister Hegseth hatte angekündigt, insgesamt 5000 Soldaten aus Deutschland abzuziehen. Nach der Einführung eines Alkoholverbotes am Berliner Ostbahnhof und am Bahnhof Zoo fordert die Stadtmission mehr Hilfsangebote für Obdachlose. Es müsse mehr Orte geben, an denen sich alkoholabhängige Menschen aufhalten könnten, so die evangelische Hilfsorganisation.
3: Wir verstehen die Bahn und ich verstehe die Reisenden, die vielleicht sagen, wir fühlen uns von diesen Leuten ja nicht bedroht, aber wir fühlen uns unwohl, wenn wir so viele alkoholisierte Menschen auf einem Haufen erleben. Aber es muss eben auch andere Orte geben, wo diese Menschen hin können. Alkoholismus ist eine Krankheit und wenn man Hilfe anbietet, sehen wir, dass die Menschen sie auch gerne annehmen.
1: Barbara Breuer von der Berliner Stadtmission in der RBB 24 Abendschau. In der Fußball-Bundesliga trennte sich Union Berlin zu Hause vom 1. FC Köln mit 2:2. Es war der erste Punktgewinn für Cheftrainerin Eta nach zuletzt 2 Niederlagen. Außerdem spielten Leverkusen Leipzig 4:1, Bayern München Heidenheim 3:3, Frankfurt Hamburg 1:2, Bremen Augsburg 1:3 und Hoffenheim Stuttgart 3:3. Der FC Schalke 04 kehrt nach 3 Jahren in die Fußball-Bundesliga zurück. Die Mannschaft machte den Aufstieg durch ein 1:0 gegen Fortuna Düsseldorf bereits am drittletzten Spieltag der zweiten Liga perfekt. In der Volleyball-Bundesliga gewannen die Berlin-Volleys auch ihr zweites Finalspiel gegen Lüneburg mit 3:1. Damit fehlt den Volleys nur noch ein Sieg für die Titelverteidigung. Das nächste Spiel ist am kommenden Mittwoch in Lüneburg. Soweit die Nachrichten, mehr Informationen auf rbb24.de. Das Wetter bis zum frühen Morgen leicht bewölkt, in Richtung Prignitz später wolkiger bei 12 bis 6 Grad. Tagsüber erst sonnig, später von Westen her Wolken, meist trocken bei 27 bis 30 Grad.
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4: A10, östlicher Berliner Ring. Zwischen Hellersdorf und Rüdersdorf sind bis Ende Mai in beiden Richtungen nur 2 Spuren frei. Maximal 80 km pro Stunde sind erlaubt. A111, Autobahnzubringer Hamburg. Charlottenburg Richtung Dreieck Oranienburg. Die Ausfahrt Eichborndamm ist nach einem Unfall gesperrt. B2, Weißensee-Dreieck-Barnim. Zwischen Malchow und Stadtgrenze wird bis Ende Mai der Verkehr durch eine Baustellenampel geregelt.
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5: Mit Angela Hilb, hi und willkommen in unserem LWE 305 Richtung Sonntag, der Long Weekend Express in den 3.5., in den 3. Mai. Und mit an Bord sind auf unserem 6-stündigen Trip durch diese Nacht auch Sam Sparrow und Alex Warren.
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Einer der ersten großen Hits für Alex Warren hier in der Popnacht Eternity. Und Vorsicht bitte, auf der A3 Köln Richtung Frankfurt zwischen Limburg Süd und Bad Camberg. Hier steht momentan ein defektes Fahrzeug.

Dom Weller hier in der Popnacht am frühen Sonntag. Und ein Newcomer mit absolut Starpotenzial checkt jetzt hier ein auf unserer Playlist. Sekou bringt mit einem ordentlichen Hüftschwung und seinen 21 Jahren ganz viele R&B, Soul Pop, 70 Vibes auf die große Bühne seit ein paar Jahren. 2024, da war er nominiert für den Brit Award als Rising Star, also als vielversprechendster Newcomer und das als bislang jüngster Künstler in dieser Kategorie. Und er hat wirklich richtig ordentlich Popstar-Potenzial, war auch schon Support unter anderem für John Legend und durfte auch schon mal Glastonbury Festival Luft schnuppern. Legendäre in England. Seine neueste Single heißt Dangerous Lover und kündigt sein Debütalbum an, was noch dieses Jahr kommen soll. Sekou, neu in der Popnacht. Dangerous Lover.

Disco neu hier in der Popnacht. Dangerous Lover und Vorsicht bitte auf der B28 Straßburg-Freudenstadt zwischen Appenweier B3 und Oberkircher Straße sind Menschen auf der Fahrbahn, genauso wie im Kreis Pinneberg, Landstraße, Schenefeld-Elmshorn zwischen Pinneberg und Schenefelder Landstraße. Gute Fahrt durch die Nacht, jetzt mit Kim Wilde.

Top-Workout-Musik aus den 80s durch die Nacht. Kim Wilde hier in der Popnacht. Und Vorsicht bitte auf der B80 Halle Richtung Lutherstadt Eislieben zwischen der Ausfahrt Neustadt Industriegebiet und der A143 Halle Neustadt. Hier Behinderungen durch einen defekten PKW.

0: Hey, der frühe Sonntag mit der Popnacht und gleich noch Vincent Weiss und Johannes Oerding im Doppelpack. Die guten Zeiten. Und gute Zeiten hat Johannes Oerding definitiv gerade. Er hat gestern am Abend seine Arena-Tour nämlich beendet, die Arena-Tour 2026 in Berlin. Und auf dieser Tour hatte er in den letzten Tagen auch einen recht lustigen Fankontakt mit jemandem, der ganz ambitioniert ein Schild nach oben gehalten hat, so direkt vor der Bühne.
1: Magst du mich kennen? Dann steht das auf deinem Plakat. Ist das eine Annonce? Wirklich? 52 Jahre, top gepflegt, in Schuss, Mainz 05, nein, Mainz 05-Fan, nein. Aber sweet. Doch, wir könnten eine Zukunft haben. Wenn du dafür sorgst, dass St. Pauli in der Liga bleibt, dann...
0: Oh, das wird ein bisschen schwierig. Wenn, dann müsste das heute nämlich noch passieren. Vielleicht mit so ein paar Mainz 05 Profikickern noch über die Reeperbahn, um die Häuser, durch die Kneipen ziehen. Genau jetzt. St. Pauli Mainz steht heute nämlich um 15.30 Uhr auf dem Spielplan an diesem 32. Spieltag. Und es ist hart für Johannes Oerding als Pauli-Fan, denn St. Pauli ist aktuell 16. Braucht also so kurz vor Saisonende ganz dringend einen Dreierpack gegen Mainz, um noch so ein kleines bisschen Morgenluft wittern zu können in der Bundesliga.
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3: Es ist kurz nach halb eins.
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6: Heute gibt es am Morgen und Vormittag viel Sonne mit einigen Wolken. Später werden die Wolken zahlreicher, doch meist bleibt es trocken. Es wird für die Jahreszeit ungewöhnlich warm bis heiß. Die Temperatur steigt auf bis zu 30 Grad. Am Montag wechseln sich Sonne und Wolken ab. Am Nachmittag sind Schauer und Gewitter möglich. Dazu gibt es 24 Grad. Am Dienstag ist es häufig wolkenverhangen und dabei fällt gebietsweise schauerartiger Regen. Die Temperaturen gehen zurück. Maximal werden es 16 Grad.
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7: A10, östlicher Berliner Ring. Zwischen Hellersdorf und Rüdersdorf sind bis Ende Mai in beiden Richtungen nur zwei Spuren frei. Maximal 80 km pro Stunde sind erlaubt. B2, Weißensee-Dreieck Barnim. Zwischen Malchow und Stadtgrenze wird bis Ende Mai der Verkehr durch eine Baustellenampel geregelt.
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3: Und hier ist die Popnacht am frühen Sonntag mit Daniela Hilb und Katy Perry.

0: at the Disco hier in der Popnacht. Und Vorsicht bitte in beiden Richtungen auf der A1 Osnabrück-Münster zwischen Kreuz Lotte Osnabrück und Raststätte Tecklenburger Landwest. Da sind momentan Menschen auf der Fahrbahn. Kommt uns gut durch die Nacht. Aufregende Tage sind das gerade für Singer-Songwriterin Tiffany Harris, eine tolle Newcomerin. Die hat gerade ihre allererste eigene Show in Hamburg gespielt vor ein paar Tagen. Und nächste Woche, da ruft die große Bühne schon wieder.
1: Was geht, Leute? Ich bin Tiffany Harris und ich spiele am 9. Mai bei Essen Original am Burgplatz. Und ich habe tatsächlich schon mal 1-2 Jahre in Essen gewohnt, also freue ich mich, wieder zurückzukehren.
0: Ja, stimmt sich schon ein bisschen ein auf diese Konzerte mit ihrer aktuellen Single Vertigo. Und auch Darmstadt und Hannover können sich freuen. Da schlägt Tiffany Harris im Mai nämlich auch noch auf. Für beide Shows gibt's noch Tickets. Und in Essen am 9. Mai ist der Eintritt frei. Vertigo. Jetzt hier in der Popnacht.

0: Die Frage nach dem verlorenen Husband, der immer noch nicht aufgetaucht ist, von Ray hier in der Popnacht. Gleich 10 Minuten vor 1 an diesem Sonntag. 3 Teams und nur 2 Tickets für die Champions League. Die kommenden letzten Spieltage in der Bundesliga werden nochmal so ein richtig, richtig heißer Ritt. Bayer Leverkusen hat es jetzt immerhin wieder selber in der Hand, das klarzumachen mit der Champions League, mit dem 4:1 Überraschungssieg am Abend gegen die zuletzt sehr lange ungeschlagenen Leipziger, die es heute eigentlich schon hätten klar machen können für sich, hat sich die Mannschaft gestern auf Platz 4 der Tabelle hochgekämpft. Und zwar zu Recht, das musste auch Leipzig-Coach Ole Werner nach dem Spiel zugeben.
1: Leverkusen hat ein sehr, sehr starkes Spiel gemacht. Und wir waren leider nicht bei unserer Top-Leistung, so ehrlich muss man sein. Es hat vor allem defensiv an Aggressivität, Zuordnung, aber auch Wachheit gefehlt. Ja, unterm Strich eine verdiente Niederlage, müssen wir nicht drum herum gehen.
0: Ja, Leverkusen hatte aber auch einen richtigen Vorteil mit den Fans im Nacken, die wirklich die Chance gewittert haben und alles gegeben haben. Spieler Ibrahim Matza war nach dem Spiel wirklich ganz beseelt.
2: Die Stimmung natürlich war unglaublich. Ich glaube, man hat gemerkt, wie sehr wir es wollten. Und bei jeder Aktion, bei jedem Ballgewinn, wie sie auch gefeiert haben und uns angesprochen haben, es war auch nochmal super. Und diese Energie brauchen wir auch. Daraus ziehen wir die Motivation nochmal mehr raus.
0: Ja, und kommenden Samstag, da muss Leverkusen dann nochmal richtig Gas geben gegen Stuttgart. Der VfB ist gerade punktgleich, ja, auch weit vorne in der Tabelle und hat noch Chancen auf die Champions League. Und zeitgleich spielt dann der dritte Ticketkonkurrent Hoffenheim gegen Werder Bremen. Hier ist die Popnacht am Sonntag. Jetzt mit dem aktuellen Hit von One Republic, Need Your Love.

One Republic in der Popnacht und hier kommt nochmal Aktuelles aus unserem Verkehrszentrum. Vorsicht bitte auf der B80 Lutherstadt Eisleben Richtung Halle zwischen Seeburg und Langenbogen. Hier haben wir eine neue, ungesicherte Unfallstelle.

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1: Um 1 Uhr mit Thorsten Altenhöhner. Guten Morgen. Der Waldbrand auf dem ehemaligen Truppenübungsplatz bei Jüterbock im Kreis Teltow-Fleming droht die Feuerwehr noch tagelang zu beschäftigen. Wie Brandenburgs Waldbrandschutzbeauftragter Engel dem RBB sagte, haben sich die Flammen weiter ausgebreitet. Weil im Boden noch alte Munition liege, können Einsatzkräfte nicht direkt löschen.
2: Wir haben jetzt eine betroffene Fläche von etwa 36 Hektar. Das Feuer ist bis an die Grenzen des Brandschutzstreifens auch herangebrannt. Es gibt aber auch noch weitere Flächen, die jetzt weiter brennen können. Also es ist noch lange nicht vorbei.
1: Brandenburgs Waldbrandschutzbeauftragter Raimund Engel. Der geplante Abzug von 5.000 US-Soldaten aus Deutschland löst in Polen Besorgnis aus. Ministerpräsident Tusk sieht die Abschreckungswirkung der NATO bedroht. Die größte Gefahr gehe allerdings nicht von äußeren Feinden aus, sondern vom fortschreitenden Zerfall der eigenen Allianz, schreibt Tusk im Internet. US-Verteidigungsminister Hegseth hatte angekündigt, insgesamt 5.000 Soldaten aus Deutschland abzuziehen. Nach der Einführung eines Alkoholverbotes am Berliner Ostbahnhof und am Bahnhof Zoo fordert die Stadtmission mehr Hilfsangebote für Obdachlose. Es müsse mehr Orte geben, an denen sich alkoholabhängige Menschen aufhalten könnten, so die evangelische Hilfsorganisation.
3: Wir verstehen die Bahn und ich verstehe die Reisenden, die vielleicht sagen, wir fühlen uns von diesen Leuten ja nicht bedroht, aber wir fühlen uns unwohl, wenn wir so viele alkoholisierte Menschen auf einem Haufen erleben. Aber es muss eben auch andere Orte geben, wo diese Menschen hin können. Alkoholismus ist eine Krankheit und wenn man Hilfe anbietet, sehen wir, dass die Menschen sie auch gerne annehmen.
1: Barbara Breuer von

0: Bereits am drittletzten Spieltag der zweiten Liga perfekt. In der Volleyball-Bundesliga gewannen die Berlin-Volleys auch ihr zweites Finalspiel gegen Lüneburg mit 3:1. Damit fehlt den Volleys nur noch ein Sieg für die Titelverteidigung. Das nächste Spiel ist am kommenden Mittwoch in Lüneburg. Soweit die Nachrichten. Mehr Informationen auf rbb24.de. Das Wetter bis zum frühen Morgen leicht bewölkt in Richtung Prignitz, später wolkiger bei 12 bis 6 Grad. Tagsüber erst sonnig, später von Westen her Wolken, meist trocken bei 27 bis 30 Grad.
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2: Vorsicht bitte auf der A10, Dreieck Havelland Richtung Dreieckwerder. Zwischen Großkreuz und Dreieckwerder sind Personen auf der Fahrbahn. A10, östlicher Berliner Ring. Zwischen Hellersdorf und Rüdersdorf sind bis Ende Mai in beiden Richtungen nur 2 Spuren frei. Maximal 80 km/h sind erlaubt. Weißensee, Berliner Allee. Vor der Buschallee ist stadtauswärts bis Anfang Mai die rechte Spur gesperrt.
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3: Mit Daniela Hilb. Hallo am Sonntag. Gleich quizzen wir eine Runde um unser allererstes Popnacht-Goodie in dieser Nacht. Und durch die begleiten uns jetzt auch Sarah Connor und Michael Schulte.
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Magic Moments hier in der Popnacht. Am Sonntag gleich ist es 1:15 und jetzt die Band, die der Maßstab für eine absolut perfekte Live-Show ist. Findet zumindest Kamrad. Der hat Tame Impala aus Australien gerade live in Düsseldorf erlebt und direkt in seiner Insta-Story gepostet. Das ist mit Abstand das Beste, was ich je live gesehen habe. Davon konnten sich neben Düsseldorf und Kamrad auch die Fans in Frankfurt überzeugen. Auch da hat Multi-Instrumentalist Kevin Parker zusammen mit seiner Live-Crew eine ziemlich gigantische Musik- und Lichtshow abgerissen.

Jeder Song hatte quasi seine eigene Lichtinstallation. Und da könnte man sich so richtig schön in Trance schaukeln. Zum psychedelischen Tame Impala Sound, der auf dem aktuellen Album Deadbeat moderner, klubbiger und auch ein bisschen minimalistischer daherkommt als auf früheren Platten. Dracula ist ein schönes Beispiel dafür. Neue Single von Tame Impala spielen wir euch jetzt im Jenny Remix hier

0: Future and Rooks auf unserer Sonntagsplaylist hier in der Popnacht. Und Vorsicht, da kommt noch mal Aktuelles rein aus unserem Verkehrszentrum. Auf der A3 Würzburg-Nürnberg zwischen Erlangen, Tennenlohe und Nürnberg-Nord sind momentan Menschen auf der Fahrbahn. Und apropos Verkehr, es gab so ein paar recht kuriose Verkehrsstories in den letzten Tagen. Alle klingen ein bisschen irre. Zwei sind von den dreien, die wir euch jetzt zur Auswahl stellen, aber tatsächlich genauso passiert. Und eure kleine Nacht-Challenge ist es jetzt, mal herauszufinden, welche dieser Geschichten frei erfunden ist. An der 07221 2011, das ist unsere Hotline, direkt ins Studio zum Mittippen für euer Popnacht-Goodie. Das hauen wir gleich raus für denjenigen, der die falsche Geschichte richtig tippt. Achtung! Hier kommen sie, die drei. Im Kreis Breisgau-Hochschwarzwald, da musste die Polizei in den letzten Tagen einen Motorradfahrer aus einem Kreisverkehr holen, weil er einfach nicht mehr aufgehört hat, im Kreis zu fahren. Das Ganze ging etwa eine Stunde lang. Ist das eine richtige bzw. eine falsche Geschichte? Oder aber in Dortmund hat ein Rentner einen Bußgeldbescheid über 5 Euro bekommen, weil er eine Katze am Straßenrand angehupt hat. Oder in Berlin, da wurde eine E-Scooter-Gang gestoppt, die illegal Blumensträußchen am 1. Mai verkauft hat. Welche dieser Geschichten könnte erstunken und erlogen sein? Was denkt ihr denn? 07221 2011, was klingt für euch zumindest so ein bisschen an den Haaren herbeigezogen? 07221 2011, zwei Stories sind wirklich so passiert, eine gab's aber tatsächlich einfach mal gar nicht.
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1: Heute gibt es am Morgen und Vormittag viel Sonne mit einigen Wolken. Später werden die Wolken zahlreicher, doch meist bleibt es trocken. Es wird für die Jahreszeit ungewöhnlich warm bis heiß. Die Temperatur steigt auf bis zu 30 Grad. Am Montag wechseln sich Sonne und Wolken ab. Am Nachmittag sind Schauer und Gewitter möglich. Dazu gibt es 24 Grad.
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2: Vorsicht bitte auf der A10, Dreieck Werder Richtung Dreieck Havelland. Zwischen Großkreuz und Vöben laufen Rehe. A10, östlicher Berliner Ring. Zwischen Hellersdorf und Rüdersdorf sind bis Ende Mai in beiden Richtungen nur zwei Spuren frei. Maximal 80 km/h sind erlaubt. B2, Weißensee, Dreieck Barnim. Zwischen Malchow und Stadtgrenze wird bis Ende Mai der Verkehr durch eine Baustellenampel geregelt. Weißensee, Berliner Allee. Vor der Buschallee ist stadtauswärts bis Anfang Mai die rechte Spur gesperrt.
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3: Und hier ist die Popnacht um Punkt 13:30 mit Daniela Hilp. Hallo.

0: Tag hier in der dunklen Popnacht am frühen Sonntag und gleich noch Speeding Cars. Walking on Cars, das passt ganz gut zu unserem kleinen, aktuell laufenden Verkehrsquiz. Wir haben euch ja erzählt, dass sich in den letzten Tagen ein paar schräge Verkehrsgeschichten zugetragen haben. 3 hattet ihr zur Auswahl, 2 sind wirklich so passiert, 1 haben wir frei erfunden. Und die Frage war, welche könnte das denn sein? Im Kreis Breisgau-Hochschwarzwald musste die Polizei einen Motorradfahrer aus einem Kreisverkehr holen, weil der einfach nicht aufgehört hat, im Kreis zu fahren. 1 Stunde lang ging das etwa. In Dortmund, da hat ein Rentner einen Bußgeldbescheid über 5 € gekriegt, weil er am Straßenrand eine Katze angehupt hat. Ist das wirklich so passiert? Oder wurde in Berlin tatsächlich eine E-Scooter-Gang gestoppt, die illegal Blumensträußchen am 1. Mai verkauft hat? Hallo, liebe Mascha aus Lörrach, ich grüße dich.
1: Ja.
0: Du hattest eine konkrete Vermutung bzw. Ausschlussverfahren, ne? Was denkst du denn?
1: Ja, also ich glaube, die mit dem Motorradfahrer, die kann nicht stimmen.
0: Warum?
1: Ja, eben weil ich Motorradfahrerin bin.
0: Und?
1: Dann kriegt man einfach einen Drehwurm.
0: Sagst du, das geht nicht so lange?
1: Nee, das geht nicht.
0: Mascha, du wirst überrascht sein. Nicht, dass ich sagen möchte, probier das selber mal aus, aber das ist tatsächlich so passiert.
1: Oh je.
0: Wirklich? Wirklich?
1: Dann.
0: In Umkirch war das. Der Typ, der hat bei einer Social Media Challenge teilgenommen und wollte den Rekord brechen. Der liegt so bei 1200 Runden. Er hat dann noch nicht mal die Hälfte geschafft dann in dieser Stunde, weil irgendwann sich Anwohner beschwert haben und gesagt haben, Entschuldigung, jetzt ist aber mal gut. So. Und damit hat es leider nicht geklappt mit dem Goodie. Aber ich wünsche dir trotzdem noch eine schöne Nacht, ja?
1: Dankeschön, Dankeschön.
0: So.
1: Ciao, ciao.
0: Tschüss. Wir gehen in die nächste Leitung und da sind wir nahe an der Nordsee. Im schönen Örtchen Horumasil. Habe ich das richtig ausgesprochen, Christian?
2: Ja, das ist absolut korrekt.
0: So, hallo, ich grüße dich. Jetzt sind noch 2 übrig. 50-50 Chance für dich. Was denkst du denn? Ist es der Rentner, der die Katze angehupt hat oder doch diese E-Scooter-Gang, die Blumensträußchen verteilt? Was ist so nicht passiert?
2: Tatsächlich ist mein Tipp, dass ihr den 1. April mit dem 1. Mai verwechselt habt. Und in dem Fall ist es die E-Scooter-Gang, die da rausfliegt, weil es diese Meldung einfach gar nicht gab.
0: Das gab's nicht.
2: Nein.
0: Das gibt's doch gar nicht. Und das ist tatsächlich richtig.
2: Ja, super.
0: Denn es gab tatsächlich auch diesen Typen, der die Katze angehupt hat. Der wollte die eigentlich retten. Der war mit einem E-Auto unterwegs, was sehr leise war. Und er hat gesehen, oh, die Katze, die springt jetzt gleich auf die Straße. Darum so ein kurzer Hupe. Problem war, eine Radfahrerin hat sich dadurch sehr erschreckt. Und dann hatte der Typ eben ein paar Monate später, hatte er jetzt ein Bußgeldbescheid wegen Missbrauch eines Schaltzeichens und musste 5 € bezahlen. Aber der Katze geht's gut, ist doch schön, ne?
2: Das ist absolut korrekt. Ja, Gott sei Dank geht's der Katze gut.
0: Wunderbar, der Katze geht's gut, dem Wal auch. Also von daher kann doch die neue Woche bald starten. Wir drücken die Daumen, dass du auch eine gute hast und schicken dir Richtung Nordsee auf jeden Fall unser Popnacht-Goodie.
2: Oh, da freue ich mich aber sehr drüber.
0: Dann kannst du jetzt ins Bett, ne?
2: Ja, das mache ich auf jeden Fall.
0: Gute Nacht.
2: Besser schlafen. Gute Nacht. Tschüss.

0: Durchbruchshit von Purple Disco Machine in der Popnacht. Und jetzt haben wir einen Song auf unserer Playlist, der richtig, richtig tief geht. In Come Home verarbeitet Kat Burns, eine junge Singer-Songwriterin aus Großbritannien, von der auch Ed Sheeran ein richtig großer Fan ist, den Tod ihres Opas. Und der ist am Anfang von diesem Song auch mit einer Sprachnachricht zu hören, in der er sagt: Danke, Katrina. Ich wünsche dir Gottes Segen. Ich liebe dich sehr und wir werden für immer zusammen sein. Hören wir uns jetzt an in unserer Popnacht-Lyrics-Übersetzung. Come home, Kat Burns.
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2: Es war einer dieser regnerischen Tage in Wales. Und der Stationstrakt verdeckte den Himmel über dir, als du dort lagst. Mit so viel Liebe in deinen Augen. Wusstest du es doch schon? Oder dachtest du, du hättest noch mehr Zeit? Denn wir sollten uns alle an den Händen fassen. War das, weil du einen Anruf von Gott bekommen hattest? Und er sagte, du hast alles getan, was ich mir hätte wünschen können, in der Zeit, die ich dir geschenkt habe. Du hast geliebt und gelebt. Davon zeugen deine Namen. Es gibt nichts, was ich noch von dir brauche.
1: You can come home.
2: Nach Hause kommen. Es ist Zeit, dass du nach Hause kommst. Du warst in deinen 20ern, als du losgezogen bist. In die Welt hinaus, auf der Suche nach etwas Neuem, etwas Besserem, um eine Familie zusammenzuhalten. Du hast das britische Wetter tapfer ertragen, hast morgens, nachts, überall gearbeitet. Jetzt ist es Zeit, dass du nach Hause gehst.
3: 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God bless you. Love you, lads. Always, we shall be together forever.
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1: Um 2 Uhr mit Thorsten Altenhöhner. Guten Morgen. Der Waldbrand auf einem ehemaligen Truppenübungsplatz bei Jüterbock im Kreis Teltow-Fleming hat sich weiter ausgebreitet. Inzwischen brennt nach Angaben des Brandenburger Waldbrandschutzbeauftragten Engel eine Fläche von 37 Hektar. Sollten die derzeit höheren Temperaturen und aufkommende Winde weiter andauern, seien die Einsatzkräfte sicher noch länger vor Ort, so Engel. Auch bei weiteren Bränden in den Kreisen Dahme-Spree und Oder-Spree sind laut Engel noch Feuerwehren bei Waldbränden im Einsatz. Bundesverteidigungsminister Pistorius hat gelassen auf die angekündigte Reduzierung der US-Truppen in Deutschland reagiert. Klar sei, dass die NATO europäischer werden müsse, um transatlantisch bleiben zu können, so Pistorius. Martin Seiler.
2: Die Europäer müssten mehr Verantwortung für die Sicherheit übernehmen, so der SPD-Politiker. Deutschland sei dabei auf einem guten Weg. Die Bundeswehr werde größer, mehr Material werde schneller beschafft und mehr Infrastruktur werde gebaut. Einflussreiche US-Republikaner haben mit Skepsis auf die geplante Reduzierung der Truppen in Deutschland reagiert. Die beiden Kongressmitglieder Wicker und Rogers betonten, man sei besorgt, die Abschreckung werde geschwächt und ein falsches Signal an Kreml-Chef Putin gesandt.
1: Israel hat den Libanon nach eigenen Angaben innerhalb von 24 Stunden etwa 50 Mal aus der Luft angegriffen. Eine staatliche libanesische Nachrichtenagentur meldete gestern 7 Todesopfer. Obwohl vor gut 3 Wochen eine Waffenruhe im Konflikt zwischen Israel und der radikal-islamistischen Hisbollah-Miliz vereinbart wurde, haben sich die Kämpfe wieder verschärft. Die USA setzen sich für neue direkte Gespräche auf höchster Ebene zwischen Israel und dem Libanon ein, um eine dauerhafte Beilegung der Feindseligkeiten zu erreichen. In der Fußball-Bundesliga trennte sich Union Berlin zu Hause vom 1. FC Köln mit 2:2. Es war der erste Punktgewinn für Cheftrainerin Eta nach zuletzt 2 Niederlagen. Außerdem spielten Leverkusen-Leipzig 4:1, Bayern-Heidenheim 3:3, Frankfurt-Hamburg 1:2, Bremen-Augsburg 1:3 und Hoffenheim-Stuttgart 3:3. Der FC Schalke 04 kehrt nach 3 Jahren in die Fußball-Bundesliga zurück. Die Mannschaft machte den Aufstieg durch ein 1:0 gegen Düsseldorf perfekt. In der Volleyball-Bundesliga gewann die Berlin Volleys auch ihr 2. Finalspiel gegen Lüneburg mit 3:1. Damit fehlt den Volleys nur noch ein Sieg für die Titelverteidigung. Das nächste Spiel ist am kommenden Mittwoch in Lüneburg. Soweit die Nachrichten, mehr Informationen auf rbb24.de. Das Wetter bis zum frühen Morgen leicht bewölkt, bei 12 bis 6 Grad, tagsüber erst sonnig, später von Westen her Wolken, meist trocken, bei 27 bis 30 Grad.
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3: Vorsicht bitte auf der A10 Dreieck Spreeau Richtung Dreieck Barnim. Zwischen Berlin-Hellersdorf und Marzahn liegt ein Tier. A10, östlicher Berliner Ring. Zwischen Hellersdorf und Rüdersdorf sind bis Ende Mai in beiden Richtungen nur 2 Spuren frei. Maximal 80 km/h sind erlaubt. B2, Weißensee-Dreieck Barnim. Zwischen Malchow und Stadtgrenze wird bis Ende Mai der Verkehr durch eine Baustellenampel